Ja, einen wunderschönen guten Morgen wünsche ich euch, liebe Radio Lotte-Hörerinnen und Hörer. Es ist genau 7 Uhr und natürlich startet hier wie immer an jedem Wochentag die Stadtzeit am Morgen bei Radio Lotte. Und mein Name ist Aaron Christopher Hoffmann. Ich freue mich sehr, dass ihr wieder eingeschaltet habt und auch, dass ich heute wieder von 7 Uhr bis 11 Uhr moderieren darf. Und wir haben ganz viel vor in den nächsten 4 Stunden. Und was genau wir vorhaben, das werde ich uns in so circa 10 Minuten verraten. Und doch davor gibt es, würde ich mal sagen, das erste Lied des Tages. Und das stammt von Twins in Color. Und es trägt den Namen Unplay of the Mond. Und genau, mit diesem Lied wünsche ich euch einen wunderschönen guten Morgen. Schön, dass ihr wieder dabei seid bei der Stadtzeit am Morgen.

Ja, jetzt haben wir es hier ganz genau 7:06 Uhr und ja, das bedeutet natürlich, wir kommen auch heute wieder zu unseren ganz besonderen Grüßen. Und falls ihr heute Geburtstag haben solltet, an diesem schönen Oktober, dann wünschen wir euch von Radio Lotte natürlich alles Gute. Verbringt heute einen schönen Dienstag und wir gucken mal in unseren Lotte-Club. Da haben nämlich heute zwei illustre Personen Geburtstag. Zum einen eine gewisse Jana Däumeland und ich glaube, dass wir selbige Jana heute auch nochmal hören werden. Also von uns an dieser Stelle schon mal dir alles Gute. Und dann hat heute auch Steffen Bernhard Geburtstag. Auch Ihnen wünschen wir alles, alles Gute. Und wie immer seit den letzten Wochen gucken wir uns jetzt auch immer an, was es denn für gute Neuigkeiten gibt in der Welt. Und da ist jetzt ein riesiger unterirdischer Süßwassersee in der Region Venedig entdeckt worden. Ja, Wissenschaftler des europäischen Forschungsprojektes SWAM RISC haben in der norditalienischen Küstenregion bei Venedig ein gewaltiges unterirdisches Süßwasservorkommen entdeckt. Und das nennt man Aquitard, also so nennen Fachleute das Phänomen, wenn Wasservorkommen durch Lehm oder Ton geschützt in tiefen geologischen Schichten gespeichert sind. Der unterirdische See erstreckt sich auf schätzungsweise 25.000 bis 30.000 Hektar und das entspricht ungefähr der Fläche des Gardasees. Ja, durch die Folgen des Klimawandels sind Flüsse und Grundwasser in der Region Venedig stark versalzt und die Forscher nehmen an, dass das unterirdische gespeicherte Wasser durch die Tonschichten von dieser Versalzung geschützt geblieben ist. Ja, und das neu entdeckte Süßwasser könnte dabei helfen, die Wasserknappheit an der norditalienischen Adriaküste zu lindern. Doch wie genau die Wasservorkommen nutzbar gemacht werden können, bleibt noch zu klären. Ja, soweit unsere gute Nachricht des heutigen Tages um 7:09 Uhr. Musikalisch geht es jetzt weiter mit den White Stripes und wir hören We are going to be friends.

Das waren die White Stripes mit einem schönen Lied und das Lied heißt We Are Going To Be Friends. Jetzt haben wir 7.12 Uhr und wie versprochen, gucken wir uns mal an, was uns heute so erwartet in den Stunden von 7 bis 11 Uhr. Da geht's gleich weiter mit den Deutschland- und Weltnachrichten in einer Übernahme von Deutschlandfunk Kultur. Die kommen immer zur Viertelstunde, also 7.15 Uhr, 8.15 Uhr und so weiter. Um 7.30 Uhr haben wir hier auch geht's los mit unseren Interviews. Da werden wir jetzt um 7.30 Uhr mit Thilo Günther sprechen und es geht darum, Interview mit Thilo Günther vom Stasi-Aktenarchiv in EF zu

0: von unserer Musikredaktion, also namentlich von Dennis Klostermann. Um 9.30 Uhr kommt der Monamitiker mit Jana Däumeland und Franziska Winter. Genau, und dann noch um 10.30 Uhr gibt es auch wieder eine neue Sendung von Classic with Aaron Kompakt. Da waren mein Kollege Stefan und ich vor, ja, ist schon ein paar Wochen her, aber wir waren bei einem ganz tollen Konzert. Und wir werden darüber dann um 10.30 Uhr berichten. So ist der Plan. Und natürlich haben wir zwischendurch auch immer ganz viel Musik heute zusammengestellt von Pauline Rudolph. Und jetzt haben wir 7.14 Uhr, das heißt, wir kommen zu den Nachrichten aus Deutschland und der Welt.
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2: Der Internationale Währungsfonds hat seine Prognose für das Wirtschaftswachstum in Deutschland deutlich nach oben korrigiert. Der IWF rechnet nun damit, dass das Bruttoinlandsprodukt im laufenden Jahr um 1,3% wächst. Das sind 0,6 Prozentpunkte mehr als noch im Juli vorhergesagt. Die Bundesregierung rechnet inzwischen ebenfalls mit 1,3% Wirtschaftswachstum. Der IWF hob auch seine Erwartung für den Euroraum trotz des Iran-Kriegs um 0,2 Prozent Punkte auf 1,1% an. Neben Deutschland werde das Wachstum von Spanien getrieben, heißt es im Weltwirtschaftsausblick, der beim IWF-Jahrestreffen in Bangkok veröffentlicht wurde. Für Frankreich werden indes nur noch 0,4% erwartet, ein Rückgang um 0,2 Prozentpunkte. Der Bundesvorsitzende der Jusos, Thürmer, sieht den geplanten SPD-Bundesparteitag nach dem Rücktritt von Parteichefin Baas als Möglichkeit, mit neuem Spitzenpersonal für einen Neustart der Sozialdemokraten zu sorgen. Es werde die Grundlage dafür gelegt, um mit der Breite der Partei sämtliche Diskussionen zur Zukunft zu führen, sagte er dem Redaktionsnetzwerk Deutschland. Dass Co-Parteichef Klingbeil Bereitschaft zu einem umfassenden personellen Neustart signalisiert habe, verdiene Anerkennung. Baas hatte gestern ihren Rückzug erklärt und das mit einem Trauerfall in ihrer Familie und politischen Angriffen begründet. Klingbeil stellte daraufhin einen Parteitag um den Jahreswechsel herum in Aussicht. Ob er erneut kandidiert, ließ er offen. Bundesfinanzminister und Vizekanzler will er bleiben. Baas Nachfolge als Bundesarbeitsministerin tritt heute der frühere rheinland-pfälzische Ministerpräsident Schweizer an. Der SPD-Politiker erhält am Abend die Ernennungsurkunde von Bundespräsident Steinmeier. Bundeslandwirtschaftsminister Reiner hat auf eine überdurchschnittlich hohe Suizidrate unter Landwirten hingewiesen. Sie liege um das Dreifache höher als in der Allgemeinbevölkerung, sagte der CSU-Politiker den Funke Medien. Landwirte litten unter sehr großen Herausforderungen, führte er aus. Dazu zählten überbordende Bürokratie, Klimawandel sowie der Wegfall verschiedenster Pflanzenschutzmittel und ein Vertrauensverlust in die Politik. Jeder Dritte habe Liquiditätsprobleme. So sei es in der Landwirtschaft natürlich sehr, sehr schwierig. Der Minister kündigte eine Untersuchung seines Hauses zu den Hintergründen an. Auch Wissenschaftler hatten jüngst darauf hingewiesen, dass Beschäftigte in der Landwirtschaft internationalen Studien zufolge ein erhöhtes Suizidrisiko aufweisen. Zugleich betonten sie jedoch, dass für Deutschland belastbare Erkenntnisse fehlten. In Berlin wird heute der Bericht der unabhängigen Bundesbeauftragten gegen sexuellen Missbrauch von Kindern und Jugendlichen vorgestellt. Er liefert Informationen zum Ausmaß der Verbrechen sowie zum Stand von Prävention, Hilfe und Aufarbeitung. Erstmals berichtet Amtsinhaberin Klaus auf Grundlage des seit Juli 2025 geltenden Gesetzes, dass die staatlichen Strukturen zum Schutz vor sexualisierter Gewalt stärken soll. Zugleich stellt die Vorsitzende der unabhängigen Kommission des Bundes zur Aufarbeitung sexuellen Kindesmissbrauchs, Gebrande, ihren Bericht vor. Die Kommission hat nach eigenen Angaben inzwischen die Erfahrungen von mehr als 3000 Menschen aufgenommen und ausgewertet. Aus Saudi-Arabien werden weitere Raketenangriffe gemeldet. Das Militär teilte mit, die Flugabwehr habe 3 Geschosse abgefangen. Zuletzt hatte die Houthi-Miliz ihre Angriffe auf saudische Städte inklusive der Hauptstadt Riad verstärkt. Mehrere Menschen wurden getötet. Die Houthi

0: Houthis kämpfen im Jemen gegen die von Saudi-Arabien unterstützten Regierungstruppen. Inzwischen haben mehrere Fluggesellschaften aus der Golfregion wegen der zunehmenden Angriffe ihre Verbindungen in das Land gestrichen. Ein Cyberangriff hat in der vergangenen Nacht die Kühlanlagen in hunderten französischen Supermärkten auf eine Temperatur von 50 Grad gestellt. Gekühlte und gefrorene Waren müssen nun vernichtet werden. Insgesamt fast 300 Filialen der Ketten Intermarché und Ü waren nach Angaben der beiden Unternehmen betroffen, sowie einzelne Filialen anderer Supermärkte. Die Staatsanwaltschaft sprach von einer groß angelegten landesweiten Attacke. Das Wetter: im Westen gebietsweise etwas Regen, im Osten auch länger sonnig, 14 bis 19 Grad.
1: Ja, und das waren die Nachrichten aus Deutschland und der Welt in einer Übernahme von Deutschlandfunk Kultur um 7.19 Uhr. Und jetzt geht es hier musikalisch weiter mit Alex Lahey und wir hören News Reader.

0: Ja, es ist ganz genau 7.30 Uhr und wir hörten schöne Musik, um ein bisschen energetischer in den Morgen zu starten. Karen Joyce mit Don't Leave My Arms. Ja, und jetzt würde ich mal sagen, kommen wir zu unserem Beitrag der Stunde. Etwas mehr als 40 Jahre ist es her, am 26. April 1986, da explodierte der Reaktor eines Kernkraftwerkes im damals sowjetischen und heute ukrainischen Tschernobyl. Es war die bis heute größte Katastrophe der zivilen Kernenergie. Riesige Mengen Radioaktivität geriet damals in die Atmosphäre und verteilte sich über ganz Europa. Tschernobyl wurde zum Synonym für die Risiken und Gefahren durch Kernkraftwerk. Genau. Die Folgen des Fallouts, also die Ablagerung von radioaktiven Partikeln in der Natur, wurden auch in Deutschland spürbar. Bis heute gelten bestimmte Pilzarten und Wildfleisch in Teilen des Landes als belastet. Und obwohl beide Staaten des geteilten Deutschlands von den Folgen des Unfalls berichtet informiert waren, war die Informationspolitik und die politischen Folgen, die waren bei beiden Teilen ganz unterschiedlich. Und damit kommen wir jetzt auch zu meinem jetzigen Telefongast, nämlich am Telefon bin ich mit Thilo Günther, dem Archivleiter des Stasi-Aktenarchivs am Erfurter Petersberg verbunden. Und ja, ich wünsche Ihnen erstmal einen schönen guten Morgen.
1: Guten Tag, ich wünsche Ihnen auch einen wunderschönen guten Morgen.
0: Ja, der Reaktorunfall und die Bedrohung durch ausgetretene Radioaktivität wurden in den Medien der BRD ja ganz ausführlich besprochen. Daraufhin folgte eine große Verunsicherung und ein Stimmungsumschwung in der Bevölkerung. Ja, die Zahl der Kernkraftgegner stieg nach 1986 rasant an und auch die Politik musste reagieren. Wie sah es denn dagegen aber in der DDR aus mit der Informationslage und wie war die offizielle Haltung der SED-Regierung?
1: Ja, ich habe mir mal die Akten des Ministeriums für Staatssicherheit nur für die Bezirke Erfurt, Gera und Thüringen, in Thüringen aus dieser Zeit angesehen und habe im Endeffekt sehr interessante Sachen herausgefunden, nämlich dass ja grundsätzlich erst 2 Tage nach dem Unfall überhaupt die Sowjetunion diesen Vorfall, diese Katastrophe in der Weltöffentlichkeit bekannt gegeben hat. Für das Ministerium für Staatssicherheit, für die DDR selber war das eine sehr zwiegespaltene Geschichte, weil einerseits mussten sie natürlich ihre Bevölkerung informieren, andererseits war nicht klar, was ist überhaupt passiert, weil die Sowjetunion viele Informationen zurückgehalten hat. Und es gab natürlich auch die ideologische Komponente, weil die Sowjetunion ja der sogenannte große Bruder, die unbestrittene Führungsmacht im östlichen Europa war und dadurch natürlich es eine ideologische Komponente war, die da auch noch eine Rolle gespielt hat.
0: Ja, dennoch hat es ja scheinbar eine ganze Menge DDR-Bürgerinnen und Bürger gegeben, die der staatlichen ausgegebenen Lesart des Unfalls nicht gefolgt sind und etwas anderes geglaubt haben. In welcher Form hat sich das denn dann geäußert und wie hat die Parteiführung darauf reagiert?
1: Ja, die Bürgerinnen und Bürger haben sich natürlich auch nicht nur auf die eigenen Medien verlassen, sondern auch auf das westliche Fernsehen. Und ich habe mal 2 O-Töne aus den Akten herausgegriffen, die ich gerne mal vortragen würde. Also eine Lehrerin aus Meiningen hatte damals geäußert, für mich kommt es nicht in Frage, dass ich im Freien angebautes Gemüse verzehre. Im BRD-Fernsehen habe ich gehört, dass die Strahlungsschäden noch 30 Jahre wirksam sind. Und ebenfalls aus dem ehemaligen Bezirk Suhl hat ein Rangierleiter zum Ausdruck gebracht, dass man die Leute nicht für dumm verkaufen soll. Denn wenn im Westen schon sehr hohe radioaktive Werte gemessen wurden, dann sind sie bei uns doch noch viel höher. Man redet in der Presse immer nur drumherum, aber etwas Konkretes wird nicht gesagt. Im Westen wurde gesagt, dass man im Freien angebauten Salat nicht essen soll und dass die Milch von Kühen, die im Freien weiden, nicht an kleine Kinder ausgegeben werden soll. Die Bevölkerung also hat versucht, sich so gut wie möglich zu informieren, aber die staatlichen Stellen in der DDR haben versucht, die Sache doch sehr herunterzuspielen, um möglichst keine Panik hervorzurufen.
0: Ja, und Sie haben sich ja nun speziell auf Ebene der Stasi-Aufzeichnungen mit den Auswirkungen von Tschernobyl beschäftigt. Inwiefern war oder musste sich die Staatssicherheit mit den damaligen besonderen Umständen befassen und das ein Teil der DDR-Bevölkerung partout etwas anderes glauben wollte, als ja, die SED vorgab? Und was haben Sie da für Zeugnisse in den Akten gefunden?
1: Ja, das Ministerium für Staatssicherheit oder die Stasi auch kurz genannt, war ja nicht nur der Geheimdienst, die Geheimpolizei der Deutschen Demokratischen Republik, sondern auch gleichzeitig die Eigendarstellung war ja Schild und Schwert der Partei. Das MSS hat also immer versucht, die SED möglichst an der Macht zu halten. Das war ihre Hauptaufgabe und musste natürlich irgendwie eine Gratwanderung finden, die Stimmung in der Bevölkerung der politischen verantwortlichen Klasse zur Verfügung zu stellen, andererseits aber auch möglichst kritische Meinungen zu unterdrücken und auch dann in der Zukunft, also in den Folgejahren 1987, 88, 89, mögliche Auswirkungen des Ganzen irgendwie einzudämmen, dass es also nicht größere Wellen schlägt. Also auch schon in den späteren Jahren gab es entsprechende Berichte der Stasi, dass zu den Jahrestagen dieser Katastrophe entsprechend darauf geachtet werden sollte, dass Umweltgruppen möglichst nicht ihre Meinungen in die Bevölkerung bringen, beziehungsweise dass auch andere Stimmungen möglichst unter den Teppich gekehrt werden.
0: Sie schreiben in direkter Folge auf die Reaktorkatastrophe habe sich in der DDR eine Anti-Atomkraftbewegung gebildet. Über die Anti-AKW-Proteste in der BRD ist ja ganz viel bekannt von Brockdorf, Gorleben und den anderen hat man natürlich schon das eine oder andere gehört über das DDR. Über die DDR-Proteste dieser Bewegung ist viel weniger bekannt. Wie konnten denn die Proteste und auch die Agitationen gegen die zivile Atomkraft denn stattfinden oder überhaupt ermöglicht werden?
1: Ja, die Atomkraft oder die Anti-Atomkraft-Bewegung in der DDR war natürlich nie so groß wie in der Bundesrepublik. Sie war nicht so vernetzt, sie war eher, ich sag mal, im Untergrund aktiv. Es gab da keine richtigen politischen Bewegungen, wie jetzt zum Beispiel in der Bundesrepublik. Das war ja die Initialzündung für die Grünen damals. Aber auch das Ministerium für Staatssicherheit hat im Endeffekt jedes Jahr zum Jahrestag versucht, die Parole Tschernobyl wirkt überall zu unterdrücken und im Endeffekt die Versuche alleine schon, dass es Kritik an der staatlichen Stelle zur Nutzung der friedlichen Nutzung der Atomenergie geben könnte, zu unterdrücken.
0: Ja, und dann schauen wir jetzt mal ganz aktuell, nämlich übermorgen, am Donnerstag, dem 15. Oktober, stellen Sie Ihre Rechercheergebnisse im Stasi-Aktenarchiv öffentlich vor. Und da wird natürlich mich interessieren, was für Zeugnisse und Erkenntnisse werden Sie denn da dort präsentieren?
1: Ja, es wird natürlich neben nochmal der Einordnung in die historische Zeit auch viele O-Töne aus den Stasi-Akten geben, wo also die Stasi die Stimmung, die Meinung in der Bevölkerung aufgeschrieben hat, um sie einfach weiterzugeben, aber auch die Auswirkungen des Ganzen auf zum Beispiel das Thema Lebensmittelversorgung, aber auch ein natürlich sehr wichtiger Aspekt auf das Thema der Kinder, also nicht nur der kleinen Kinder, sondern auch der Babys, der werdenden Mütter etc. Das sind natürlich auch Aspekte, die in den Unterlagen aufgeführt sind und natürlich, auch wie ich finde, sehr interessant, das Ministerium für Staatssicherheit hat auch überwacht, wie die bundesrepublikanischen Atomfirmen entsprechend versucht haben, mit dieser Katastrophe umzugehen, um die Politik, die Parteien in der Bundesrepublik entsprechend zu beeinflussen.
0: Ja, das war Thilo Günther, Archivleiter des Erfurter Stasi-Aktenarchives am Petersberg. Und ja, er hat Thüringer Stasi-Unterlagen und Spuren des Reaktorunglücks von Tschernobyl untersucht. Und ja, Herr Günther, ich danke Ihnen recht herzlich für das wirklich aufschlussreiche Gespräch und für übermorgen wünsche ich Ihnen ganz, ganz viel Erfolg.
1: Ich danke Ihnen und wünsche noch einen schönen Tag.
0: Vielen Dank. So, 7.41 Uhr, in 4 Minuten kommen wir zu den Weimar-Nachrichten, doch davor, ja, da gibt's noch ein bisschen Musik, würde ich mal behaupten.

0: 7.45 Uhr ist es und noch ein kleiner Nachtrag zu unserem eben geführten Interview zum Thema Tschernobyl und dem Umgang mit der DDR. Dieser Vortrag, der am 15. Oktober stattfindet im Stasi-Archiv in Erfurt, der ist kostenlos, Eintritt ist frei. Das, das wollte ich gerne noch an dieser Stelle erwähnen. Und jetzt, wie gesagt, 7.45 Uhr, das heißt, wir kommen zu den Weimar Nachrichten.
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2: Läufer vom SV Sömmerda siegt beim Weimarer Stadtlauf, Bushaltestelle fast fertig und gesperrte Ettersberg-Siedlung sorgt für Änderungen im Busverkehr. Beim Weimarer Stadtlauf hat am Samstag ein Sportler des SV Sömmerda die 11 Kilometer lange Hauptstrecke gewonnen. Laut der Stadt war Samson Tesfasgi Hayalo mit einer Zeit von 34 Minuten und 45 Sekunden der schnellste Läufer. Bereits zum 35. Mal wurde der Stadtlauf ausgetragen, auch in diesem Jahr galt er als sportlicher Höhepunkt des Zwiebelmarktes. Über 2000 Erwachsene gingen bei den Haupt- und Staffelläufen an den Start, bei den Kinderläufen waren es rund 400 kleine Laufbegeisterte. Der Veranstalter HSV Weimar zog eine positive Bilanz. Aus Sicht des Vereins sei der Lauf sehr erfolgreich verlaufen, obwohl es wegen des Wetters teils rutschig gewesen sei, habe es keine Verletzungen gegeben, betonte Hans-Georg Dimmler vom HSV. Unterstützt haben den Stadtlauf diesmal mehr als 150 Ehrenamtliche. Der Umbau der Bushaltestelle Warschauer Straße in Weimar-West ist weitgehend abgeschlossen. Das geht aus einer Mitteilung der Stadt hervor. Die Busbucht wurde zurückgebaut und die Haltestelle östlich der Moskauer Straße behindertengerecht optimiert. Auf Fahrbahnen und Nebenanlagen sind neu gestaltet. Die Verkehrssicherung wurde bereits entfernt, so kann die Moskauer Straße wieder zweispurig befahren werden. Beide Haltestellen bleiben allerdings vorerst an ihren Ausweichstandorten. Der Grund ist, dass die Fahrbahn im Haltestellenbereich in dieser Woche, je nach Wetter, noch kugelgestrahlt werden soll. Danach nimmt die Stadtwirtschaft Weimar sie wieder in Betrieb. An der Haltestelle Warschauer Straße werden im November zudem 4 neue Waldkiefern gepflanzt. Ende Oktober sollen auch die Arbeiten an der Haltestelle Prager Straße abgeschlossen sein. Seit Montag sorgt die vollgesperrte Ettersberg-Siedlung für Änderungen im Busverkehr. Das gab die Stadtwirtschaft bekannt. Grund für die Sperrung sind laut Stadt Arbeiten an Wasserhausanschlüssen und die Reparatur der Straßenbeleuchtung. Die Behinderung wird voraussichtlich bis Freitag, den 23. Oktober, andauern. Während dieser Zeit wird die Ettersberg-Siedlung von der Linie 6 in beiden Richtungen nicht angefahren. Für die Linie 4 wird in Richtung Ettersburg eine Ersatzhaltestelle an der Einfahrt zur Siedlung eingerichtet. Wer wochentags aus der Siedlung nach Weimar möchte, muss zunächst mit dieser in Richtung Ettersburg fahren. Von dort aus gelangen die Fahrgäste dann in der Gegenrichtung zurück nach Weimar. Am Wochenende, dem 17. und 18. Oktober, kann die Ettersberg-Siedlung auch von der Linie 4 nicht bedient werden. Auskünfte gibt es im Kundenzentrum am Goetheplatz und online unter swg-weimar.de. Laut der Stadt ist für den Privatverkehr die Befahrung über die nördliche Ettersburg-Siedlung frei. Am Samstagabend sind Unbekannte in ein Einfamilienhaus in der Weimarer Südstadt eingebrochen. Nach Angaben der Polizei verschafften sie sich gewaltsam Zutritt und durchsuchten das Haus. Sie entwendeten dabei Gegenstände im Wert von über 10.000 Euro. Außerdem entstand ein Sachschaden von etwa 600 Euro. Als der Sohn der 85-jährigen Geschädigten den Einbruch bemerkte, informierte er sofort die Polizei. Es wurde ein Ermittlungsverfahren eingeleitet, um weitere Tatumstände zu klären. Das waren die Nachrichten auf Radio Lotte Weimar mit Michael Toscher.
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0: Ja, wir kommen zum Wetterüberblick für den heutigen Dienstag, dem 13. Oktober. In Weimar, da ist es morgens wechselnd bewölkt mit wenig Sonne bei Werten von 4 bis zu 12 Grad. Darüber hinaus, da tritt vom Nachmittag bis abends dann zeitweise leichter Regen auf und die Temperaturen, die liegen so zwischen 10 und 13 Grad. Ja, soweit das schöne Radio Lotte Wetter, in Anführungszeichen. 7.49 Uhr ist es und es geht mit Musik weiter.

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2: Punkt 8 Uhr und ihr hört noch die Stadtzeit bei Radio Lotte, also die Stadtzeit am Morgen, um genau zu sein, bei Radio Lotte Weimar, um ganz genau zu sein. Mein Name ist Aaron Christopher Hoffmann. Ich freue mich sehr, dass ich heute wieder moderieren darf. Von 7 bis 11 Uhr werden wir den Dienstagvormittag gemeinsam miteinander verbringen. Und ja, wir haben schon einiges Spannendes erlebt. Heute um 7.30 Uhr fand ein Interview mit Thilo Günther, dem Leiter des Stasi-Aktenarchivs in Erfurt am Petersberg statt, zum Thema Tschernobyl. Und da gibt es dann am Donnerstag einen Vortrag drüber, über die Ergebnisse, wie die DDR damit umgegangen ist. Und um 8.30 Uhr werden wir uns wieder mit Vera Lorenz unterhalten, unserer Hauptstadtkorrespondentin aus Berlin. Und ja, und jetzt kommen natürlich wieder wie immer um 8 Uhr
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2: Genau, und da gucken wir zuerst ins DNT, also ins Deutsche Nationaltheater. Da gibt es heute eine Veranstaltung, über die Lena Rether letzte Woche Freitag im DNT-Ticker auch schon berichtet hat. Eine Lesung, Die Geschwister. Und die findet genau im DNT statt, am Theaterplatz, 20 Uhr. Und ja, darum geht es. Elisabeth erfährt Ostern 1961, dass ihr Bruder in die BRD übersiedeln möchte, weil er keine Zukunft mehr in der DDR sieht. Wenige Tage hat Elisabeth Zeit, ihn zu überzeugen, dass die in der DDR zu bleiben, einem Land, das seine Ideale aus den Augen verloren hat. Eines der meistdiskutiertesten Bücher der DDR liegt dank eines Zufallfundes nun in ungekürzter Fassung vor. Eine Sanierungsfirma entdeckte bei Arbeiten am Haus der Autorin Brigitte Reimann das Originalmanuskript. Und das wird es dann heute im DNT geben, also an diese Lesung. So, und dann gibt es natürlich auch wieder etwas Musikalisches, beispielsweise im C-Keller. Dort tritt die Band TY auf, 21 Uhr. Und TY, das ist eine psychedelische Rockband der nächsten Generation, entstanden aus der fernöstlichen Underground-Szene. Und die Besucher dürfen sich auf einen besonderen vom Togitor Underground Gesprächen, geprägten Sound freuen. Genau. Und die Band machte bereits Stationen bei Festivals wie dem Sonic Blast oder dem Freak Valley Festival. Und nun erschien ihr zweites Studioalbum, mit dem sie im C-Keller Station machen. Also, das gibt es heute um 21 Uhr im C-Keller. Und wir legen jetzt um 8.03 Uhr los mit Musik. Und wir hören jetzt von Patty das Lied Lean Into Life.

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1: Es ist 8:12 Uhr. Wir hörten Musik von Metronomy und es erklang das Lied Things Will Be Fine. Noch 2 Minuten, dann kommen die Deutschland- und Weltnachrichten. Davor gibt es Paul Stretz mit dem Lied Erdmaus.

0: Ja, Powerjets mit Erdmaus um 8.15 Uhr. Das heißt, wir kommen zu den Nachrichten aus Deutschland und aus der Welt.
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2: Bundesdigitalminister Wildberger hat sich dafür ausgesprochen, Umsätze zu besteuern, die mit künstlicher Intelligenz generiert wurden. Mit den Einnahmen sollte der Umbau des Arbeitsmarkts finanziert werden, sagte der CDU-Politiker dem Berliner Tagesspiegel. Wenn hierzulande Wachstum und Wertschöpfung entstünden, müssten auch hierzulande Steuern gezahlt werden. Er gehe davon aus, dass künstliche Intelligenz die Arbeitswelt grundlegend verändern werde. Umschulungen und neue Tätigkeiten, etwa im Handwerk oder in der Pflege, müssten finanziert werden. Schon länger fordert auch Microsoft-Gründer Bill Gates, KI-Unternehmen zu besteuern. Er will so den Anreiz verringern, Menschen durch Maschinen zu ersetzen. Gates befürchtet, dass künstliche Intelligenz zu massiven Jobverlusten führen könnte. Der Internationale Währungsfonds hat seine Prognose für das Wirtschaftswachstum in Deutschland angehoben. Der IWF rechnet nun damit, dass das Bruttoinlandsprodukt im laufenden Jahr um 1,3% wächst. Das sind 0,6% mehr als noch im Juli vorhergesagt. Die Bundesregierung rechnet inzwischen ebenfalls mit 1,3% Wirtschaftswachstum. Der IWF erhob auch seine Erwartung für den Euroraum trotz des Iran-Kriegs um 0,2% auf 1,1% an. Neben Deutschland werde das Wachstum von Spanien getrieben, heißt es im Weltwirtschaftsausblick, der beim IWF-Jahrestreffen in Bangkok veröffentlicht wurde. Für Frankreich werden indes nur noch 0,4% erwartet, ein Rückgang um 0,2%. Einen Tag nach dem Rücktritt von Bundesarbeitsministerin Baas wird heute ihr Nachfolger ins Amt eingeführt. Der frühere rheinland-pfälzische Ministerpräsident und SPD-Politiker Schweizer erhält seine Ernennungsurkunde von Bundespräsident Steinmeier. Er übernimmt im Arbeitsministerium offene Gesetzgebungsvorhaben wie die geplante Rentenreform, die in der Koalition umstritten ist. Bundesaußenminister Wadephul nimmt heute an einem internationalen Sicherheitsforum in Warschau teil. Der CDU-Politiker wird nach Angaben des Auswärtigen Amtes mit den Außenministern von Polen, Norwegen und Großbritannien über die Auswirkungen der russischen Eskalation gegen die Ukraine auf die Sicherheit in Europa diskutieren. Darüber hinaus gehe es vor dem Hintergrund der jüngsten umstrittenen Äußerungen von US-Präsident Trump auch um die Frage, wie der Druck auf Moskau erhöht werden könne, damit sich der Kreml zu ernsthaften Verhandlungen bereit erkläre. Trump hatte gestern nach einem Gespräch mit Kreml-Chef Putin die Ablösung des ukrainischen Präsidenten Selenskyj verlangt und eine Vereinbarung über den Verkauf von Hunderttausenden Tonnen Diesel aus Russland verkündet. Dazu wollten die USA vorübergehend Sanktionen gegen den russischen Energiesektor aufheben. In Frankreich haben mehrere Gewerkschaften für heute zu einem weiteren Aktionstag im Zuge der anhaltenden Schulproteste aufgerufen. Geplant ist ein Demonstrationszug in Paris zum Amtssitz von Premierminister Le Cornu. Gleichzeitig beginnen in der Nationalversammlung die Beratungen über den Haushalt für das kommende Jahr. Dem Aktionstag der Schüler wollen sich auch Lehrer anschließen. Ihre Gewerkschaften riefen dazu auf, die Arbeit niederzulegen und mitzuprotestieren. Die seit mehreren Wochen andauernden Demonstrationen richten sich gegen Lehrermangel, Unterrichtslängen und Ausstattung der Oberschulen in Frankreich. Die Proteste waren auch gestern wieder von Gewalt überschattet. 8 Schulmitarbeiter wurden verletzt, unter anderem durch Feuerwerkskörper. Aus Saudi-Arabien werden weitere Raketenangriffe gemeldet.

0: Das Militär teilte mit, die Flugabwehr habe 3 Geschosse abgefangen. Zuletzt hatte die Houthi-Miliz ihre Angriffe auf saudische Städte inklusive der Hauptstadt Riad verstärkt. Mehrere Menschen wurden getötet. Die Houthis kämpfen im Jemen gegen die von Saudi-Arabien unterstützten Regierungstruppen. Inzwischen haben mehrere Fluggesellschaften aus der Golfregion wegen der zunehmenden Angriffe ihre Verbindungen in das Land gestrichen. Das Wetter: zunehmende Bewölkung und gebietsweise Regen, im Osten und Südosten zunächst freundlich und länger sonnig, Höchstwerte 12 bis 18 Grad. Morgen nach Nebelauflösung wolkig mit heiteren Abschnitten, südlich der Donau stark bewölkt und an den Alpen bis zum Nachmittag etwas Regen, Temperaturen von 16 Grad an der See bis 21 Grad am Oberrhein. Und die weiteren Aussichten: am Donnerstag meist bewölkt und trocken bei 16 bis 22 Grad.
1: 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Es ist jetzt 8.20 Uhr und es geht weiter mit Porridge Radio. Und wir hören Walking the Cow.

Das war Rosa Walton mit dem Lied Halfway Round the World um 8.26 Uhr. Und jetzt gibt es Bilderbuch mit dem Lied Checkpoint.

0: Ja, das war ein Bilderbuch mit dem Lied Checkpoint. Jetzt haben wir es wir haben es 8.30 Uhr und wir kommen zu unserem Beitrag der Stunde.
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0: Ja, Berlin ist ja bekanntlich eine große Stadt und selbst für langjährige Bewohnerinnen und Bewohner gibt es ja weiße Flecken und so auch für unsere Hauptstadtkorrespondentin Vera Lorenz. Vera, ich grüße dich erstmal und ich bin sehr gespannt, welcher weißer Fleck hat sich vor kurzem dir offenbart?
4: Ja, hallo Aaron. Also es ist wirklich ein bisschen peinlich, das einzugestehen, 37 Jahre nach dem Mauerfall, aber und noch dazu, wo dieser Ort keine 6 Kilometer Luftlinie von mir zu Hause entfernt ist, es war bis vor kurzem der Volkspark Hasenheide. Ja, Ausflüge mit der Schulklasse konnte es dahin nicht geben, weil ja die Mauer dazwischen war. Später habe ich mich auch eher im Treptower Park oder auf der Hellersdorfer Kippe oder in der kleinen Parkaue rumgetrieben. Im Lockdown bin ich mal durchgeradelt durch die Hasenheide auf dem Weg in den Britzer Park, aber das war es auch. Und dann muss man sagen, dass die Hasenheide ja auch nicht so einen guten Ruf hatte, gab es immer wieder Schlagzeilen wegen Drogen und Gewalt.
0: Ja, stimmt, aber jetzt warst du ja nun mal da und wie kam es denn dazu?
4: Ja, Freunde von uns wohnen am Südstern, haben ein Kind bekommen und das haben wir im Wagen durch die nahe Hasenheide geschoben. Und für ein Streichelzoo ist das Baby jetzt noch zu klein, aber das Spiel der Blätter über dem Kinderwagen, das war eine schöne Abwechslung und ich habe gleich mal eine ganze Menge gelernt über das Projekt Klimaresiliente Hasenheide.
0: Oh, das klingt spannend. Klimaresiliente Hasenheide. Was kann ich mir darunter vorstellen? Erzähl mal ein bisschen.
4: Ja, das ist, also ich fange mal noch mal eins davor an. Der Park ist ja fast 50 Hektar groß, also wirklich riesig. Liegt in Neukölln, grenzt an Kreuzberg, so rum. Also ist für Neukölln und Kreuzberg enorm wichtig. Und jetzt so eine Art Versuchsfeld für städtische Parks der Zukunft. Also Parks sind ja nicht erst seit den letzten Sommern, wo es immer heißer und heißer wird, immer weniger regnet, wissen wir, dass Parks extrem wichtig sind in großen Städten, also für die Erholung, für den Sport. Man macht da Picknick. Der Park selber bietet eine große Artenvielfalt in Flora und Fauna, Lärmschutz, Kühle und so weiter. Ihr habt ja mit dem Ilmpark auch so ein richtiges Schmuckstück. Ja. Jedenfalls sind diese Parks Klimastress ausgesetzt. Es gibt entweder zu wenig Regen oder auch Starkregen, der dann nicht abfließt. Es gibt Hitze, es gibt Bäume, die nicht an die neuen Bedingungen angepasst sind. Dann gibt es natürlich auch sowas wie im Fachjargon Übernutzung, finde ich jetzt nicht so toll mit Menschen, aber es geht um Übernutzung, geht einfach darum, dass eben Menschen mit sehr verschiedenen Bedürfnissen Parks nutzen und dieser Parkstress oder Parkklimastress ist eher so was Neues, was angegangen wird für Wälder, kennen wir das ja schon und Parks ziehen da jetzt nach.
0: Mhm. Ja, aber was ist denn dann jetzt nun genau passiert in oder mit der Hasenheide?
4: Ja, jetzt muss ich nochmal neben Klimastress und Klimaresilienz noch eine andere Formulierung einführen. Berlin hat nämlich 5 Millionen Euro aus dem Bundesprogramm und jetzt kommt's, Anpassung urbaner Räume an den Klimawandel bekommen. Genau, der Bezirk Neukölln hat auch noch ein bisschen Geld dazu gegeben und dann gab es natürlich auch im Vorfeld viele Möglichkeiten, sich als Mensch oder Anwohnerin, Anwohner, Nutzerin der Park, des Parks Hasenheide, sich da auch einzubringen. Weil es ist ja so, das gibt jetzt eben so ein Projekt von 23 bis 25, sprich ist schon ausgelaufen und das soll ja weiterleben im wahrsten Sinne. Also man muss schon die Leute mitnehmen, die den Park auch nutzen. Was ist passiert? Viele Bäume mussten gefällt werden, neue sind gepflanzt worden, Buchen, Eichen, Linden. Experimentiert wird auch mit neuen Rasenmischungen, die Trockenheit besser aushalten. Dazu Klee, um den Boden aufzulockern, damit eben der Regen besser gehalten werden kann. Und apropos Wasser, da habe ich was sehr Witziges gelesen. Es gibt nämlich Überlegungen, das Wasser des Kolumbiabades, das liegt in der Hasenheide, dass das muss ja jeden Frühling komplett abgelassen werden und erneuert werden natürlich. Und auch im fortlaufenden Sommerbadbetrieb wird natürlich immer wieder Wasser ausgetauscht. Und jedenfalls dieses ganze viele Wasser, das sind zum Beispiel auf einmal 5 Millionen Liter, also ich kann mir das nicht vorstellen, aber jedenfalls sehr, sehr viel. Und dass dieses Wasser eben für die Bewässerung der Hasenheide genutzt werden könnte. Klingt cool, ist aber, wie ich gelernt habe, nicht so einfach, weil sozusagen das Wasser des Kolumbiabads hat einen anderen Besitzer als der Park. Nee, und dann gibt's natürlich auch technische Probleme. Du kannst ja nicht die 5 Millionen Liter mit einmal ablassen. Also jedenfalls gibt's jetzt erstmal eine Studie dazu.
0: Das klingt, als würde das nicht dein letzter Besuch in der Hasenheide gewesen sein. Ist dem so?
4: Ja, das glaube ich auch. Ich würde als Rausschmeißer gern noch erwähnen, dass die Hasenheide voll schöne Angebote für Kinder allen Alters, also von Kita bis Schule und auch so sozusagen im Freizeitbereich offeriert. Also die tragen so schöne Titel wie Wildkräuterwerkstatt, Abenteuerhecke oder Tulip. Und für dieses Tulpenprojekt, da sammelt das Café Hasenschenke übers Jahr Kronkorken. 50.000 stand da. Jedenfalls diese Kronkorken, da gibt es ja einen Metallwert für. Und für dieses Geld werden Tulpenzwiebeln gekauft. Und diese Tulpenzwiebeln werden am Weltbodentag, das ist der 5. Dezember, in der Hasenheide versenkt. Und das stelle ich mir schon mal ein super schönes Bild vor. Irgendwie alle kriegen irgendwie 5 Zwiebeln in die Hand und versenken die irgendwo. Aber wichtig ist ja auch, was wird daraus im nächsten Frühling? Und da muss ich natürlich unbedingt mal nachschauen, was draus geworden ist.
0: Oh ja, das klingt wirklich spannend und vielleicht auch ein guter Anreiz für uns Weimarer mal einen Blick über den Tellerrand hinaus zu wagen, nach Berlin zu kommen. Vera, ich danke dir sehr für den tollen, enthüllten weißen Fleck, ne?
4: Genau, ja, habe ich sehr gerne gemacht und ich finde ja auch das JWD und dass ich mich da um Themen kümmern muss, immer eine super, super schöne Anregung. Also vielen Dank auch an euch, dass ihr immer was von mir wissen wollt und Grüße nach Weimar.
0: Ja, dann Grüße nach Berlin und wir freuen uns schon aufs nächste Mal. So, 8:38 haben wir es hier bei Radio Lotte und natürlich auch überall sonst. Und jetzt gibt es noch Musik und zwar Revolver Around You, hören wir. Na dann, ja. 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

0: 8.45 Uhr ist es geworden. Wir hörten Sea Witches und das Lied Stars. Und ja, jetzt kommen wir zu den Nachrichten aus Weimar und aus der Umgebung natürlich auch.
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2: Läufer vom SV Sömmerda siegt beim Weimarer Stadtlauf, Bushaltestelle fast fertig und gesperrte Ettersberg-Siedlung sorgt für Änderungen im Busverkehr. Beim Weimarer Stadtlauf hatte am Samstag ein Sportler des SV Sömmerda die 11 Kilometer lange Hauptstrecke gewonnen. Dort der Start war Samsom Tesfaski Hayalu mit einer Zeit von 34 Minuten und 45 Sekunden der schnellste Läufer. Bereits zum 35. Mal wurde der Stadtlauf ausgetragen. Auch in diesem Jahr galt er als sportlicher Höhepunkt des Zwiebelmarktes. Über 2000 Erwachsene gingen bei den Haupt- und Staffelläufen an den Start. Bei den Kinderläufen waren es rund 400 kleine Laufbegeisterte. Der Veranstalter HSV Weimar zog eine positive Bilanz. Aus Sicht des Vereins sei der Lauf sehr erfolgreich verlaufen. Obwohl es wegen des Wetters teils rutschig gewesen sei, habe es keine Verletzung gegeben, betonte Hans-Georg Timmler vom HSV. Unterstützt haben den Stadtlauf diesmal mehr als 150 Ehrenamtliche. Der Umbau der Bushaltestelle Warschauer Straße in Weimar West ist weitgehend abgeschlossen. Das geht aus einer Mitteilung der Stadt hervor. Die Busbucht wurde zurückgebaut und die Haltestelle östlich der Moskauer Straße behindertengerecht optimiert. Auf Fahrbahnen und Nebenanlagen sind neu gestaltet. Die Verkehrssicherung wurde bereits entfernt, so kann die Moskauer Straße wieder zweispurig befahren werden. Beide Haltestellen bleiben allerdings vorerst an ihren Ausweichstandorten. Der Grund ist, dass die Fahrbahn im Haltestellenbereich in dieser Woche, je nach Wetter, noch kugelgestrahlt werden soll. Danach nimmt die Stadtwirtschaft Weimar sie wieder in Betrieb. An der Haltestelle Warschauer Straße werden im November zudem 4 neue Waldkiefern gepflanzt. Ende Oktober sollen auch die Arbeiten an der Haltestelle Prager Straße abgeschlossen sein. Seit Montag sorgt die vollgesperrte Ettersberg-Siedlung für Änderungen im Busverkehr. Das gab die Stadtwirtschaft bekannt. Grund für die Sperrung sind laut Stadt Arbeiten an Wasserhausanschlüssen und die Reparatur der Straßenbeleuchtung. Die Behinderung wird voraussichtlich bis Freitag, den 23. Oktober, andauern. Während dieser Zeit wird die Ettersberg-Siedlung von der Linie 6 in beiden Richtungen nicht angefahren. Für die Linie 4 wird in Richtung Ettersburg eine Ersatzhaltestelle an der Einfahrt zur Siedlung eingerichtet. Wer wochentags aus der Siedlung nach Weimar möchte, muss zunächst mit dieser Linie in Richtung Ettersburg fahren. Von dort aus gelangen die Fahrgäste dann in der Gegenrichtung zurück nach Weimar. Am Wochenende, dem 17. und 18. Oktober, kann die Ettersberg-Siedlung auch von der Linie 4 nicht bedient werden. Auskünfte gibt es im Kundenzentrum am Goetheplatz und online unter swg-weimar.de. Laut der Stadt ist für den Privatverkehr die Befahrung über die nördliche Ettersburg-Siedlung frei. Die Schwanseestraße ist ab heute bis voraussichtlich zum 23. Oktober halbseitig gesperrt. Laut der Stadt ist der Abschnitt zwischen der Florian-Geyer-Straße und der Fulderer Straße betroffen. Der Grund ist die Verlegung von Kabeln. Befahrbar bleibt nur die Richtung von der Fulderer Straße zur Florian-Geyer-Straße. Wer in die andere Richtung muss, wird über die Erfurter Straße umgeleitet. Infolge der Sperrung gibt es auch Änderungen im Busverkehr. Die Linie 7 fährt in Richtung Schöndorf über die Milchhofstraße und die Erfurter Straße. Die Haltestelle Schwanseestraße wird in die Florian-Geyer-Straße verlegt, und zwar vor die Ampel. In der Gegenrichtung fahren die Busse wie gewohnt. Am Samstagabend sind Unbekannte in ein Einfamilienhaus in der Weimarer Südstadt eingebrochen. Nach Angaben der Polizei verschafften sie sich gewaltsam Zutritt und durchsuchten das Haus. Sie entwendeten dabei Gegenstände im Wert von über 10.000 Euro. Außerdem entstand ein Sachschaden von etwa 600 Euro. Als der Sohn der 85-jährigen Geschädigten den Einbruch bemerkte, informierte er sofort die Polizei. Es wurde ein Ermittlungsverfahren eingeleitet, um weitere Tatumstände zu klären. Das waren die Nachrichten auf Radio Lotte Weimar mit Michael Tuscher.
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0: Schauen wir uns an, wie das Wetter heute wird in Weimar. Da ist es morgens wechselnd, bewölkt mit wenig Sonne bei Werten von 4 bis zu 12 Grad. Darüber hinaus, da tritt vom Nachmittag bis abends leichter Regen auf und die Temperaturen, die liegen zwischen 10 und 13 Grad. In der Nacht, da überwiegen die Wolken. Gelegentlich gibt es auch noch leichte Regenschauer bei Tiefstwerten von 10 Grad. Soweit also das Radio Lotte Wetter. 8.50 Uhr und jetzt gibt es das Shawn Lee's Ping Pong Orchestra featuring Nino Mocella und wir hören Kiss the Sky.

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1: Es ist 8.59 Uhr, gleich 9 Uhr. Das heißt, ihr hört noch 2 Stunden die Stadtzeit am Morgen bei Radio Lotte Weimar. Wir haben Halbzeit und mein Name ist Aaron Christopher Hoffmann. Seit 7 Uhr darf ich moderieren und werde das auch noch die nächsten beiden Stunden tun. Bis 11 Uhr werden wir hier gemeinsam den Dienstagvormittag verbringen. Und in der 9 Uhr Stunde, da ist wieder ein bisschen was geplant. Beispielsweise kommt jetzt hier gleich die Tonspur mit Dennis Klostermann. Um 9.15 Uhr kommen die Deutschland- und Weltnachrichten in einer Übernahme von Deutschland von Kultur. Um 9.30 Uhr gibt es dann wieder den Monamitiker mit Jana Däumeland, die heute Geburtstag hat, und Franziska Winter. Sehr schön. 9.45 Uhr kommen die Weimar-Nachrichten und dazwischen natürlich auch wieder ganz viel Musik.
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3: Agathe is Dead. Concrete. Agathe is Dead formieren sich im Winter 2021 mitten in der Pandemie. Die zwei Freunde Lilly Bartholomew Günther und Noah Oisin O'Donoghue, die sich schon aus der Schulzeit kennen, haben viel Zeit und begannen an ihrem Sound zu arbeiten. Hörten viel Musik, unter anderem von Joy Division, The Cure bis hin zu Fontaine's DC. Sie wurden bald von dem Schlagzeuger Joey Ramone Hansen und dem Bassisten Arthur Melzhoff begleitet, die eine prägnante Grunge-Note mit einbracht. Schnell erspielt sich die Band in der Dark-Wave-Post-Punk-Szene Berlins einen guten Ruf. 2025 erscheint ihre erste EP und nun mit Concrete ist ihr Debütalbum am Start. Und von dem hören wir heute den Titelsong.

9:11 ist es, wir hörten Wire mit dem Lied Kidney Bingos und nach dem nächsten Lied kommen wir zu den Deutschland- und Weltnachrichten. Davor gibt es von Natalia Doku das Lied Jardin. Ja, das hören wir jetzt.

0: 9.15 Uhr, das heißt, wir kommen zu den Nachrichten aus Deutschland und der Welt.
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2: Bundesdigitalminister Wildberger hat sich dafür ausgesprochen, Umsätze zu besteuern, die mit künstlicher Intelligenz generiert wurden. Mit den Einnahmen sollte der Umbau des Arbeitsmarkts finanziert werden, sagte der CDU-Politiker dem Berliner Tagesspiegel. Wenn hierzulande Wachstum und Wertschöpfung entstünden, müssten auch hierzulande Steuern gezahlt werden. Er gehe davon aus, dass künstliche Intelligenz die Arbeitswelt grundlegend verändern werde. Umschulungen und neue Tätigkeiten, etwa im Handwerk oder in der Pflege, müssten finanziert werden. Schon länger fordert auch Microsoft-Gründer Bill Gates, KI-Unternehmen zu besteuern. Er will so den Anreiz verringern, Menschen durch Maschinen zu ersetzen. Gates befürchtet, dass künstliche Intelligenz zu massiven Jobverlusten führen könnte. Vor dem heute in Berlin beginnenden Arbeitgebertag hat BDA-Hauptgeschäftsführer Kampeter die Forderung nach besseren Rahmenbedingungen für die deutsche Wirtschaft erneuert. Es müsse wieder mehr Anreize für Unternehmen geben, in Deutschland zu investieren, statt die Produktion ins Ausland zu verlagern, sagte Kampeter im Deutschlandfunk. Den designierten neuen Arbeits- und Sozialminister Schweizer bezeichnete er als, Zitat, große Chance für das Land. Schweizer müsse ab sofort dafür sorgen, dass sich die Rahmenbedingungen verbesserten. Derzeit seien mehr als 90% der Bevölkerung mit der Arbeits- und Sozialpolitik der Bundesregierung unzufrieden, fügte Kampeter hinzu. Beim Arbeitgebertag in Berlin wird zum Auftakt auch Bundeskanzler Merz erwartet. Hauptthema dürften der weitere Reformkurs der Bundesregierung und der gestrige Rücktritt von Arbeitsministerin Baas sein. Ihr Nachfolger Schweizer soll am späten Nachmittag von Bundespräsident Steinmeier die Ernennungsurkunde erhalten. Der Internationale Währungsfonds hat seine Prognose für das Wirtschaftswachstum in Deutschland deutlich nach oben korrigiert. Der IWF rechnet nun damit, dass das Bruttoinlandsprodukt im laufenden Jahr um 1,3% wächst. Das sind 0,6% mehr als noch im Juli vorhergesagt. Die Bundesregierung rechnet inzwischen ebenfalls mit 1,3% Wirtschaftswachstum. Der IWF hob auch seine Erwartung für den Euroraum trotz des Iran-Kriegs um 0,2% auf 1,1% an. Neben Deutschland werde das Wachstum von Spanien getrieben, heißt es im Weltwirtschaftsausblick, der beim IWF-Jahrestreffen in Bangkok veröffentlicht wurde. Für Frankreich werden indes nur noch 0,4% erwartet, ein Rückgang um 0,2%. Bundesaußenminister Wadephul nimmt heute an einem internationalen Sicherheitsforum in Warschau teil. Der CDU-Politiker wird nach Angaben des Auswärtigen Amtes mit den Außenministern von Polen, Norwegen und Großbritannien über die Auswirkungen der russischen Eskalation gegen die Ukraine auf die Sicherheit in Europa diskutieren. Darüber hinaus gehe es vor dem Hintergrund der jüngsten umstrittenen Äußerungen von US-Präsident Trump auch um die Frage, wie der Druck auf Moskau erhöht werden könne, damit sich der Kreml zu ernsthaften Verhandlungen bereit erkläre. Trump hatte gestern nach einem Gespräch mit Kreml-Chef Putin die Ablösung des ukrainischen Präsidenten Selenskyj verlangt und eine Vereinbarung über den Verkauf von Hunderttausenden Tonnen Diesel aus Russland verkündet. Dazu wollten die USA vorübergehend Sanktionen gegen den russischen Energiesektor aufheben. In der ukrainischen Hafenstadt Mykolaiv haben russische Drohnen bei Angriffen in der Nacht ein Frachtterminal beschädigt. Das teilte ein Sprecher der örtlichen Behörden mit. Explosionen werden auch aus der ukrainischen Hauptstadt Kiew gemeldet, wie Bürgermeister Klitschko erklärte. Nach Angaben des russischen Verteidigungsministeriums in Moskau trafen herabfallende Trümmer von abgefangenen ukrainischen Drohnen Gebäude in einem Industriegebiet in Nevinomysk im Süden Russlands. Die Stadt ist ein bedeutender Standort für die chemische Produktion. Wie die russische Nachrichtenagentur RIA Novosti berichtet, wurden bei ukrainischen Angriffen auf die russische Region Bjelgorod 3 Menschen getötet. 16 Personen seien verletzt worden. Das Wetter: zunehmende Bewölkung und gebietsweise Regen, im Osten und Südosten zunächst freundlich und länger sonnig, Höchstwerte 12 bis 18 Grad. Morgen nach Nebelauflösung wolkig mit heiteren Abschnitten.

0: Südlich der Donau stark bewölkt und an den Alpen bis zum Nachmittag etwas Regen. Temperaturen von 16 Grad an der See bis 21 Grad am Oberrhein.
1: Und das waren die Nachrichten aus Deutschland und aus der Umgebung in einer Übernahme von Deutschlandfunk Kultur. Bei Radio Lotte 9:20 Uhr haben wir es und jetzt gibt es Musik. Und zwar Melody's Echo Chamber hören wir. Und ich habe schon mal reingehört, das Intro gefällt mir sehr schön. Wir hören das Lied Daisy featuring L. Michelle's Affair. Genau, das kommt jetzt.

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2: Damit kommen wir zum Monami-Ticker. Und Jana und Franzi, die sind heute nicht da, aber dafür ist...
1: Ivana da.
2: Sehr schön, dass du da bist. Und ich habe es ja heute früh, ganz früh um 7 schon mal angedeutet, aber wir haben heute ein Geburtstagskind aus dem Monami, stimmt's?
1: Das stimmt. Das ist die Jana, die hat heute Geburtstag und deshalb senden wir ganz, ganz liebe Grüße zu dir, Jana. Alles Gute zum Geburtstag.
2: Ja, von uns natürlich auch. Und genieß den Tag und jetzt gucken wir natürlich, was gibt es Neues im Monami, ne?
1: Genau, wir haben diese Woche ganz schön viel. Es sind Herbstferien und wir haben ein super schönes Workshop-Programm im Monami. Das wird diese Woche durch Tasifahren organisiert. Das Festival der Möglichkeiten findet gerade schon statt, seit gestern. Und im Rahmen dieser Workshops im Rahmen des Festivals der Möglichkeiten gibt es abends auch ganz, ganz tolle Programmpunkte, die für alle offen sind. Heute um 19 Uhr kommt Nuevo Estilo Dance. Das ist ein Tanz- und Sozialprojekt aus Cali, das ist eine Stadt in Kolumbien. Und in 6:10 führt die Tanzgruppe in der Show Escape eben durch die Wurzeln gesellschaftlicher Diskriminierung, den Schmerz kollektiver Traumata und den Ausweg durch Empathie, Identität und Versöhnung. Und der Eintritt zu dieser Show ist frei, um Spenden wird aber immer gerne gebeten.
2: Ja, spannend.
1: Genau, das ist heute. Morgen am Mittwoch, ebenfalls um 19 Uhr, ist Brace for Impact zu sehen. Das ist eine Akrobatikshow von einem Trio aus Brüssel namens Not on Hands. Und in Brace for Impact loten die drei Akrobaten die Grenzen des Gleichgewichts aus. Und auf ihrer Suche nach einem Gleichgewicht entdecken sie neue Wege, sich vorwärts und durch den Raum zu bewegen. Und auch da Eintritt frei und Spenden willkommen.
2: Cool, Mensch.
1: Ja, das ist ganz schön, also echt viel los. Das ist ein richtig gutes Programm, was sie da immer auf die Beine stellen. Und am Donnerstag um 19 Uhr gibt es dann die Open Stage. Da ist quasi, sind alle MitbürgerInnen angesprochen, gerne, die selbst eine Nummer haben oder gerne auf der Bühne etwas vorführen und präsentieren möchten, auf die Bühne zu kommen. Man meldet sich dafür bitte gerne vorab an mit einer Mail an julia@tasifahren.de. .de.
2: Genau, naja, klar.
1: Genau, das war das Programm im Rahmen vom Festival der Möglichkeiten im Monami. Und am Samstag haben wir dann eine Lesung um 20 Uhr. Da kommt Ella Carina Werner auf die Bühne in das Monami und liest aus ihrem neuen Buch Menopause Turbosause. Genau, ich sag mal ein bisschen was zu dem Buch. Genau, darin erzählt sie von einem lang gehegten Traum, nämlich mit ihren besten Freundinnen eine Punkband zu gründen. Und diese Punkband heißt dann eben Menopause Turbosause. Und diese Band soll die immer noch patriarchale Szene ordentlich aufmischen. Aber Groupies, Eierlikör-Exzesse, Ruhm und Reichtum gibt es eben nur, wenn sie einen ersten gigantischen Gig klar machen. Und dafür braucht es Mitte 40 schon ein bisschen Schuspe und gute Portion Größenwahn. Und eben um nicht vollends abzuheben, schlappt sie zu den Elternabenden ihrer Kinder, zum raffgierigen Bankberater, Entschuldigung, und ihrer raubbeinigen Frauenärztin, um ihrem verrückten Verleger, der sie zwar umschmeichelt, aber nur, weil er sich angesichts der musikalischen Ambitionen seiner Star-Autorin um seine Karriere sorgt. Und nach 20 Jahren im komischen Kleinkunstbetrieb hat sie, also die Protagonistin, die, glaube ich, Ella Carina selbst darstellt, gelernt, Komplimente von fremden Männern eiskalt zu parieren und ihr Ding skrupellos durchzuziehen. Und genau, ich war selbst schon auf einer Lesung von ihr und das ist wirklich immer sehr, sehr, sehr lustig. Und ich kann das nur empfehlen, sich die Lesungen von Ella Carina Werner mal anzuschauen. Und auch dafür gibt es noch Tickets, gerne online oder an der Abendkasse, auch bei uns direkt im Monami zu holen.
2: Diesen Samstag.
1: Genau, das ist diesen Samstag. Und dann würde ich noch ganz kurz einen Teaser für nächste Woche anteasern. Wir haben nämlich immer noch die Ferien und die Workshop-Angebote. Und dafür kann man sich nämlich jetzt gerne noch anmelden. Da haben wir zwei verschiedene. Montag und Dienstag ist ein zweitägiger Workshop von 10 bis 15:30 Uhr. Da können Jugendliche ab 14 in der Signalwerkstatt mit allem, was man so hören kann, experimentieren. Also genau, es werden so schräge Sounds, Beats und Geräusche produziert. Und es ist auch ganz egal, ob man ein Instrument spielt oder Vorerkenntnisse hat. Alle können da mitmachen. Und es wird viel an Reglern gedreht und auch Alltagskram wird irgendwie quasi zu eigenen Instrumenten umgebaut. Also es geht viel um Sound und Experimentieren. Und auch dieser Workshop ist kostenfrei und wird gefördert durch den Innovationsfonds Inklusion der Stiftung Demokratische Jugend und den Landesjugendring Thüringen e.V. Und die Anmeldung dafür vorab gerne an workshop@timobuhl.de. Und das gibt es auch auf Instagram über Signalwerkstatt zu finden. Mhm. Genau. Und am Mittwoch haben wir dann noch einen letzten Workshop, dem 21.10. Der geht von 9 bis 17 Uhr und der wird vom MoLab e.V. aus Berlin ausgerichtet. Da geht es darum, DialogbotschafterInnen werden zu können. Und es ist also ein Methodenworkshop und in diesem eintägigen Workshop gibt es von der Filmemacherin und Moderatorin Mo Asumang diverse Dialogtechniken, um innerlich gestärkt in persönliche Gespräche zu gehen. Und es geht dabei darum, sich nicht so schnell aus dem Gleichgewicht bringen zu lassen und gleichzeitig offen und stark und engagiert zu bleiben. Und auch hierfür die Anmeldungen gerne vorab an info@mo-lab.org. Die Teilnahme ist, wie gesagt, auch kostenlos und alle ab 15 Jahren sind herzlich willkommen.
2: Also ihr hört, es gibt keinen, absolut keinen Grund, die Ferien faul zu sein. Im Mon Ami gibt es eine ganze Menge und das kann man sich natürlich auch nochmal online, denke ich mal, angucken, was es alles gibt an Workshops. Auf jeden Fall recht herzlichen Dank dir für den Einblick.
1: Ja, ganz gerne.
2: Und ja, nächste Woche gibt es natürlich auch wieder einen, also gehe ich mal ganz stark davon aus, dass da auch wieder ein weiterer Mon Ami-Ticker dann geben wird.
1: Genau, natürlich.
2: So ist es so. Und jetzt haben wir es hier 9.37 Uhr und musikalisch geht es weiter mit Seed und wir hören Dancehall Caballeros. Dann.

0: bleibt dieselbe Musik.
1: Ja, das waren Seed mit Dancehall Caballeros. Jetzt gibt es um 9.41 Uhr Marina and the Diamonds und wir hören das Lied Gold.

0: 9:45 Uhr. Das war Maria in the Diamonds, Marina in the Diamonds. Und jetzt kommen wir zu den Weimar Nachrichten.
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2: Läufer vom SV Sömmerda siegt beim Weimarer Stadtlauf, Bushaltestelle fast fertig und gesperrte Ettersberg-Siedlung sorgt für Änderungen im Busverkehr. Beim Weimarer Stadtlauf hatte am Samstag ein Sportler des SV Sömmerda die 11 Kilometer lange Hauptstrecke gewonnen. Dort der Start war Samsom Tesfaski Hayalu mit einer Zeit von 34 Minuten und 45 Sekunden der schnellste Läufer. Bereits zum 35. Mal wurde der Stadtlauf ausgetragen. Auch in diesem Jahr galt er als sportlicher Höhepunkt des Zwiebelmarktes. Über 2000 Erwachsene gingen bei den Haupt- und Staffelläufen an den Start. Bei den Kinderläufen waren es rund 400 kleine Laufbegeisterte. Der Veranstalter HSV Weimar zog eine positive Bilanz. Aus Sicht des Vereins sei der Lauf sehr erfolgreich verlaufen. Obwohl es wegen des Wetters teils rutschig gewesen sei, habe es keine Verletzungen gegeben, betonte Hans-Georg Timmler vom HSV. Unterstützt haben den Stadtlauf diesmal mehr als 150 Ehrenamtliche. Der Umbau der Bushaltestelle Warschauer Straße in Weimar West ist weitgehend abgeschlossen. Das geht aus einer Mitteilung der Stadt hervor. Die Busbucht wurde zurückgebaut und die Haltestelle östlich der Moskauer Straße behindertengerecht optimiert. Auf Fahrbahnen und Nebenanlagen sind neu gestaltet. Die Verkehrssicherung wurde bereits entfernt, so kann die Moskauer Straße wieder zweispurig befahren werden. Beide Haltestellen bleiben allerdings vorerst an ihren Ausweichstandorten. Der Grund ist, dass die Fahrbahn im Haltestellenbereich in dieser Woche, je nach Wetter, noch kugelgestrahlt werden soll. Danach nimmt die Stadtwirtschaft Weimar sie wieder in Betrieb. Ende Oktober sollen auch die Arbeiten an der Haltestelle Prager Straße abgeschlossen sein. Seit Montag sorgt die vollgesperrte Ettersberg-Siedlung für Änderungen im Busverkehr. Das gab die Stadtwirtschaft bekannt. Und für die Sperrung sind laut Stadt Arbeiten an Wasserhausanschlüssen und die Reparatur der Straßenbeleuchtung. Die Behinderung wird voraussichtlich bis Freitag, den 23. Oktober, andauern. Während dieser Zeit wird die Ettersberg-Siedlung von der Linie 6 in beiden Richtungen nicht angefahren. Für die Linie 4 wird in Richtung Ettersburg eine Ersatzhaltestelle an der Einfahrt zur Siedlung eingerichtet. Wer wochentags aus der Siedlung nach Weimar möchte, muss zunächst mit dieser Linie in Richtung Ettersburg fahren. Von dort aus gelangen die Fahrgäste dann in der Gegenrichtung zurück nach Weimar. Am Wochenende, dem 17. und 18. Oktober, kann die Ettersberg-Siedlung auch von der Linie 4 nicht bedient werden. Auskünfte gibt es im Kundenzentrum am Goetheplatz und online unter swg-weimar.de. Laut der Stadt ist für den Privatverkehr die Befahrung über die nördliche Ettersburg-Siedlung frei. Die Schwanseestraße ist ab heute bis voraussichtlich zum 23. Oktober halbseitig gesperrt. Laut der Stadt ist der Abschnitt zwischen der Florian-Geyer-Straße und der Fulderer Straße betroffen. Der Grund ist die Verlegung von Kabeln. Befahrbar bleibt nur die Richtung von der Fulderer Straße zur Florian-Geyer-Straße. Wer in die andere Richtung muss, wird über die Erfurter Straße umgeleitet. Infolge der Sperrung gibt es auch Änderungen im Busverkehr. Die Linie 7 fährt in Richtung Schöndorf über die Milchhofstraße und die Erfurter Straße. Die Haltestelle Schwanseestraße wird in die Florian-Geyer-Straße verlegt, und zwar vor die Ampel. In der Gegenrichtung fahren die Busse wie gewohnt. Am Samstagabend sind Unbekannte in ein Einfamilienhaus in der Weimarer Südstadt eingebrochen. Nach Angaben der Polizei verschafften sie sich gewaltsam Zutritt und durchsuchten das Haus. Sie entwendeten dabei Gegenstände im Wert von über 10.000 Euro. Außerdem entstand ein Sachschaden von etwa 600 Euro. Als der Sohn der 85-jährigen Geschädigten den Einbruch bemerkte, informierte er sofort die Polizei. Es wurde ein Ermittlungsverfahren eingeleitet, um weitere Tatumstände zu klären. Das waren die Nachrichten auf Radio Lotte Weimar mit Michael Tuscher.
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0: Ja, also das Wetter in Weimar sieht wie folgt aus. Bewölkt und regnerisch. Höchsttemperatur, die liegt heute bei 13 Grad. Und vom Nachmittag bis in die Nacht kann es zu leichten Regenfällen kommen, gebietsweise. Und die Temperatur sinkt dann ab auf 7 Grad. So. Soweit das Radio Lotte Wetter. 9:49 Uhr ist es. Und jetzt gibt es Musik, Lucy DeCous. Und wir hören Dancing in the Dark.

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1: Es ist 9.59 Uhr, also gleich 10 Uhr. Das heißt, die Stadtzeit am Morgen, die läuft hier noch eine Stunde bis 11 Uhr. Und auch genauso lange werde ich, Aaron Christopher Hoffmann, hier noch am Mikrofon sein und uns durch den Dienstag begleiten. Um 10.30 Uhr steht beispielsweise noch Classic with Aaron Kompakt an. Mit einem Konzertbericht, das mein Kollege Stefan Schmidt und ich am 18. September im Theaterzelt in Altenburg besucht haben. Und das war ein sehr filmmusiklastisches Konzert, aber Näheres dann in einer halben Stunde. Davor und danach gibt es jeweils Nachrichten um 10.15 Uhr aus Deutschland und der Welt und um 10.45 Uhr aus Weimar und der Umgebung. Und jetzt geht es los mit Musik von Stereo Total. Wir hören Chewing Gum.

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1: Ja, und wir machen um 10:07 Uhr jetzt weiter mit St. Vincent und wir hören das Lied Savior.

0: Digitalminister Wildberger hat sich dafür ausgesprochen, Umsätze zu besteuern, die mit künstlicher Intelligenz generiert wurden. Mit den Einnahmen sollte der Umbau des Arbeitsmarkts finanziert werden, sagte der CDU-Politiker dem Berliner Tagesspiegel. Wenn hierzulande Wachstum und Wertschöpfung entstünden, müssten auch hierzulande Steuern gezahlt werden. Er gehe davon aus, dass künstliche Intelligenz die Arbeitswelt grundlegend verändern werde. Umschulungen und neue Tätigkeiten, etwa im Handwerk oder in der Pflege, müssten finanziert werden. Schon länger fordert auch Microsoft-Gründer Bill Gates, KI-Unternehmen zu besteuern. Er will so den Anreiz verringern, Menschen durch Maschinen zu ersetzen. Gates befürchtet, dass künstliche Intelligenz zu massiven Jobverlusten führen könnte. Vor dem heute in Berlin beginnenden Arbeitgebertag hat BDA-Hauptgeschäftsführer Kampeter die Forderung nach besseren Rahmenbedingungen für die deutsche Wirtschaft erneuert. Es müsse wieder mehr Anreize für Unternehmen geben, in Deutschland zu investieren, statt die Produktion ins Ausland zu verlagern, sagte Kampeter im Deutschlandfunk. Den designierten neuen Arbeits- und Sozialminister Schweizer bezeichnete er als, Zitat, große Chance für das Land. Schweizer müsse ab sofort dafür sorgen, dass sich die Rahmenbedingungen verbesserten. Derzeit seien mehr als 90% der Bevölkerung mit der Arbeits- und Sozialpolitik der Bundesregierung unzufrieden, fügte Kampeter hinzu. Beim Arbeitgebertag in Berlin wird zum Auftakt auch Bundeskanzler Merz erwartet. Hauptthema dürften der weitere Reformkurs der Bundesregierung und der gestrige Rücktritt von Arbeitsministerin Baas sein. Ihr Nachfolger Schweizer soll am späten Nachmittag von Bundespräsident Steinmeier die Ernennungsurkunde erhalten. Der Internationale Währungsfonds hat seine Prognose für das Wirtschaftswachstum in Deutschland deutlich nach oben korrigiert. Der IWF rechnet nun damit, dass das Bruttoinlandsprodukt im laufenden Jahr um 1,3% wächst. Das sind 0,6% mehr als noch im Juli vorhergesagt. Die Bundesregierung rechnet inzwischen ebenfalls mit 1,3% Wirtschaftswachstum. Der IWF hob auch seine Erwartung für den Euroraum trotz des Iran-Kriegs um 0,2% auf 1,1% an. Neben Deutschland werde das Wachstum von Spanien getrieben, heißt es im Weltwirtschaftsausblick, der beim IWF-Jahrestreffen in Bangkok veröffentlicht wurde. Für Frankreich werden indes nur noch 0,4% erwartet, ein Rückgang um 0,2%. Bundesaußenminister Wadephul nimmt heute an einem internationalen Sicherheitsforum in Warschau teil. Der CDU-Politiker wird nach Angaben des Auswärtigen Amtes mit den Außenministern von Polen, Norwegen und Großbritannien über die Auswirkungen der russischen Eskalation gegen die Ukraine auf die Sicherheit in Europa diskutieren. Darüber hinaus gehe es vor dem Hintergrund der jüngsten umstrittenen Äußerungen von US-Präsident Trump auch um die Frage, wie der Druck auf Moskau erhöht werden könne, damit sich der Kreml zu ernsthaften Verhandlungen bereit erkläre. Trump hatte gestern nach einem Gespräch mit Kreml-Chef Putin die Ablösung des ukrainischen Präsidenten Selenskyj verlangt und eine Vereinbarung über den Verkauf von Hunderttausenden Tonnen Diesel aus Russland verkündet. Dazu wollten die USA vorübergehend Sanktionen gegen den russischen Energiesektor aufheben. In der ukrainischen Hafenstadt Mykolaiv haben russische Drohnen bei Angriffen in der Nacht ein Frachtterminal beschädigt. Das teilte ein Sprecher der örtlichen Behörden mit. Explosionen werden auch aus der ukrainischen Hauptstadt Kiew gemeldet, wie Bürgermeister Klitschko erklärte. Nach Angaben des russischen Verteidigungsministeriums in Moskau trafen herabfallende Trümmer von abgefangenen ukrainischen Drohnen Gebäude in einem Industriegebiet in Nevinomysk im Süden Russlands. Die Stadt ist ein bedeutender Standort für die chemische Produktion. Wie die russische Nachrichtenagentur RIA Novosti berichtet, wurden bei ukrainischen Angriffen auf die russische Region Bjelgorod 3 Menschen getötet. 16 Personen seien verletzt worden. Das Wetter: zunehmende Bewölkung und gebietsweise Regen, im Osten und Südosten zunächst freundlich und länger sonnig, Höchstwerte 12 bis 18 Grad. Morgen nach Nebelauflösung wolkig mit heiteren Abschnitten, südlich der Donau stark bewölkt und an den Alpen bis zum Nachmittag etwas Regen. Temperaturen von 16 Grad an der See bis 21 Grad am Oberrhein.
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0: Und das war der TomTom Club mit Wordy Rapping Hood. Jetzt haben wir es 10.28 Uhr. Das heißt, ja, wir kommen so ganz allmählich zu unserem Beitrag der Stunde. Und zwar, wir kommen zu Classic with Aaron Kompakt. Und da geht's heute um ein Konzert, das mein Kollege Stefan Schmidt und ich noch im September besucht haben, am 18. um genau zu sein. Da fand im Theaterzelt in Altenburg das erste philharmonische Konzert der Saison statt. Also der Theatersaison Altenburg-Gera. Und das Philharmonische Orchester Altenburg-Gera unter der Leitung von Generalmusikdirektor Ruben Gazarian spielte ein abwechslungsreiches Programm, bestehend aus Werken des Komponisten John Williams. Also das Programm hieß A Tribute to John Williams. Und ja, wir waren dabei, Stefan Schmidt und ich, und wir haben dazu auch einen Beitrag fürs Radio gemacht. Und den hören wir jetzt.
1: Lieber Aaron, wir waren vor kurzem zum ersten philharmonischen Konzert des Philharmonischen Orchesters Altenburg-Gera. Wir waren direkt in Altenburg im Theaterzelt. Wie war das Erlebnis für dich?
0: Wenn man jetzt das Wort Theaterzelt hört, da hatte ich zumindest sogleich Assoziationen zu einer Art Zirkuszelt oder natürlich auch zu dem uns bekannten Spiegelzelt, das hier eine ganz lange Zeit in Weimar stand. Und ich glaube, ich lehne mich damit nicht so ganz weit aus dem Fenster, wenn ich sage, dass es schon so einen Charakter von einem Zirkus- oder Spiegelzelt hatte. Und natürlich durch diese besondere Architektur war die Akustik von dem Publikum im Allgemeinen und von dem Orchester im Besonderen sehr einzigartig. Stimmst du mir dazu, Stefan?
1: Da stimme ich dir zu, aber dieser dumpfe Klang, über den wir uns unterhalten haben, wurde eben halt wettgemacht durch konkret, dass man sehr nah am Orchester gesessen hat. An der Stelle müssen wir noch bemerken, das Orchesterzelt ist hier eine Notlösung, weil das Theater in Altenburg umgebaut wird. Aus 1,5 Jahren Plan wurden mittlerweile 6 Jahre. Und das Zelt wird nur noch ein halbes Jahr stehen, so wie ich es verstanden habe. Dann wird wieder umgezogen. Leider ist der Zuschauerraum noch nicht fertig, beziehungsweise in der Bauphase, so dass nur für ein kleineres Publikum, 200 Leute, glaube ich, auf der Hinterbühne gespielt wird. An der Stelle drücken wir den Altenburgern erstmal die Daumen, dass sie wieder ihr Theater zurückkriegen. Aber was ich auch besonders fand, wie wir empfangen wurden, ne? Also magst du da mal was dazu sagen?
0: Ja, ich war zumindest noch nie vorher in Altenburg gewesen, in diesem Theaterzelt, und dieser Empfang durch die zuständigen Beteiligten war schon sehr, sehr besonders, also wurden sehr, sehr herzlich aufgenommen, bekamen auch eine Führung und konnten ein bisschen den Proben des Orchesters lauschen, also das hat mich schon sehr positiv angetan.
1: Ja, ein sehr herzlicher Empfang. Und ja, an dieser Stelle müssen wir aber verraten, zu was waren wir denn überhaupt?
0: Ja, wir waren, wie du ja schon sagtest, beim ersten philharmonischen Konzert, und es stand unter dem Motto A Tribute to John Williams, also ein Abend für John Williams, den großen Filmmusikkomponisten. Ja, und ganz nach dem Motto wurden auch sehr viele Filmmusiken von John Williams gespielt, von dem philharmonischen Orchester aus Altenburg-Gera.
1: Aber nicht nur Filmmusiken. Die Eröffnung waren die Olympische Verfahren von den 1984 Olympischen Sommerspielen in Los Angeles, ne? Und da ist ja schon mal auch so, dass man gar nicht weiß, dass Williams dafür geschrieben hat. Das war musikalisch schon beeindruckend, oder?
0: Das war sehr beeindruckend. Wenngleich ich sagen muss, es war auch ein bisschen, das war ja das allererste Stück des Abends, und für uns oder für mich, der sich mit der Musik von John Williams ein bisschen besser beschäftigt, war das leicht vorhersehbar, aber keinesfalls schlecht.
1: Genau, und dann ging es gleich Schlag auf Schlag, Harry Potter und der Stein der Weisen. Was ist dein Kommentar dazu?
0: Mein Kommentar, der ist insofern bemerkenswert, als dass sie haben ja 2 Stücke aus Harry Potter und der Stein der Weisen gespielt. Das eine war Hedwigs Theme und das andere Harrys Wundersame Welt. Und das erste Stück, Hedwigs Theme, das war eigentlich gar nicht das Hedwigs Theme, sondern dieses Stück, weil ich habe auch den erweiterten Soundtrack, das nannte sich Hedwigs Flight, also wie sie geflogen ist. Und da hat man aber auch richtig gut die Celesta hat man da gehört. Die kennt man ja eher aus dem Nussknacker. Ja, danach Harrys Wondrous World, also Harrys Wundersame Welt heißt es, glaube ich, im Programm. Da kochten natürlich die großen Emotionen nach oben. Hogwarts, die große Halle, Harry auf dem Besen. Das habe ich zumindest sehr gut raushören können.
1: Das Orchester wunderbar, ne? Und man muss dazu bemerken, es ist nicht einfach, so 5-Minuten-Stücke zu spielen. Also in dem Augenblick, wo man drin ist, kommt schon auch ein Wechsel. Auch wunderbar moderiert vom Intendanten selber, von Kai Kunze, der das sehr charmant gemacht hat. Ne? Also, oder? Was sagst du dazu?
0: Doch, war richtig gut. Hat das Publikum sehr gut durch den Abend geführt. Auch mit schönen Anekdoten, wie beispielsweise auch zum Weißen Hai.
1: Ja, auch besonders auffällig, man hat einen Kartenrabatt wohl bekommen, wenn man in Kostüm gekommen ist. Und vor uns saß eine Hexe aus Harry Potter, dann in Indiana Jones und eine kleine Hermine. Was war für dich das Besondere an dem Abend als Musikstück, Aaron?
0: Das ist eine sehr gute Frage. Natürlich war es schön, die bekannten Filmmusiken zu hören aus Harry Potter, Indiana Jones und natürlich auch hier Star Wars. Dem wurde ja am Ende eine ganze 5-teilige Suite gewidmet. Aber ich glaube, ich fand die eher unbekannteren Stücke schön. Wie beispielsweise wurde ja auch etwas aus dem Weißen Hai gespielt, aber eben nicht dieses bekannte Zweiton-Thema, sondern Stefan, du hast doch das Programm. Wie hieß denn das Stück, was wir gespielt haben?
1: Warte, da muss ich blättern, bis ich zum Weißen Hai komme. Für den Notfall schneiden wir das einfach raus. Ah, der Weiße Hai auf dem Meer. Die Hai-Käfig-Fuge. Das ist auch ein total schöner Name, ne?
0: Ja, ja. Und man hat die Fuge auch, also ich zumindest hab sie gehört. Und ja, das fand ich auch schön, dass eben auch diese Art von Stücken gespielt wurde. Aber Stefan, ich glaube, du hast da noch einen anderen Favoriten, der auch sehr unter die Haut gegangen ist.
1: Ja, ich habe als Favoriten Schindlers Liste. Und zwar steht da nur Thema. Aber beeindruckt war ich von der Solo-Violine, die Judith Eisenhofer gespielt hat, die Konzertmeisterin. Und mit Freude habe ich auch gelesen, Judith Eisenhofer ist eine Schülerin von Gernot Süssmuth, dem Konzertmeister von Weimar, von der Staatskapelle. Ja, es ist auch immer so ein bisschen ein Strich der Geige, ist auch immer so ein bisschen Geschmackssache. Wie ging es dir mit dem Stück?
0: Ja, ich glaube, also ich wusste das ja vorher nicht, dass sie bei Gernot Schülerin war, aber dadurch, dass mir Gernot ja auch schon mal live ins Mikrofon was gegeigt hat, bin ich zu der Annahme gekommen, doch ein bisschen das, was du vorhin meintest, mit Strich, Bogen, Strich herausgehört zu haben. Und natürlich, das Thema ist ein absoluter Ohrwurm und der Film, ja, der ist auch sehr berührend. Aber wie ging es dir denn, als es dann sozusagen nach oben ging, in den Weltraum?
1: Star Wars ist natürlich bekannt. Ich glaube, auch dafür sind auch die Leute gekommen. Musikalisch ist das jetzt ja nicht so meins, muss ich sagen. Aber ich finde es gut, dass im Allgemeinen auch so dieses ganze Zelt, dass der Unterhaltungsfaktor nicht außen vor geblieben ist. Und die Mischung zwischen E- und U-Musik hat sich die letzten Jahre aufgehalten. Also selbst die GEMA hat drauf reagiert. Und wir es vergessen, wir müssen unbedingt noch auf den GMD Ruben Kasarian verweisen, der ja auch grandios durch den Abend geführt hat. Ne? Also so, wir haben ihn auch vorher gesprochen, also auch sehr aufgeräumt, sehr freundlich, dem Haus verbunden. Also das war auch das, was wir, glaube ich, am Anfang gesagt haben, dass man gemerkt haben, dass das so ein großes Team ist, ja, nicht so eine Stufengesellschaft. Also die, da war das, die Ambition, gemeinsam Theater zu machen, lag doch kräftig in der Luft, oder?
0: Ja, da stimme ich dir voll und ganz zu. Also Ruben Gazarian ist ein wirklich sehr sympathischer Dirigent und auch, ja, ich kenne auch einige seiner früheren Aufnahmen, die er mit dem Württembergischen Kammerorchester gemacht hat. Und ja, er ist wirklich, hat eine sehr tolle, positive Ausstrahlung. Und wie du schon meintest, die Atmosphäre in dem Zelt war einfach wunderbar, jetzt nicht elitär, eines Freitagabends würdig.
1: Ja, das ist, glaube ich, auch der Unterschied auch zu Weimar. Also jetzt nicht, dass Weimar elitär ist, aber man hat schon gemerkt, es ist ein anderes Publikum. Also jetzt auch gar nicht sagen oder direkt auch vergleichen. Aber wir haben uns sehr wohl gefühlt und es war ein tolles Konzert. Und gerne, dass wir wieder nach Gera oder Altenburg reisen.
0: Ja. Da dem ist nichts mehr hinzuzufügen, außer dass wir jetzt natürlich noch ein bisschen was hören hier von dem Konzert, weil die Filmmusiken von John Williams, die gehen wirklich ins Ohr. Und deshalb werde ich jetzt auch gar nicht verraten, was wir denn hören. Uns bleibt, denke ich, nur zu sagen, dass es ein wirklich toller Abend war und ja, bis zum nächsten Mal.

Ja, das war ja unser Beitrag zum ersten philharmonischen Konzert des Theaters Altenburg-Gera, das Stefan Schmidt und ich, Aaron Christopher Hoffmann, besuchten. Der Abend stand unter dem Motto A Tribute to John Williams und so wurde auch ein reichhaltiges Potpourri aus Werken von John Williams vom Philharmonischen Orchester Altenburg-Gera gespielt. Und mit dieser vollen Energie, die wir jetzt gerade gehört haben von Indiana Jones, reiten wir auch immer näher an die Mittagspause heran um 10.42 Uhr. Und jetzt gibt es hier noch Musik von XTC. Wir hören Ballad for a Rainy Day. Ja, das ist auch heute sehr passend.

0: Ja, das war das Ballad for a Rainy Day von XTC um 10.45 Uhr. Das heißt, wir kommen zu den Nachrichten aus Weimar und aus der Umgebung.
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2: Läufer vom SV Sömmerda siegt beim Weimarer Stadtlauf, Bushaltestelle fast fertig und gesperrte Ettersberg-Siedlung sorgt für Änderungen im Busverkehr. Beim Weimarer Stadtlauf hatte am Samstag ein Sportler des SV Sömmerda die 11 Kilometer lange Hauptstrecke gewonnen. Dort der Start war Samsom Tesfaski Hayalu mit einer Zeit von 34 Minuten und 45 Sekunden der schnellste Läufer. Bereits zum 35. Mal wurde der Stadtlauf ausgetragen. Auch in diesem Jahr galt er als sportlicher Höhepunkt des Zwiebelmarktes. Über 2000 Erwachsene gingen bei den Haupt- und Staffelläufen an den Start. Bei den Kinderläufen waren es rund 400 kleine Laufbegeisterte. Der Veranstalter HSV Weimar zog eine positive Bilanz. Aus Sicht des Vereins sei der Lauf sehr erfolgreich verlaufen. Obwohl es wegen des Wetters teils rutschig gewesen sei, habe es keine Verletzung gegeben, betonte Hans-Georg Timmler vom HSV. Unterstützt haben den Stadtlauf diesmal mehr als 150 Ehrenamtliche. Der Umbau der Bushaltestelle Warschauer Straße in Weimar West ist weitgehend abgeschlossen. Das geht aus einer Mitteilung der Stadt hervor. Die Busbucht wurde zurückgebaut und die Haltestelle östlich der Moskauer Straße behindertengerecht optimiert. Auf Fahrbahnen und Nebenanlagen sind neu gestaltet. Die Verkehrssicherung wurde bereits entfernt, so kann die Moskauer Straße wieder zweispurig befahren werden. Beide Haltestellen bleiben allerdings vorerst an ihren Ausweichstandorten. Der Grund ist, dass die Fahrbahn im Haltestellenbereich in dieser Woche, je nach Wetter, noch kugelgestrahlt werden soll. Danach nimmt die Stadtwirtschaft Weimar sie wieder in Betrieb. Ende Oktober sollen auch die Arbeiten an der Haltestelle Prager Straße abgeschlossen sein. Seit Montag sorgt die vollgesperrte Ettersberg-Siedlung für Änderungen im Busverkehr. Das gab die Stadtwirtschaft bekannt. Und für die Sperrung sind laut Stadt Arbeiten an Wasserhausanschlüssen und die Reparatur der Straßenbeleuchtung. Die Behinderung wird voraussichtlich bis Freitag, den 23. Oktober, andauern. Während dieser Zeit wird die Ettersberg-Siedlung von der Linie 6 in beiden Richtungen nicht angefahren. Für die Linie 4 wird in Richtung Ettersburg eine Ersatzhaltestelle an der Einfahrt zur Siedlung eingerichtet. Wer wochentags aus der Siedlung nach Weimar möchte, muss zunächst mit dieser Linie in Richtung Ettersburg fahren. Von dort aus gelangen die Fahrgäste dann in der Gegenrichtung zurück nach Weimar. Am Wochenende, dem 17. und 18. Oktober, kann die Ettersberg-Siedlung auch von der Linie 4 nicht bedient werden. Auskünfte gibt es im Kundenzentrum am Goetheplatz und online unter swg-weimar.de. Laut der Stadt ist für den Privatverkehr die Befahrung über die nördliche Ettersburg-Siedlung frei. Die Schwanseestraße ist ab heute bis voraussichtlich zum 23. Oktober halbseitig gesperrt. Laut der Stadt ist der Abschnitt zwischen der Florian-Geyer-Straße und der Fulderer Straße betroffen. Der Grund ist die Verlegung von Kabeln. Befahrbar bleibt nur die Richtung von der Fulderer Straße zur Florian-Geyer-Straße. Wer in die andere Richtung muss, wird über die Erfurter Straße umgeleitet. Infolge der Sperrung gibt es auch Änderungen im Busverkehr. Die Linie 7 fährt in Richtung Schöndorf über die Milchhofstraße und die Erfurter Straße. Die Haltestelle Schwanseestraße wird in die Florian-Geyer-Straße verlegt, und zwar vor die Ampel. In der Gegenrichtung fahren die Busse wie gewohnt. Am Samstagabend sind Unbekannte in ein Einfamilienhaus in der Weimarer Südstadt eingebrochen. Nach Angaben der Polizei verschafften sie sich gewaltsam Zutritt und durchsuchten das Haus. Sie entwendeten dabei Gegenstände im Wert von über 10.000 Euro. Außerdem entstand ein Sachschaden von etwa 600 Euro. Als der Sohn der 85-jährigen Geschädigten den Einbruch bemerkte, informierte er sofort die Polizei. Es wurde ein Ermittlungsverfahren eingeleitet, um weitere Tatumstände zu klären. Das waren die Nachrichten auf Radio Lotte Weimar mit Michael Tuscher.
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0: Ja, wir kommen zum Wetterüberblick für den heutigen Dienstag. Heute ist der 13. Oktober 2026. Ja, das ist heute ein sehr durchwachsener Herbsttag. Die Höchsttemperatur liegt bei 13 Grad. Der Himmel ist durchgehend grau bewölkt. Gegen Mittag und auch am Abend und in der Nacht kommt es zeitweise zu Regenschauern. Auch, wie gesagt, heute Nacht und heute Abend. Und die Temperatur, die sinkt dann auf 10 Grad ab. So sieht es aus. Das Radio Lotte Wetter. Jetzt aber Blondie mit Atomic.

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1: Ja, das war die Stadtzeit am Morgen, das Vormittagsmagazin bei Radio Lotte Weimar. Zu hören im Radio auf der 106,6. Sowie auch bei uns im Internet-Livestream auf radiolotte.de am heutigen Dienstag, dem 13. Oktober 2026. In der Redaktion arbeiteten heute Dennis Klostermann, Felix Goldberg, Michael Tuscher, Vera Lorenz, Raphael Jubi und auch ich, Aaron Christopher Hoffmann. Die Musikredaktion hatte heute Pauline Rudolph und in der Moderation war heute ich zu hören, Aaron Christopher Hoffmann. Ja, diese Sendung ist eine Produktion von Radio Lotte Weimar. Zu finden sind wir auf dem Goetheplatz 12 in 99423 Weimar. Telefonisch sind wir unter der 40.000 erreichbar mit Weimarer Vorwahl und per Mail an redaktion@radiolotte.de. Auch sind wir in den sozialen Netzwerken Facebook und Instagram auffindbar und auf unseren dortigen Social-Media-Kanälen informieren wir immer, was gerade bei uns so los ist. Ausgewählte Beiträge aus unserem Programm sind nachhörbar in unserer Mediathek auf radiolotte.de. Und heute 15 Uhr kommt dann hier noch die Stadtzeit am Nachmittag und um 18 Uhr die Stadtzeit am Abend. Morgen früh geht's dann hier wieder los. Um 7 Uhr senden wir dann live die Stadtzeit am Morgen. Und jetzt verabschieden wir uns erstmal von euch und wir wünschen euch noch einen schönen Dienstag. Und wenn ihr wollt, dann hören wir uns persönlich am Freitag wieder. Dann von 8 bis 11 Uhr darf ich dann moderieren und wir starten wie auch die letzten Wochen gemeinsam ins Wochenende. Darauf freue ich mich schon sehr. Doch jetzt erstmal wünsche ich euch einen schönen Dienstag und es war mir eine Freude zu moderieren. Vom Mikrofon verabschiedet sich Aaron Christopher Hoffmann.

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1: 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Einen schönen Sonntag wünsche ich euch und herzlich willkommen zu Classic with Aaron. Ja, schön, dass ihr wieder dabei seid. Und diese Sendung ist mal wieder eine Art Experiment, würde ich mal sagen, weil wir haben einiges vor, ganz viele unterschiedliche Themen, die wir heute abdecken. Zum Beispiel feiern wir heute Geburtstag, dann feiern wir die deutsche Einheit noch nach und in der Mitte der Sendung gibt es sogar auch wieder eine Ausgabe von Classic with Aaron Kompakt. Und da wird auch nochmal ganz kräftig Musik gemacht, doch worum es geht, das erfahrt ihr dann in einer halben Stunde. Ich möchte die Sendung gerne damit beginnen, dass ich heute in der Sendung zwei Geburtstagskinder ehren möchte. Das eine Geburtstagskind hat sogar heute Geburtstag, wenn ihr die Sendung am 4. Oktober hört. Und ohne dieses Geburtstagskind wäre so einiges, was ich hier in den letzten Jahren mache, kaum möglich. Sprich Begleitungen zu Events oder Unterstützung und allem. Deshalb ganz, ganz liebe Grüße und ich hoffe natürlich, dass du gerade diese Sendung hörst und auch mit der Musikauswahl zufrieden bist, nämlich das zweite Geburtstagskind. Das ist ein niederländischer Dirigent, Toonke Opman heißt er. Und dieser wurde am 2. Oktober 1944 geboren. Und ja, also sein Geburtstag ist jetzt 2 Tage her, deshalb feiern wir diesen Geburtstag ebenfalls heute in der Sendung. Und also Toonke Opman war ein Pionier oder ist ein Pionier, er lebt ja noch, der historisch informierten Aufführungspraxis, die ich ja auch sehr schätze. Er gründete in den 1970ern und 80ern das Amsterdamer Barockorchester und den Chor und nahm damit sämtliche Kantaten von Johann Sebastian Bach auf. Doch wir hören heute eine Komposition von Mozart von Toonke Opman und dem Amsterdamer Barockorchester. Und zwar erklingt nun die schwungvolle Serenade Nummer 6 in D-Dur von Mozart. Sie trägt den Beinamen Serenata Notturna, also die Nachtserenade, für Streichorchester und Pauken. Ja, und damit wünsche ich euch ganz viel Spaß. Kommt gut in die heutige Sendung von Classic with Aaron.

Das war sie, die Serenade Nummer 6 in D-Dur von Wolfgang Amadeus Mozart, die Serenata Notturna, also die Nachtmusikserenade. Und sie wurde hier gespielt vom Amsterdamer Barockorchester unter der Leitung von Ton Koopmann, der am 2. Oktober, also vorgestern, seinen Geburtstag.

Peur. Aber ja, die Amsterdamer, die zeigen eben, dass es auch mit der Barockstimmung geht. Und ich finde, das klingt sehr schön. Um jetzt mal einen Vergleich mit der heutigen modernen Stimmung herzustellen, hören wir noch drei weitere kleine, wunderschöne Stücke von Mozart. Es handelt sich um die drei Kontritänze. Also der erste Tanz heißt Der Sieg vom Helden Coburg. Der zweite Tanz ist das Donnerwetter. Und der dritte Tanz, das ist die Schlacht. Und für uns spielt das Orpheus Chamber Orchestra dieses Mal auf modernen Instrumenten, aber nicht weniger energetisch.

Das war Musik von Ludwig van Beethoven hier bei Classic with Aaron. Wir hörten gerade den Seufzer eines Ungeliebten und das Lied Gegenliebe. Eine sehr schöne Komposition, die übrigens zu Beethovens Lebzeiten nie veröffentlicht wurde, erst im Nachhinein. Und für uns sang gerade Anne-Sophie von Otter. Und ich hatte ja am Anfang der Sendung auch gesagt, dass wir ein bisschen heute den Tag der Deutschen Einheit nachfeiern, der ja gestern am 3. Oktober war. Und das machen wir auf unterschiedliche Art und Weise. Wir haben ja eben Orchestermusik gehört, dann aber auch Musik für Stimmen. Und in den nächsten Minuten werden wir diese musikalischen Formen gemeinsam miteinander vereinen. Das machen wir in Form eines Beitrages, den ich in der letzten Woche für Classic with Aaron Compact aufgezeichnet habe. Und zwar besuchte ich ein Konzert in Eisenach. Dort trat die Thüringen Philharmonie Gotha Eisenach gemeinsam mit der A Cappella Pop Band Maybe Bob auf im Landestheater. Und das ist insofern ein besonderes Konzert gewesen, als dass es die Achaba-Festspiele eröffnete, die vom 23. September bis zum 11. Oktober gehen. Also Maybe Bob haben gemeinsam mit der Thüringen Philharmonie die Achaba-Festspiele am 23. in Gotha eröffnet und das Konzert dann nochmal in Eisenach wiederholt am 25. Und in diesem Konzert vereinen sie sehr viele unterschiedliche Traditionen, Volkslieder, traditionelle, dann aber auch Eigenkompositionen von Maybe Bob. Also Maybe Bob machen sonst Musik gänzlich ohne Instrumente, lediglich mit ihren Stimmen. Und demzufolge ist das jetzt hier dieses Projekt in Eisenach schon etwas ganz Besonderes gewesen. Und ich hatte die große Freude sogar, mit Maybe Bob ein Interview führen zu dürfen, das wir jetzt auch in den nächsten Minuten hören werden. Und natürlich auch ganz viele musikalische Eindrücke zu diesem Abend. Und dabei wünsche ich euch jetzt ganz viel Spaß mit Classic with Aaron Compact und meinem Bericht über das Maybe Bob Konzert in Eisenach gemeinsam mit der Thüringen Philharmonie Gotha Eisenach im Rahmen der Achaba-Festspiele.

Diejenigen, die mich kennen, wissen, dass ich eine nicht gerade kleine Schwäche für die mehrstimmige Musik habe. Dieser Grundstein wurde bereits ganz früh gelegt, als ich mit Chormusik in Berührung kam. 2011 trat ich dann schließlich mit 6 auch in unseren Schulchor ein und konnte zum ersten Mal richtig praktisch das mehrstimmige Musizieren aktiv miterleben. Und seit einigen Jahren fasziniert mich aber auch das mehrstimmige Singen in kleineren Ensembles, also sprich in Bands. Da gibt es ja tatsächlich einige. Begonnen hat alles bei mir mit den Wise Guys. Die habe ich 2017 kennengelernt, ironischerweise in dem Jahr, als sie sich aufgelöst haben. Und schließlich im Jahr 2018 kam ich zum ersten Mal mit Maybe Bob in Berührung. Und genau da sind wir auch schon bei unserem heutigen Thema in Classic with Aaron Compact. Ich freue mich sehr, dass ihr wieder dabei seid, denn ich möchte heute gerne von einem ganz besonderen Konzert berichten, wo auch Maybe Bob mit beteiligt waren. Es geht heute um die Eröffnung der 12. Achaba-Festspiele in Thüringen. Die wurden letzte Woche eröffnet am Mittwoch, dem 23. September in Gotha. Und anlässlich dieser Eröffnung konzertierten Maybe Bob gemeinsam mit der Thüringen Philharmonie Gotha-Eisenach in Gotha und brachten dem Publikum ein sehr abwechslungsreiches Programm zu Gehör. Dasselbe haben sie dann auch nochmal in Eisenach 2 Tage später wiederholt. Doch vielleicht sollten wir uns erstmal mit der Frage beschäftigen, wer sind eigentlich Maybe Bob? Bei Maybe Bob handelt es sich um eine 4-köpfige A Cappella-Band, bestehend aus Jan Bürger im Countertenor, also er singt die höchste Stimme, Lukas Teske im Tenor, und er kümmert sich auch ganz oft darum, dass die Lieder einen Beat haben. Dann gibt es Oliver Gies, den Gründer von Maybe Bob. Ihn hört man vor allem im Bariton, also in der Stimmlage zwischen Tenor und Bass. Und dann haben wir noch den Christoph Hiller, das jüngste Mitglied, das auch im Jahr 2018 zu Maybe Bob dazugestoßen ist. Und Christoph, der singt im Bass. Und gemeinsam bilden die 4 eine wirklich unglaublich dynamische Kombination. Und es ist immer wieder ein ganz besonderes Erlebnis, bei Konzerten dabei zu sein. Doch in diesem Fall war es ja noch ein bisschen etwas anderes, denn Maybe Bob traten mit großem Orchester auf, mit der Thüringen Philharmonie Gotha-Eisenach unter der Leitung von Markus Huber. Und demzufolge wurden auch die Arrangements, die ja ursprünglich für die 4 Stimmen von Maybe Bob komponiert wurden, auch ein bisschen angepasst. Darüber werden wir aber nachher noch ein bisschen ausführlicher sprechen. Und wir haben ja eben am Anfang schon ein bisschen etwas gehört. Das war der Anfang des Liedes »Die Gedanken sind frei«. Und ich persönlich mag da dieses Orchestervorspiel ganz, ganz besonders. Ja, und deshalb hören wir noch mal ein bisschen weiter in dieses Lied

0: Und ich habe jetzt hier die große Freude, die gesamte Band vor mir zu haben. Maybe Bob ist hier.
1: Hallo!
0: Wunderbar. Es kommt ja nicht so häufig, aber dann auch nicht ganz so selten vor, dass ihr nicht nur a cappella musiziert, sondern auch mit großem Orchester. Was genau verändert sich denn dann für Band und auch für die Musiker? Weil das ist ja schon eine andere Hausnummer.
2: Also ich bin Olli und es verändert sich viel, denn wenn wir nur zu viert singen, dann ist ja jeder von uns immer 100% in der Verantwortung, alles abzuliefern. Und das Orchester übernimmt aber ganz viel von den Begleitstimmen, die wir sonst so singen. Und deswegen können wir unsere Sätze so ein bisschen reduzieren. Und da sind dann in erster Linie die Liedgesänge gefragt. Aber im Background kann man auch mal eine Pause machen. Das finde ich ganz gut.
3: Am komischsten ist es wahrscheinlich für Christoph, der plötzlich nicht mehr die Bassfunktion singen muss, die ja zwangsläufig irgendwie vom Orchester abgedeckt wird, sondern plötzlich auch Text singen muss und zweite Stimmen singen muss, wo er sonst einfach nur dumm zu bumm zu machen musste. Das heißt, du musst dir richtig viel Text merken.
4: So sieht es aus. Das ist wirklich besonders, weil sonst habe ich ja wirklich in den anderen Parts eigentlich bei den Soli nur Text. Und in dem Fall muss ich dann mal schön Comedian Harmonist-mäßig mit allen anderen einsteigen.
5: Da siehst du mal, wie das ist.
4: Ja.
6: Drum haben wir uns auch erlaubt, uns auf die Bühne Stative zu stellen mit unseren iPads, auf denen wir die Noten haben, weil so viel so anders ist tatsächlich für uns, dass wir jetzt für die zwei Konzerte uns erlauben, das dann mal teilweise vom Blatt zu singen.
0: Ja, das Arrangieren für vier Stimmen ist ja schon eine Herausforderung, aber ich kann mir sehr gut vorstellen, dass das Arrangieren der vierstimmigen Arrangements für Orchester auch nochmal eine ganze andere Hausnummer ist. Wer kümmert sich denn drum und wie sieht denn der Prozess eines solchen Arrangements für Orchester dann aus?
6: Das müssen Christoph oder Olli beantworten. Wer will denn?
4: Also für den heutigen Abend haben eigentlich drei Leute was geschrieben, nämlich Enrico Ugarte, der schon relativ viele Konzerte für Orchester mit Maybe Bob gemacht hat. Damals, das erste war Monumental, welches Jahr war das damals?
6: Ja, genau.
4: Ah ja, okay. Also schon ein paar Jährchen.
3: 2014 klingt gut. Nee, warte, das war wie neu und die Zeit, das war 2012 waren die Konzerte, glaube ich. Oder 13.
6: So lange her.
4: Naja. Genau, also das ist sozusagen der Erste, der was geschrieben hat. Dann hat Olli einiges geschrieben und ich habe auch ein paar Stückchen arrangiert. Und das ist schon immer was sehr Besonderes, weil das natürlich auch besonders viel Aufwand ist, für so viele Instrumente verschiedene Stimmen sich auszudenken, die zu schreiben, die dann zu kontrollieren, dass am Ende dann alle Orchestermusiker da sitzen und das auch spielen können, was da so steht. Aber es ist immer wieder total spannend und sehr kreativ und macht total viel Spaß.
6: Und es ist doch auch, wenn ich das richtig verstehe, es ist doch auch ganz anderes Arrangieren, weil es bei uns darauf ankommt, dass man irgendwie alle Funktionen und alles, was man so braucht in einem Song, in vier Stimmen reinkriegt. Und jetzt könnt ihr doch mal so richtig aus dem Vollen schöpfen, oder?
2: Ja, Jan, da hast du recht. So ist es.
0: Ja, ihr habt mich jetzt schon ein bisschen neugierig gemacht. Also ich kann das ja sagen, wir befinden uns vor dem heutigen Konzert am Freitag, dem 25. Aber ihr habt ja schon den Mittwoch habt ihr voll in Gotha zugebracht. Wie ist es angekommen?
6: Wie ist es denn am Mittwoch in Gotha angekommen? Gut. Also der Laden war voll, das Kulturhaus in Gotha war voll. Und die Stimmung war gut. Und ich hatte das Gefühl, die Leute hatten einen schönen Abend.
2: Alle, die zu uns am CD-Stand gekommen sind, zu uns zum CD-Stand, die waren sehr beseelt. Da hat sich keiner beschwert.
4: Und es waren erstaunlich viele Menschen da, die uns vorher noch nie gehört haben. Und die hinterher kamen und haben uns ausdrücklich gelobt für bestimmte Dinge, die uns gar nicht so bewusst waren. Das Rennsteiglied zum Beispiel, oder?
3: Und von der Konzeption war es ja ein bisschen challenging, weil es zum einen das 375. Jubiläum war des Orchesters, zum anderen aber auch das Eröffnungskonzert der Achawa-Festspiele. Und deswegen war es vom Programm her, sag ich mal, nicht für alle gleichermaßen zugeschnitten. Aber umso schöner war es, dass wir dann am Ende alle abgeholt haben.
0: Ja, ihr habt ja im Jahr 2019 so ein ähnliches Konzert ja schon einmal gemacht. Damals allerdings in Weimar, in der Weimarhalle. Ich war auch dabei. Ist das jetzt dasselbe Programm oder gibt es da kleine oder größere Änderungen oder Neuerungen?
3: Ich glaube, das Programm ist vergleichsweise 2019 komplett anders. Also von den Stücken, die damals für die nur da erklungen sind, sind nur noch 2 Stücke dabei und der Rest ist eigentlich, glaube ich, wirklich komplett anders. Ist auch ein anderes Orchester und war auch der Auftrag, ein bisschen das zu verändern.
4: Christoph? Genau, es war auch der Wunsch von den Veranstaltern zu sagen, man hat eher ein Unterhaltungsprogramm, weil es gemischt ist, was irgendwie möglichst viele Menschen abholt. Und das damalige Achabar-Programm war ja schon sehr spezifisch auf die Thematik zugeschnitten und jetzt ist es, würde ich sagen, halbe oder dreiviertel Viertel.
0: Ja, wie viele Maybe Bob Eigenkompositionen sind denn heute zu hören? Und wie viele sind eigens für diese beiden Abende entstanden?
2: Maybe Bob Eigenkompositionen über den Daumen 8 oder 10 vielleicht? Dann sind 2 Arrangements ganz neu entstanden. Die hast beide du geschrieben, ist das richtig? Und zwar das Rennsteiglied.
4: Unseren Menschen.
2: Ach, Unseren Menschen hat, das ist eine Komposition, die extra für die Achawa-Festspiele geschrieben wurde. Ein Nachruf auf Margot Friedländer und ihre Botschaft, die jetzt in Musik weiterwirkt. Das sind die beiden Nummern, die ganz neu sind. Und dann gibt es noch ein paar Stücke, die nicht von uns sind, die wir aber auch singen.
0: Super, ich denke mal, also ich bin zumindest jetzt sehr neugierig und gespannt auf den Abend. Ist ja noch ein bisschen Zeit. Vielleicht zum Abschluss, was wünscht ihr euch von heute?
4: Also ich würde mir sehr wünschen, dass die Leute von unserer inhaltlichen Botschaft bewegt sind und diese Mischung zwischen Unterhaltung und zwischen Ernsthaftigkeit und Tiefe gut ankommt, gerade hier beim Eisenacher Publikum und auch in Thüringen, dass es da vielleicht darüber hinaus wirkt, damit wir einfach ein Stückchen Weltoffenheit hier hineintragen können.
2: Und das wünsche ich mir weniger, aber da freue ich mich sehr drauf. Wir arbeiten jetzt ja seit Montag mit dem Orchester, also heute ist der 5. Tag und in der Zeit ist schon was gewachsen. Man hat zu verschiedenen Orchestermitgliedern Kontakt aufgenommen und da ist irgendwie schon so eine Verbindung. Und wir verstehen uns super gut mit dem Markus Huber, mit dem Dirigenten und ich freue mich einfach auf das gemeinsame Musizieren.
0: Ja, das waren Maybe Bob. Ich danke euch recht herzlich, dass ihr euch die Zeit genommen habt und ich wünsche uns allen ein wunderbares Konzert, würde ich mal sagen.
3: Danke dir.
2: Danke dir. Danke dir. Danke dir. Tschüss.

Ja, das waren Mamie Bob und ich hatte die Freude, sie im Vorfeld des Konzertes in Eisenach interviewen zu dürfen. Es war mir wirklich eine ganz große Freude. Ja, und das Konzert trug ja den Namen Stimmen des Volkes und vereinte eine ganz große Bandbreite an Genres. Es gab Volkslieder, es gab Balladen, Widerstandlieder. Das war jetzt natürlich nur eine ganz kleine Zusammenfassung dieses Abends. Und es gab auch insgesamt drei Schichten der Musik, wenn ich es jetzt mal so nennen darf. Also es gab Lieder, die haben Mamie Bob alleine, also a cappella gesungen, ohne das Orchester. Dann gab es aber auch Stücke, die das Orchester, also die Thüringen Philharmonie, ganz alleine gespielt hat. Tolle Medleys. Und die Stücke, die mir persönlich am besten gefallen haben, waren die, die alle gemeinsam musiziert haben, also Band und Orchester.

Ein besonderes Highlight des Abends oder des Konzertes war auch, dass die Araber-Festspiele im letzten Jahr den Margot-Friedländer-Preis gewonnen haben. Und anlässlich ist auch ein Lied über Margot Friedländer geschrieben wurde. Sie war ja eine Holocaust-Überlebende und ja, das wurde auch wirklich sehr emotional von allen vorgetragen. Bei Maybe Bob-Konzerten ist es ja bekanntlich Brauch, dass es am Ende immer ein Stück gibt, das es nur an diesem Abend gibt. Sprich eine Improvisation. Das funktioniert so, dass das Publikum Worte hineinruft und dass diese werden dann von Oliver Gies genommen und zu einem Lied zusammengefasst. Und dann wird auch immer noch per Publikum entschieden, welches Genre denn jetzt gewünscht ist. In diesem Fall in Eisenach war es ein Jazz-Walzer. Und das ist immer extrem amüsant, weil man ja im Vorfeld nie vorausahnen kann, was für Begriffe kommen und was für welche Stile da sich gewünscht werden. Und deshalb finde ich diesen Teil der Show immer ganz besonders interessant. Und damit kommen wir zu meinem Fazit. Also ich hatte ja Maybe Bob auch schon 2019 hier in der Weimarhalle mit der Staatskapelle Weimar erlebt, mit einem etwas ähnlichem und zugleich doch ganz anderem Programm. Es hieß auch Stimmen des Volkes im Rahmen der Araber-Festspiele. Doch ich muss sagen, dass mir dieses Programm hier in Eisenach noch ein bisschen mehr gefallen hat. Vielleicht lag es auch daran, dass sich Maybe Bob noch ein bisschen freier entfalten konnte, weil es wurden auch viele Stücke von ihnen selbst ja gespielt und auch mit dem Orchester. Das hat mir sehr gut gefallen und auch die lustigen Show-Elemente, die auch zwischendurch eingestreut wurden, die fand ich auch ganz, ganz bezaubernd. Und ich kann am Ende nur sagen, dass sich der Freitagabend auf jeden Fall sehr, sehr gelohnt hat. Und wenn ihr neugierig geworden seid, dann könnt ihr Maybe Bob tatsächlich in diesem Jahr noch ein paar Mal in unserer Region erleben. Beispielsweise treten sie am 11. November am Mittwoch in Leipzig auf im Kupfersaal mit ihrem Programm 4 Typen, 4 Mikrofone, sonst nichts. Und ganz besonders ist dann auch nächstes Jahr dann am 28. Mai. Dort tritt Maybe Bob in der Alten Oper in Erfurt auf mit ihrem Jubiläumsprogramm 25 Jahre Maybe Bob. Und ich kann mir vorstellen, das wird auch richtig großartig werden. Und ja, ich bin es immer wieder auf neue sehr besonders. Und damit ja, verabschiede ich mich nun von euch. Das war Classic with Aaron Kompakt heute mit einem Bericht über das Konzert Stimmen des Volkes, das Maybe Bob zusammen mit der Thüringen Philharmonie Gotha Eisenach im Rahmen der Araber-Festspiele aufgeführt haben. Und wir hören uns dann in der nächsten Woche bei einer neuen Ausgabe wieder. Vom Mikrofon verabschiedet sich Aaron Christopher Hoffmann.

Und das war ja mein Beitrag über das Maybebop-Konzert Stimmen des Volkes, das am 25. September in Eisenach gemeinsam mit der Thüringen Philharmonie stattfand. Und ich freue mich auch schon jetzt sehr, die Jungs wieder zu sehen. Am 11. November in Leipzig werde ich zu ihrem Programm 4 Typen, 4 Mikrofone, sonst nichts gehen. Und ich bin schon sehr gespannt, was uns da dann erwarten wird. So, und unsere Sendezeit ist tatsächlich auch schon fast vorüber. Wir haben uns ja heute mit einigen Themen beschäftigt. Wir haben Geburtstag gefeiert von einem mir sehr wichtigen Menschen, der heute am 4. Oktober Geburtstag hat, und dann auch den Dirigenten Ton Kruppmann musikalisch geehrt. Und jetzt das mit Maybebop und dem Konzertbeitrag und mit dem letzten Stück, da vereinen wir wirklich alles das, was wir heute gehört haben. Wir haben Orchestermusik gehört, dann haben wir aber auch Klaviermusik gehört. Wenn ihr euch erinnert, das eine Stück von Beethoven, da war ja auch ein Klavier mit dabei. Und natürlich haben wir auch Stimmen gehört, also menschliche Stimmen. Und all diese Faktoren, die vereinen wir jetzt in Form des letzten Stückes der Sendung, auch wieder von Beethoven. Und wir hören jetzt die kleine Neunte, wie sie im Volksmund genannt wird, weil sie Ähnlichkeiten zur berühmten 9. Sinfonie aufweist. Aber wir hören jetzt die Fantasie für Chor, Klavier und Orchester in C-Moll, Opus 80. Und das verbinde ich auch sehr mit dem Tag der Deutschen Einheit tatsächlich, weil ich habe es nämlich an diesem Tag kennengelernt. Und ja, es klingt halt einfach schön, so ähnlich wie gesagt wie die 9. Sinfonie, wie der Chor Freude schöner Götterfunken, aber doch anders. Und ich finde eben das Klavier als zusätzliche Komponente da auch sehr, sehr passend. Und deshalb würde ich sagen, hören wir das jetzt hier. Die Chorfantasie von Beethoven, gespielt vom Freiburger Barockorchester. Und damit wünsche ich euch ganz viel Spaß, viel Vergnügen, und vielleicht habt ihr danach auch einen Ohrwurm, genauso wie ich. Und wir hören uns dann bei der nächsten Sendung von Classic with Aaron wieder. Bis dahin, macht es gut, sagt Aaron Christopher Hoffmann.

0: Wir haben Druckabfall in der Kabine.
1: Es ist schon ein paar Minuten nach 19.30 Uhr. Wir haben bis eben ein bisschen mit der Technik gekämpft, denn wir versuchen heute ein Telefoninterview mit einer Band aus der Nähe, nämlich aus Saarstedt, die uns auf Instagram angeschrieben haben und gefragt haben, ob wir sie denn nicht mal in der Sendung vorstellen wollen. Wir sind nicht ganz sicher, ob wir das mit der Technik inzwischen hingekriegt haben. Wir haben sie aber am Telefon. Ich bin mir nicht so sicher, ob sie uns hören, aber ich sage einfach mal Hallo.
2: Ja, moin, wir hören euch jetzt perfekt.
1: Siehste, na also, das ist doch super. Ich mache euch noch mal ein bisschen lauter, damit die Leute draußen euch auch noch hören. Erzählt doch mal ganz kurz, was es bei euch zum Frühstück gab.
2: Ja, bei mir gab es einen schönen Proteindrink zum Frühstück. Also das Frühstück der Champions, aber keine Kippe dazu, sondern was aus der Backtheke. Also ganz unspektakulär.
1: Super, okay. Jetzt passt es auch von der Lautstärke. Wir müssen bloß ein bisschen aufpassen, dass wir nicht gleichzeitig reden, weil dann werdet ihr zerhackt irgendwie. Also ich versuche euch nicht reinzuquatschen, aber wir haben uns eh darauf geeinigt, dass Björn die Konversation übernehmen wird, weil er mehr mit eurer Musik anfangen kann. So würde ich es mal nennen.
3: Ich bin auch derjenige, der auf Instagram aktiv ist und euch geantwortet hat. Ihr habt also das direkt dem Richtigen geschickt. Für die harte Musik hier in der Sendung bin ich zuständig. Henna hätte euch wahrscheinlich einfach gelöscht.
1: Na, also so böse wäre ich nicht gewesen, aber vielleicht wäre es schwieriger, an mir vorbeizukommen geworden.
3: Ja. Bevor wir jetzt gleich den ersten Song spielen, den ihr mir geschickt habt, vielleicht sagt ihr mal selber drei Sätze dazu, wie ihr eure Musik beschreiben würdet.
1: Gut wäre auch der Bandname, den haben wir nämlich auch noch gar nicht genannt.
3: Subject Delta oder Subject Delta, ich weiß nicht, ob ihr euch Deutsch oder Englisch ausspricht.
2: Nee, ist Englisch, Subject Delta tatsächlich. Und ich würde behaupten, wir wollen eigentlich so in diesen modernen Hardcore reingehen. Ich denke mal, ja, wir orientieren uns halt an Kublai Khan, Not Loose, diese ganzen typischen Hardcore-Gruppen. Aber es ist natürlich immer ein Einfluss von, ja, Nu Metal durch diese Sprechgesang-Parts haben wir drin, Metalcore-typisch, weil wir es halt alle hören schon seit der Jugend. Aber im Groben und Ganzen wollen wir eigentlich in Breakdown-lastige, Two-Step-Parts habende Hardcore-Rhythmen reingehen und einfach ein bisschen... Ja, Energie liefern.
3: Da schließt sich gleich die nächste Frage an, damit die Hörer das auch ein bisschen einschätzen können. Wann war eure Jugend? Welche Bands waren in eurer Jugend angesagt? In dem Bereich?
4: Also Jugend ist natürlich jetzt so das Ding, die sind 2009, also 98er von den Baujahren rum, ne?
2: Im Schnitt, genau.
4: Ja, dementsprechend so das, was zu der Zeit hip war, also Linkin Park bei mir jetzt ganz viel, später dann auf Mice and Men und dann natürlich auch immer mehr in den Hardcore-Bereich gefallen, Knocked Loose wurde ja eben schon gesagt, Stray from the Path.
2: Genau, aber Klassiker auch, ne? Also Slipknot natürlich, We Came as Romans, Adept, um mal so Metalcore-Bands zu nennen, die jeder kennt, ich denke jeder von uns hat auch mal ein paar Bring Me the Horizon-Songs gehört. Suicide Silence, also all dieses typische Chorgespüle, was halt so nach 2010
3: vorkommt. Okay, alles klar, gecheckt. Vielleicht stellt ihr euch beide persönlich nochmal kurz vor. Wir reden hier mit dem Sänger und dem Gitarristen. Habe ich das richtig auf dem Schirm?
2: Genau, richtig.
4: Ja, ich bin Timo.
2: Und ich bin Timo.
3: Ja, ist beide Timo. Das macht es für mich schon mal sehr einfach. Beide Timo, ja. Sehr gut. Also Timo Gesang, Timo Gitarre. Ihr klingt auch sehr ähnlich. Hätte eigentlich gereicht, wenn einer da gewesen wäre.
2: Ja,
3: wir hören mal in den ersten Song rein. In der Zeit könnt ihr nebenbei hören. Troublemaker. Das ist der neueste, den ihr produziert habt.
2: Genau, der ist jetzt seit knapp einem Monat online.
3: Genau. Für die Hörer draußen noch, was ich faszinierend finde, das wurde alles im Übungsraum selbst produziert. Nur zum Mixen habt ihr wen Externes euch an Bord geholt. Und ich finde, so Metalcore so zu produzieren, dass das halbwegs transparent klingt, ist gar nicht so einfach. Habt ihr super gemacht. Klingt echt gut.
2: Ja, lieben Dank.

0: So, hört ihr uns noch?
1: Ja, wir hören uns, hören euch noch.
0: Ja, hervorragend. Hätte sein können, dass, weil die Musik nicht so gut war, ihr vielleicht ausgeschaltet habt oder so. Nein, richtig geil.
2: Ja, wieder keiner drüber lacht, hast du es gemerkt?
0: Ja, genau, keiner. Nein, die Leute draußen, die wir nicht hören. Nein, richtig geiler Song, ich sag's nochmal. Ich bin da auch fest überzeugt von. Und vor allen Dingen mag ich euren Humor. Auch, vielleicht habt ihr es ja gar nicht als Humor gemeint, aber den ganzen Song über kommt ja doch häufiger mal das Wort Fuck und Bitch vor und am Ende kommt dieses schöne Pfeifen, als wenn ihr ein Tonwort weggeblendet hättet. Da musste ich schmunzeln, als die Stelle kam.
1: Tatsächlich hatten wir das, also ja, es ist natürlich bewusst, aber wir haben das Wort auch aufgenommen. Also es ist, ich habe es geschrieben, okay. Wir haben es auch dreimal aufgenommen und dreimal übereinander gelappt, bis irgendwem aufgefallen ist, vielleicht sollten wir das doch lieber piepen. Ich weiß nicht, ob das so gut ist. Und dann haben wir es halt gepiept. Aber,
0: okay, dann verrat mal, welches Wort ihr gepiept habt, nach den Wörtern, die du davor schon benutzt hast.
1: Ah, ich glaube, also, darf ich das hier sagen im Radio?
0: Ja, aber bei uns darfst du alles sagen. Ach, ganz wichtig, warte. Wir sagen vorher noch, Henna und Björn sind redaktionell verantwortlich.
2: Genau.
0: Dann seid ihr nämlich raus.
2: Achso, und wir sagen ganz kurz doch, Triggerwarnung, wer sich durch schlimme, böse Wörter getriggert fühlt, der sollte jetzt weghören.
1: Also, wir haben es ja schon bewusst gepiept, muss man dazu sagen. Was wir aber sagen können, am 1.11. treten wir in Hannover auf, für den Schmalenthaler, und wer das Wort hören möchte, kann natürlich einfach dazu stoßen. Also
0: das ist ein sehr guter Werbe. Ja, guter Werbespoiler. Nee, das kaufen wir so.
2: Wer ist eure Promo-Agentur nochmal?
1: Das sind wir auch selbst.
0: Ja, sehr gut. Okay. Ja, das ist ein geschickter Move. Also wer hören möchte, welches Wort sich hinter den Piepen verbirgt, ihr habt gerade gehört, am 1.11. in Hannover. Wo in Hannover?
1: Über die Nordstadtbraut tatsächlich treten wir auf im Heinz. Genau, wir haben schon mal MG Heinz gespielt, in dem größeren Raum praktisch, aber die Nordstadtbraut, die macht ja sehr viele, gerade auch kleine Konzerte, also Shoutout an die Dame. Und die kriegt da immer den kleineren Raum praktisch, diesen Nebenraum. Und da geht es dann los, unter anderem auch mit Tyrant's Paradox aus Hildesheim direkt und Torch aus Braunschweig.
0: Okay. Ich bin demnächst, das ist dann eher euer Geburtsjahr, glaube ich, wo das herkommt. Ich bin demnächst im Musikzentrum bei Prong. Aber ganz andere Frage. Wie findet man in Saarstedt 4 Leute, die gleichzeitig Bock auf Metal haben und auf Hardcore haben? So viele werden dann nicht von eurer Sorte rumlaufen. Wie habt ihr euch getroffen?
3: Ja. Witzigerweise laufen da tatsächlich recht viele Leute rum, die Hardcore hören.
0: Echt? Und ja, Gitarre spielen können oder singen können. Cool.
3: Aber nur ein kleiner Zeitfakt nebenbei. Aber wie wir uns gefunden haben, fängst du an am besten erstmal.
1: Genau, also Fun Fact, gar keiner von uns wohnt in Saarstedt. Wir haben da nur den Raum.
0: Ach so, ihr probt da nur. Und das habt ihr euch ausgesucht, damit ihr sagen könnt, ihr kommt aus der Stadt, aus der auch die Scorpions kommen.
1: Richtig, ich habe mir gedacht von Anfang an, das würde eine gute Werbung sein. Nee, wir sind da über befreundete Bands, Studios, wie auch immer, also über Kontakte reingeraten, dass wir da halt einen Raum gut gekriegt haben. Wir kommen hier halt aus dem Landkreis, ne? Also Hildesheim, Hannover und alles dazwischen. Wir sind ja auch nur 4 Leute. Und dann, wie das so ist, online halt, ne? Anzeigen geschaltet und dann lief das irgendwie relativ gut. Wir hatten auch wenig andere bisher in der Band, also wenig Austausch, sage ich mal, an irgendwelchen Mitgliedern. Das hat eigentlich bei den Jungs direkt gefunkt untereinander und dann sind wir auch in der Konstellation lange Zeit jetzt schon. Vorher hatten wir noch einen anderen Drummer, Shoutout dahin auch, das hat auch gut funktioniert und das ging halt dann persönlich einfach musikalisch ein bisschen auseinander, aber das lief alles online und da hat man sich gefunden und lieben gelernt.
0: Okay. Ihr habt ja mir geschrieben, 1,5 Jahre gibt es euch ungefähr. Wie lange jetzt in der Besetzung?
1: Also in der Besetzung sind es 1,5 Jahre.
0: Ah, in der Besetzung 1,5 Jahre, okay.
1: Genau. Wir spielen schon länger zusammen, aber durch Corona, damals durfte man ja auch mit mehr als 2 Leuten offiziell nicht sich treffen und so weiter. Da haben wir halt angefangen zu Corona, aber in der Besetzung, wie wir jetzt spielen, seit 1,5 Jahren, genau.
0: Oh, sehr gut. Dann würde ich sagen, hören wir mal in den nächsten Song rein. Wir haben die jetzt einfach mal random hier aneinander gepackt. Was steht da als nächstes, Henna?
2: Low.
0: Dann hören wir jetzt Low von Subject Delta. Und wer möchte am 1.11. bei Shea Heinz in Hannover? 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

0: irgendwelchen vorproduzierten Backings, damit die Gitarren fetter klingen, wie das viele Bands in eurem Bereich machen, oder spielt ihr so richtig alles live?
1: Nee, ganz oldschool, wir haben keinen Click-Track, wir spielen nach unserem Metronomen, dem Schlagzeug, und natürlich gibt es Gitarreneffekte und Bassdrops, die werden aber alle mit dem Fuß manuell bedient.
0: Ja, das finde ich richtig geil und sehr sympathisch, weil mich nervt es immer, wenn dann ich das Gefühl habe, die Hälfte kommt vom Band, ja. Und man kann auch so fett geile Musik machen und ich finde es auch wesentlich lebendiger. Und ich finde, das hört man auch in euren Aufnahmen. Also wir haben ja vorher, ihr habt ja vorhin ein paar Bands aufgezählt. Bring Me the Horizon ist zum Beispiel so eine Band, glaube ich, wo die Hälfte vom Band kommt, wenn die live spielen. Und das ist ja, selbst die Gitarren da sind so klar produziert, das klingt gar nicht mehr richtig nach einer Gitarre bei manchen Songs für mich. Das finde ich bei euch sehr sympathisch, dass das auch noch die nötige Dreckigkeit für die Musik hat.
2: Den Eindruck hatte ich übrigens auch, dass es nach mehr als einer Gitarre klingt. Wie
0: naja, im Studio kann man das ja auch machen.
1: Ja, also Studio ist natürlich anders. Da wurde jetzt bei Low beispielsweise auch diese Melodie von der Rhythmusgitarre getrennt. Da wurden das in zwei Spuren separiert. Aber live wird das halt als eine Figur gespielt. Mhm. Das funktioniert. Ja, im Studio kann man natürlich deutlich mehr zaubern als
3: klar. Genau, aber wir achten halt beim Schreiben der Songs darauf, aber auch bei der Gitarre, dass wir nur Riffs schreiben, die auf einer Gitarre auch spielbar sind live.
0: Ja, cool.
3: Damit es auch so klingt, wie es klingen soll. Aber Aufnahme ist natürlich Quatsch. Du nimmst ja die Gitarren und so sowieso zwei, dreimal übereinander auf. Und damit der Mischer sich auch aussuchen kann, welche Spur nehme ich, welche nicht und welche Parts werden gedoppelt. Das ist ja völlig normal, weil Gesang ist ja das Gleiche. Ne?
0: Ja,
3: aber
0: genau.
3: Alles so, dass wir zu viert genauso wiedergeben können zum Schluss.
0: Mhm. Ja, perfekt. Cool. Das klingt sehr cool. Nächste Frage, die auch in die künstlerische Richtung geht, aber jetzt mal unabhängig von der Musik. Wir finden diese Graffiti-Figur, die ihr als Cover für die Troublemaker-Single damit veröffentlicht habt. Hat das auch einer von euch gemalt? Kann einer von euch auch zeichnen oder hat das extern jemand gemacht?
3: Nee, also unser Drummer, der macht ja so Grafikdesign. Der hat damals auch, wir haben ja auch live zum Beispiel ein Shirt dabei, was wir verkaufen. Das ist auch Selbstdesign von ihm. Und die EP, wir haben uns halt hingesetzt und gesagt, was wollen wir haben. Und dieser, ich nenne ihn mal Kapuzenmann ohne Gesicht, der ist ja im Hardcore-Bereich bei mehreren Bands vertreten, gerade aus Australien und aus den Staaten. Die Gruppen haben da öfter mal genau diesen Menschen drauf, teilweise sogar auch mit einem roten Pulli. Und da haben wir uns halt orientiert und gesagt, wenn das in dieser Underground-Hardcore-Szene so ein ganz cooles Symbol ist, mach doch mal. Und da hat er halt gesagt, Jungs, das können wir selber machen, ne? Warum nicht? Und dann hat er sich da die Zeit genommen, die er brauchte und hat das gezaubert und wir waren da sehr angetan.
0: Ja, sehr gut. Also alles wirklich komplett do-it-yourself und ihr habt die unterschiedlichen Kompetenzen da bei euch in der Band, das ist extrem praktisch.
2: Und ihr habt vor allem keine KI benutzt, da bin ich besonders dankbar.
3: Das wollen wir auch definitiv so beibehalten. Also ich meine, natürlich im Alltag mal ein Helfer ist okay, aber gerade wenn es um Kunst geht und ich meine, das ist ja, man will ja irgendwie sich selber verwirklichen da drin und dann da auf so eine krasse Unterstützung zurückzugreifen, weiß ich nicht, das geht ja ans Ziel irgendwie auch vorbei.
0: Ja. Nee, ich glaube, wenn man selber Künstler ist, egal in welcher Kunstform, dann ist man auch stolz auf Sachen, die man selber produziert hat und weiß, dass auch andere Künstler es cool finden, wenn man sich dann gegenseitig unterstützen und supporten kann und das nicht an irgendwelche KI auslagert, genau. Dann würde ich sagen, hören wir jetzt den nächsten Song und ich finde es voll cool, dass ihr dran seid. Könnt ihr nicht direkt sagen, wie der Song heißt? Ist das jetzt 5 oder wie, was wir jetzt hören?
1: Wie.
0: Wie, okay. Das steht für...
3: Der Projektname hat mit V angefangen, den wir hatten.
0: Okay, alles klar.
3: Ja.
0: Dann viel Spaß beim Hören.
2: So klingt er.

0: Geprägte Rückkopplung.
1: Hört den Druckausgleich und wir haben Subject Data virtuell zu Besuch und reden über eine junge, neue Metalcore-Hardcore-Band aus Saarstedt. Ihr beiden schreibt die Songs, vermute ich?
2: Das ist so ein Gemeinschaftsding. Also vorwiegend unser Bassist und ich an der Gitarre fangen mit einer Idee an und stellen die dann vor. Und dann wird die nach Belieben halt nochmal im Proberaum auseinandergenommen, neu zusammengestellt. Und das ist ein langwieriger Prozess, aber für uns hat sich das als sehr effektiv, also als der Go-To halt
3: entwickelt. Genau, es dauert halt lange zwar, aber so hat jeder seine Note drin zum Schluss. Und wenn da halt, natürlich ist man ein bisschen blöd, wenn man anfängt als Sänger oder so dann zu meckern von wegen, das Riff und spiel das nochmal so. Als Nicht-Gitarrist immer ein bisschen doof, aber so entsteht halt zum Schluss einfach das Beste, ja, das Ergebnis ist halt am besten einfach, weil jeder seine Sachen damit reinwirft und irgendwie zum Schluss auch jeder zufrieden ist, ne?
1: Okay. Und Texte auch gemeinsam oder macht das der Timo, der singt für sich alleine, was er da zum Besten gibt?
3: Nee, das schreibe ich tatsächlich allein für mich. Okay. Zeigt den Jungs dann einmal, hat irgendwie Einwände, in der Regel halt nicht, weil es ist ja irgendwie es gehört ja zusammen, es ist ja schon schlüssig. Und dann wird der ja auch eigentlich nicht großartig weiter bearbeitet. Einmal für Wie tatsächlich gab es ursprünglich einen anderen Text, der ging mir aber selber dann irgendwann ein bisschen gar nicht mehr so, habe ich neuen geschrieben, aber die Texte kommen tatsächlich von mir, weil es einfacher ist als Sänger. Ich weiß das Wording, ich kenne die Rhythmik, wie ich mir das überlegt habe mit den Texten in Fight Forever zum Beispiel, das hat damals unser alter Drummer geschrieben. Da habe ich unfassbar lang gebraucht, die Rhythmik so reinzubekommen mit dem Text, wie er ihn mir geschickt hat. Und hab's dann trotzdem nicht genauso gemacht, wie es ursprünglich angedacht war, weil es einfach schwer ist umzusetzen, ja.
1: Was sind als Band so eure nächsten Ziele, Meilensteine? Was wollt ihr als nächstes jetzt, ist ja, wir nähern uns ja auch schon im Jahresende so, kann man ein bisschen weiter fragen. Was sind eure Pläne für 2027?
3: Ja, möglichst viele Gigs spielen natürlich erstmal. Das ist ja der Anspruch, den wir an sich von Anfang an hatten. Einfach live spielen, weil es ultra Laune macht. Die Resonanzen, wenn man eine gute Resonanzen bekommt, das gibt immer unfassbar viel, wenn man denn sieht, wir hatten zum Beispiel auch in Hannover im Stumpf gespielt, das ist ja wirklich Underground gewesen, dass die Leute wirklich two-steppen und mit ihren Ellenbogen halt auf Höhen moschen, wo ich sage mal, man muss nicht ins Pit reingehen, wenn man das nicht will, aber die typische, wie man das aus dem Hardcore-Bereich kennt, gibt einem unfassbar viel, es macht richtig viel Spaß beim Spielen. Wir hatten jetzt innerhalb des ersten Live-Jahres, November bis November, sage ich mal, 6 Auftritte und es wäre natürlich krass geil für uns, wenn wir das aufrechterhalten können. Vielleicht auch mal ein bisschen weiter weg als eine halbe Stunde, dreiviertel Stunde fahren für einen Gig und uns da besser vernetzen. Ne? Also natürlich wollen wir auch Songs aufnehmen in Zukunft weiterhin, aber in erster Linie erstmal Live-Set anpassen und gucken, dass man einfach unter Leute kommt. Ne? Mhm.
0: Habt ihr euch schon auf irgendwelchen Festivals beworben? Weil ich glaube, ich kann mir euch sehr gut auf so Open-Air-Bühnen vorstellen.
3: Ja, Dankeschön erstmal dafür. Danke. Wir haben uns tatsächlich mal für ein Festival beworben. Da gab es praktisch einen Slot für lokale Leute, beziehungsweise halt Bewerber für einen Contest. Das ist das Core-Fest in Göppingen gewesen. Genau, das kommt ja jetzt auch noch. Und da haben wir es von über 100 Bewerbern von der Jury auf jeden Fall in die Top 10 geschafft. Da durften denn die Follower praktisch abstimmen. Da waren wir natürlich damals mit 190, 210, irgendwie so die Richtung, also 200 Followern. Wir haben jetzt gerade 240, also auch nicht viele. Da haben wir natürlich die Mannesstärke nicht so gehabt. Also prozentual, Props gehen raus an alle, die uns hören und uns unterstützt haben, weil von den 200 und haben halt wirklich 90% ihre Stimme gegeben. Das war richtig geil. Aber ich wollte gerade sagen, wir waren irgendwie siebter zum Schluss, glaube ich, von 10. Aber die anderen Bands, die haben natürlich auch zu Recht, also die haben teilweise richtig viele Hörer, das waren alles richtig, richtig starke Gruppen. Da hat der Mayflower, genau, Mayflower hat dann gewonnen, die hatten ja schon mehrere tausend Follower teilweise, auch zu Recht, die Jungs machen echt geile Mucke. Aber das heißt, auf dem Festival, um die Frage nochmal zu beantworten, nein, waren wir noch nicht, aber wir arbeiten drauf hin.
0: Okay, oder unter die ersten 10% oder die besten 10% zu kommen, ist ja auch schon ein Erfolgserlebnis. Und wir drücken auf jeden Fall weiter die Daumen, dass ihr es nochmal auf eine Open-Air-Bühne schafft. Das würde uns auch freuen. Da würde ich mich selbst sogar hinbewegen, um das zu sehen.
1: Sehr gut.
3: Meine Güte, das ist meine Runde.
1: Ja. Wir haben jetzt noch 2 Songs von euch hier vorbereitet. Ihr dürft jetzt selber auswählen, ob ihr das von hören wollt, nämlich Purple oder, was du gerade auch schon angesprochen hast, Fight Forever. Welchen mögt ihr lieber?
3: Also spielen live tun wir Fight Forever, weil er halt ins Set viel, viel besser reinpasst.
1: Und hier im Radio?
3: Ja, Bitte?
1: Und hier im Radio?
3: Also ich glaube einfach um, also mein Gitarrist guckt mich gerade schon so an, aber ich würde sagen einfach mal Purple, weil wir den wirklich so selten spielen und das ist nochmal was ganz anderes, das ist ja eine Ballade, um so immer zu zeigen. So eine Mucke muss nicht immer irgendwie wütend klingen, sag ich mal. Ne? Okay.
0: Hätte ich an eurer Stelle auch genommen, der ist auch über eine Minute länger als der andere.
1: Genau. Wir wünschen euch viel Erfolg und falls ich irgendein Festival finde, die auch Nachwuchsbands in dem Musikbereich spielen lassen, werden wir uns auf jeden Fall melden. Und wenn ihr genug neue Songs habt, meldet euch gerne, dann treffen wir uns hier in einem Jahr oder so wieder.
3: Da freuen wir uns drauf, lieben Dank. Und euch dann natürlich einen schönen Abend und noch einen Zuschauen.
1: Jo, danke.
0: Danke,
1: ciao.
0: Danke für eure Zeit und viel Erfolg. Ciao. Tschüss.

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0: Wir haben gehört, jetzt sag mir nochmal den Namen von den Jungs. Subject. Du hast doch selber einen Finger.
1: Ach so, an der Hand. Ich darf das selber anfassen. Ja. Subject Delta heißen sie.
0: Genau.
1: Sympathie und zuletzt Jungs gehört aus
0: haben wir Purple, die Ballade von den Saarstädtern. Genau. Und
1: sie sind gar keine Saarstädter, du hast nicht richtig zugehört.
0: Nein, von den Jungs mit dem Proberaum in Saarstädt.
1: Genau.
0: Ja, wie geht's weiter? Wir wollen noch Mucke machen von, beziehungsweise Mucke spielen von Nonpoint.
1: Es geht weiter mit harten Gitarren, das können wir schon mal ankündigen.
0: Genau, vielleicht hängen wir das doch einfach gleich dran. Ja, dann genau. Labern wir heute mal nicht so viel. Richtig. Und geben euch ein bisschen mehr gute Mucke auf die Ohren.
1: Fette
0: das
1: Gitarren
0: hat ja auch
1: auf
0: was
1: die Ohren.
0: Feines, genau. Wir hören vom neuen Album The Last Word von Nonpoint den Song Is It? Und ich denke, jetzt können wir auch mal einen Zweierblock machen.
1: Genau.
0: Und
1: oder vielleicht sogar einen Dreierblock, dann haben wir die Bands an sich.
0: Das können wir auch machen, genau. Dann spielen wir also drei Songs von Nonpoint nacheinander. Is It, Crowd Control und The Last Word.
1: So wie auch die Platte heißt.
0: So.
1: Und Nonpoint ist auch eine dieser Bands, um mal kurz einen Satz dazu zu sagen, die kommen so aus dieser auch New-Metal-Ära, werden da auch als Vorzeigeband von vielen anderen Bands genannt, haben aber nie so den ganz großen Durchbruch gehabt. Hatten einen Hit mit Bullet with a Name, was glaube ich fast jeder kennt, der sich ein bisschen mit der Musikrichtung auskennt, aber die anderen Sachen kennen kaum Leute. Und die liefern aber eine geile Platte nach der nächsten ab und haben auch den New Metal aus meiner Sicht musikalisch ein bisschen auch noch weiterentwickelt. Ich finde das sehr geil.
0: Ja, hören wir mal rein.

0: Ja, das sind Non-Point gewesen.
1: Genau.
0: Last Word haben wir zum Schluss gehört, davor Crowd Control und los ging der Dreierblock mit Is It.
1: Genau. Und jetzt kommen wir zu einer meiner...
0: Nee, erst erzählen wir noch, dass man die Alien Chicks auch live sehen kann.
1: Ja, aber Alien Chicks, wollen wir das nicht erzählen, wenn wir die auch spielen?
0: Ach, das waren ja gar nicht die Alien Chicks.
1: Anna!
0: Ich bin noch ein bisschen neben der Spur, ja, tut mir leid, genau. Ich war letzte Woche krank.
1: Ich und finde, dass Alien Chicks recovered. In Hannover spielen, erzählen wir, wenn wir auch die Alien Chicks spielen.
0: Klingt wie ein super Plan.
1: Ja, genau.
0: Also Non-Point spielen bestimmt auch irgendwann irgendwo live, aber da haben wir keine Tourdaten.
1: Nee,
0: und,
1: zumindest nicht nachgeguckt.
0: Genau. Nächste Band, die wir vorstellen wollen, ist jetzt auch Dead Poets Society.
1: Genau.
0: Vorher können wir noch mal kurz drüber reden. Der Kanzler hat wieder die Heulsuse gemacht.
1: Genau, weil die Schüler so rührend zu ihm waren. Ich weiß gar nicht, wie viel sie denn bezahlt haben. Die haben den Kanzler umarmt. Es ist wirklich, wirklich erbärmlich.
0: Es ist wirklich traurig mit anzugucken, ja. Das Schauspiel. Also
1: eigentlich müssten wir den ganzen Tag weinen, ruft der Kanzler.
0: Ja, jeder in Deutschland müsste eigentlich den ganzen Tag weinen. Jedes Mal, wenn er vor das Mikro tritt.
1: Und hat er gar nicht vor Rührung geweint, sondern weil er ein Zettelchen rübergeschoben bekommen hat, dass
0: nur
1: 10% der Bürger ihn ertragen. Genau. Nie hat ein Kanzler schlechtere Umfragewerte gehabt. Aber er will einfach so weitermachen. Er steht das Stoß Deutsch.
0: Er muss uns das ja nur alles besser erklären. Das ist ja das Problem.
1: Ja, genau. Er muss uns das einfach nur alles besser erklären.
0: Politik hier macht es ja richtig. Es
1: genau.
0: Ist nur, wir sind falsch, weil wir es nicht verstehen. Wir sind zu dumm und zu faul und zu oft krank.
1: Zu faul hat er nie gesagt.
0: Hat er wohl. Aber er hat
1: nein,
0: das ausgedrückt.
1: Du hast es nicht verstanden.
0: Okay, was hat er gesagt?
1: Er hat auch gesagt.
0: Erklär mal, was er gemeint hat.
1: Ich habe ein Video, wo ich beweisen kann, dass er sogar das Wort faul in den Mund genommen hat.
0: Ja.
1: Wir haben es nur falsch verstanden.
0: Nee, genau.
1: Genauso wie er gar nicht gesagt hat, dass er die privaten Krankenkassen abschaffen will.
0: Nein.
1: Das haben wir auch völlig falsch verstanden.
0: Nein, will er auch gar nicht. Ja. Nein, es ist, wie gesagt, er sagt einfach so viele Sachen, dass man ihn auch leicht falsch versteht.
1: Ich würde gerne mal ein Bierchen mit dem Kommunikationsberater von Friedrich Merz, der weint auch viel, glaube ich.
0: Glaube ich auch, ja.
1: Aus Gründen.
0: Das ist ja auch ein Job, den, glaube ich, keiner machen will.
1: Nein, genau.
0: Das ist so einer, für den du ein wirklich hohes Gehalt kriegen musst, damit dich darauf einlässt.
1: Ja. Wahrscheinlich sagt Friedrich Merz, er braucht so jemanden gar nicht.
0: Nee, er ist ja eh beratungsresistent, was seine Kommunikation angeht.
1: Das Geld steckt da in seinen Friseur. Mein Hobby ist ja die Bundespressekonferenz gucken. Und es ist wirklich, also diese armen Menschen auch, die da sitzen, die immer diesen Scheiß, der da passiert, irgendwie wegkommentieren müssen, ohne dass es komplett lächerlich ist, es gelingt denen immer schlechter.
0: Ja.
1: Und auch da muss man sagen, also der Ampel wurde ja vorgeworfen, dass sie eine schlechte Regierung waren und schlecht kommuniziert hätten. Alles, selbst das, was Christian Lindner abgezogen hat, haben die Pressesprecher der Ampelregierung besser erklärt.
0: Ja, auf jeden Fall.
1: Und in irgendeine logische, für Menschen nachvollziehbare Erklärung gepresst, ohne dabei selber anfangen zu lachen oder zu weinen. Ja. Und das schaffen die jetzt
0: nicht. Nee, wirklich nicht. Von den vielen Sachen, die die neue Regierung besser machen wollte als die alte.
1: Das ist
0: eins von ganz vielen Sachen, die sie nicht wirklich besser gemacht haben. Aber
1: jetzt zum dritten Mal dieser Scheiß. Benzinzuschuss für die Ölindustrie.
0: Gießkanne.
1: Ey, wir machen dann zum dritten Mal den gleichen Scheiß.
0: Ja, genau. Das hat ja das letzte Mal schon nicht funktioniert, also machen wir es einfach nochmal.
1: Ja, vor allem haben sie ja wirklich geglaubt, das Wahlvolk wäre so doof, deswegen haben sie es ja nochmal kurz vor der Wahl durchgezogen, um zu hoffen, dass damit noch, ne, hat dann nichts genutzt.
0: Nee.
1: Also, so doof, wie sie denken, dass das Volk ist, ist es nicht.
0: Das war ja in der Corona-Krise schon scheiße irgendwie. Das haben ja damals schon keiner wirklich gut gefunden. Ich meine, ja, der Sprit wird erstmal de facto ein bisschen günstiger, aber wird
1: nachdem
0: halt auch für
1: er
0: alle
1: vorher
0: günstiger.
1: Sehr teurer geworden ist.
0: Genau. Und die Benzinkonzerne erhöhen ja dann auch gerne erst nochmal die Preise, bevor dann der Rabatt kommt, damit sie dann doch wieder da sind.
1: Und die Ampel, ich weiß nicht, ob du dich erinnerst, die Ampel hat keinen Benzinpreis da gesponsert, sondern die haben jedem Bürger 300 Euro überwiesen.
0: Ja.
1: So. Und das ist nämlich das Fiese, alle, die gar kein Auto fahren oder die nur wenig Sprit verbrauchen, die haben von diesem Bonus, der da jetzt, ne, ich finanziere das mit und hab da nichts von.
0: Nee. Ne? Das ist halt der Kram.
1: Du wahrscheinlich auch nicht.
0: Polen hat eine Übergewinnsteuer eingeführt.
1: Das ist eine linksradikale Regierung,
0: ja, glaube ich. Ja. Also die scheinen was richtig zu machen. Und das ist ja jetzt auch in Berlin sehr spannend, ob es da demnächst auch eine linksradikale Regierung gibt von Antisemiten. Das ist diese Diskussion, die ich momentan am schlimmsten finde, dass der linken Partei so viel Antisemitismus vorgeworfen wird. Na klar, man kann da viel drüber diskutieren und es gibt sicherlich auch Menschen in der Berliner Linken, die da eine zweifelhafte Einstellung haben, aber die kritisieren auch... Die kriegst
1: du in der CDU auf keinen Fall.
0: Nee, natürlich nicht. Aber die kritisieren ja auch vor allem nicht die Juden, sondern die israelische Regierung und die Sache, die da gerade im Gazastreifen passiert. Das ist ja der Hauptkritikpunkt.
1: Hast du mitgekriegt, dass in Deutschland...
0: Und das jetzt als Antisemitismus zu labeln, finde ich einfach wirklich...
1: Dass aus Hessen eine Gesetzesinitiative kommt. Die Bundesregierung hat zum Glück heute gesagt, das halten wir für nicht durchsetzbar, weil es gegen die Verfassung verstößt. Aber die wollen ernsthaft das Existenzrecht Israels, wenn du dagegen argumentierst, unter Strafe stellen.
0: Okay.
1: Und da ist es schon echt hammerhart.
0: Ja, das ist schon krass. Aber wobei ich das aber auch schwierig finde. Also das Existenzrecht Israels sollte eigentlich indiskutabel sein. Das sehe ich auch so tatsächlich.
1: Ich will da politisch auch gar nicht drüber diskutieren. Genau,
0: aber dass man diese Meinung hat irgendwie, das darf auch nicht illegal sein.
1: Richtig, genau. Also ne, Meinungsfreiheit heißt, dass man auch Scheißmeinungen haben darf.
0: Genau, so. Muss sie halt antragen dann irgendwie. Das ist so in der Demokratie. Ja, es ist nicht einfach gerade.
1: Genau. Ich wollte aber gerade was zu der Band erzählen.
0: Ja,
1: das Dead Poets Society, und das ist bei der neuen Platte nochmal geiler, das ist für alle, die fette Gitarren mögen, echt ein Fest. Die arbeiten nämlich teilweise mit Gitarren ohne Bund und auch nochmal richtig tief gestimmt. Also das ist nur was für Profis und auch ein bisschen vom Djent beeinflusst. Das ist so ein krasser Metal, den ich kaum ertragen kann. Aber die Gitarren klingen fett. Und die machen halt spielen so gentmäßig Gitarren, teilweise wie gesagt ohne Bünde, also eine Fretless-Gitarre in verzerrt, das ist richtig crazy.
0: Also und um das nochmal für alle Nicht-Musiker auch kurz einzuordnen, wenn du Bunde an der Gitarre oder Bünde heißt es glaube ich an der Gitarre hast, dann brauchst du nur diesen Bund treffen, um den Ton auch zu treffen.
1: Also kurz davor, aber
0: oder
1: ja.
0: kurz davor, genau, sodass die Saite dann auf dem Bund aufliegt. Wenn du diese Bunde nicht hast, dann musst du exakt greifen und den Ton wirklich treffen. Und
1: so das wie ist auf einer Geige. Genau. Ja, genau. Und auf einer Geige ist es insofern einfacher, als dass man da nur einen Ton treffen muss auf einer Gitarre. Die spielen halt auch mehrstimmige Riffs fretless und das ist richtig schwierig. Ja. Also das,
0: Respekt.
1: Genau. Auf jeden Fall ist das was diese Band auszeichnet, echt extremst fette Gitarren mit aber extrem melodischem Gesang und das Ganze ist eine fette Packung Alternative Rock im wahrsten Sinne des Wortes. Also die haben es tatsächlich geschafft, ihre eigene Musikrichtung zu erfinden. Ich wüsste nicht, womit das zu vergleichen wäre. Und ich sehe sie im Februar live in Hamburg. Ich bin begeistert.
0: Sehr geil.
1: Ich freue mich sehr drauf.
0: Hier sind Dead Poets Society mit Roach und danach hören wir Die If You Don't. Und ich glaube, wir machen da auch wieder einen Dreierblock draus und hören dann am Ende noch Sinner Systems.
1: Und bevor du jetzt Play drückst, einen Satz muss ich noch sagen. Die haben zu fast jedem Song der neuen Platte, die letzten Freitag erschienen ist, ein Video gedreht. Und auch die Videos sind alle wirklich richtig geil. Also viel Spaß beim Gucken der Platte.

0: Das waren Dead Poets Society und wir sind gerade auf der Tourseite quasi von den Jungs gelandet und haben herausgefunden, dass sie mit Muse zusammen spielen. Also sie sind die Vorband von Muse.
1: Das ist mal eine geile Vorband.
0: Das ist fett, ja, auf jeden Fall. Die werden spielen in Berlin im November am 18. Ich weiß noch gar nicht genau wo. In der Uber-Arena, na ne? Gut, das ist braucht groß. Platz für Muse, das war klar. Okay.
1: Ja, und ja. Da werden auch eine Menge Leute Dead Poets Society hören, das freut mich sehr. Das ist sehr
0: cool, dann werden sie auf jeden Fall ein paar neue Hörer erreichen.
1: Genau, und im Februar sind Dead Poets Society auch alleine in Deutschland unterwegs, das ist natürlich eine geile Werbung vorher mit Muse zu spielen und dann direkt ein paar Monate später als Headliner wiederzukommen. Da hat irgendjemand beim Booking was richtig gemacht.
0: Sehr schlau, auf jeden Fall. Ja. Dann bleiben wir dem Konzept der heutigen Sendung treu und labern gar nicht viel, sondern machen gleich weiter mit der nächsten Band.
1: Du musst aber jetzt aufpassen, das ist die letzte Band und wir haben noch über eine halbe Stunde.
0: Ja, wir haben aber auch noch eine Single zur Not hätten wir, hätte ich auch noch was von, aber ja.
1: Ja, ja. Wir wollten aber auch vielleicht noch, ich kann dir von geilen neuen Spielen erzählen, wenn du willst.
0: Ja, das können wir auf jeden Fall machen. Genau. Aber ich würde sagen, dann hören wir jetzt zwei Songs von den Alien Chicks.
1: Genau.
0: Und
1: die wann am 20. Oktober in der Glocksee spielen.
0: Genau. Und
1: das ist gar nicht lange hin, das ist quasi morgen.
0: 21. war
1: was
0: das.
1: Was haben wir heute für ein Datum?
0: Heute ist der 5.
1: Genau, der 5.
0: Genau, und am 21. sind sie in Hamburg.
1: Genau.
0: Im Molotow.
1: Und am 1.11. spielen, na, weißt du noch, wie sie heißen?
0: Nee, aber ich muss hier nochmal nachgucken.
1: Subject Delta.
0: So rum, ja. Genau.
1: Merkt ihr doch mal unsere Gäste wenigstens.
0: Die Newcomer.
1: Mann.
0: Die doch nicht Saarstädter.
1: Ja.
0: Gut, aber wir hören jetzt Alien Chicks, zwei Songs hintereinander weg. Mad Men und Now I'm Big.
1: Die Hook von Mad Men lautet textlich, Democracy doesn't exist anymore.
0: Tja. Vielleicht doch ein Stückchen Wahrheit drin.

0: Meep. Alien Chick, Alien Chicks, genau. Now I'm Big haben wir gerade zuletzt gehört. Und davor gab es auf die Ohren Mad Men. Und beides ist zu finden auf dem Album. Oder es war auch eher eine EP, ne?
1: Es ist als EP offiziell erschienen.
0: Genau. Toys Taken at Birth, was ich auch einen richtig schönen Namen finde in dem Band. Also die Spielzeuge, die einem bei der Geburt weggenommen wurden. So, wir wollen, bevor wir uns weiter der Musik von den Alien Chicks widmen, ein bisschen in die
1: Popkultur
0: eintauchen, genau, und zwar in die virtuelle, in die Software-mäßige.
1: Und die filmerische.
0: Und die filmerische, ja, genau. Aber du darfst anfangen. Du wolltest mir erzählen von Spielen, die du neu angefangen hast.
1: Eigentlich will ich nur von einem Spiel erzählen, weil es einfach so unglaublich geil ist. Hm. Ich weiß nicht, hast du von Remedy gehört, die bekannt geworden sind, die haben als allererstes
0: das Studio?
1: Max Payne gemacht.
0: Ja, ja.
1: Das kennst du.
0: Max Payne.
1: Und danach sind sie aber deutlich weirder geworden. Also Max Payne ist
0: Max Payne war schon wahnsinnig weird. Also diese ganzen Albtraum-Szenen.
1: Stimmt. Alter, es war auch weird. Aber es war halt schon so eine klassische Detective-Story. Ja. Der Shooter so an sich war sehr bodenständig. So.
0: Story,
1: Und die sind ja dann deutlich abgedriftet. Die haben ja danach dann quasi so einen ersten Horror-Shooter mit Alan Wake gemacht.
0: Okay.
1: Und dann kam Control, wo dann schon so übersinnliche.
0: Alan Wake kam nach Max Payne.
1: Ja, kam nach, genau.
0: Klar, krass.
1: Und Control war dann.
0: Max Payne, Entschuldigung, wenn ich nur, aber ich habe Max Payne vor allem abgespeichert, weil es da losging mit diesem Bullet Time Mode irgendwie.
1: Das war, glaube ich,
0: zum ersten Mal eingesetzt. Ne?
1: Im Game. Genau. Die waren die ersten, die es im Game gemacht haben, in diesem Zuge der Matrix-Geschichte, genau. das gibt es in den späteren Spielen dann gar nicht mehr.
0: Ja.
1: Und auf jeden Fall haben die jetzt so ein eigenes Universum gegründet, wo halt Alan Wake drin spielt, aber auch Control. Control ist die, glaube ich, unbekannteste Serie von Remedy. Und das ist aber eigentlich die geilste, finde ich, und die abgefahrenste. Und jetzt ist gerade der neueste Teil rausgekommen, das da heißt Control Resonant. Und das ist wirklich, die arbeiten da mit Perspektiven, also schon so wie dieser Albtraum-Level, aber die haben einen Manhattan und ein Level-Design, wo du auch an Wänden hochgehen kannst.
0: Okay.
1: Und wo dann auf einmal an der Decke bist und runter guckst, ist dir aber richtig entgegenguckt. Du merkst nur daran, ob der Mantel gerade runterhängt oder nicht, ob du gerade an der Decke bist oder nicht.
0: Ja.
1: Und also, es ist wirklich richtig wild. genau. Und das ist dann auch kein Shooter, weil das als Shooter nicht umsetzbar wäre, sondern das ist halt ein Hack and Slay, aber auch in so einem wilden Universum. Und das ist wirklich richtig. Ich habe noch nie so ein abgefahrenes Level-Design und so ein abgefahrenes Gegner-Design auch gesehen.
0: Ja.
1: Gerade sind wir in einer Schimmelwelt, wo quasi alles aus Schimmel ist und damit ich einen Eindruck von dem Spiel bekommt. Alles aus Schimmel ist und am Anfang ist halt alles so pelzig und so und auch die Monster, die da rumlaufen, sind schimmelig und irgendwelche riesen Schimmelsporen, die rumfliegen, die du dann halt klein hacken musst. Und irgendwann sagt die Frau, die uns da durch die Gegend lenkt, dass man bitte auf keinen Fall den Schimmel essen soll. Du denkst dir halt, Alter, sieht so eklig aus.
0: Warum würde
1: ich denn diesen Schimmel essen? Die erste Mission, die du machen musst, ist, du musst 4 verschiedene Schimmel finden und sie essen, weil du diesen Schimmel so geil findest.
0: Und
1: er riecht so gut und erinnert dich an frisches Brot mit Honig. Und dann beißt du in diesen Schimmel und hast dann voll den krassen Film. Und das machst du dann noch 3-mal.
0: Crazy. Okay. Also genau. Ist was für Gorgonzola-Freunde.
1: Es ist wirklich, wirklich wild. Also wer mal, es kostet auch gar nicht viel Geld, glaube ich, für 49 Euro kriegst du das.
0: Okay.
1: In der normalen Version und wirklich, wer was wirklich Abgefahrenes zocken will, der sollte sich das
0: Hilf mir doch auf die Sprünge, weil Control, da klingelt es bei mir auch. Ich glaube, ich habe das mal bei dir angespielt.
1: Das kann gut sein. Der erste Teil spielt in diesem Haus, das so im Federal Bureau of Control.
0: Ja, ja, genau, so ein Ministerium.
1: Ja, genau. Und da spielst du halt eine Frau, ist halt auch ein klassischer Shooter, aber halt schon mit so ein paar übersinnlichen Elementen.
0: Du kannst dann Dinge bewegen.
1: Genau, da haben wir, glaube ich, mal reingeguckt.
0: Ja, genau. Ja.
1: Eins der optisch beeindruckendsten PS5-Spiele. So. Das sieht echt richtig geil aus.
0: Schon sehr cool.
1: Ja, genau. Und da gibt es jetzt die Fortsetzung von.
0: Da bin ich gespannt. Muss ich mir auch mal angucken. Ja, ich habe, wie gesagt, letzte Woche habe ich krank da niedergelegen und musste mir die Zeit irgendwie vertreiben und habe, ich weiß nicht mehr, auf welcher Streaming-Plattform einen Film namens We Bury the Dead gefunden. Setting ist im Prinzip klassischer Zombie-Film, aber der Fokus ist nicht so sehr auf irgendwie Gore und die Zombies sind irgendwie übermenschlich und eine irre Bedrohung, sondern es geht mehr um die zwischenmenschlichen Beziehungen, also um das jemanden verloren haben und loslassen müssen.
1: Was
0: und
1: ja bei Walking Dead auch oft eine Rolle spielt.
0: Ja, genau. Bei Fear of the Walking Dead noch mehr übrigens. Die Serie, die da Spin-off war und ein bisschen untergegangen ist, aber auch gar nicht so schlecht war. Aber bei dem Film ist es tatsächlich so, dass die Zombies völlig untypische Reaktionen und Verhaltensweisen an den Tag legen. Es gibt da so eine Situation, da ist die Protagonistin unterwegs, jetzt ein bisschen gespoilert, aber ich glaube, ich erzähle trotzdem nicht zu viel. Da kommt sie an einen Wohnwagen, alle Leute in dem Wohnwagen tot, ganze Familie. Sie holt die raus und legt die vor den Wohnwagen und in der Nacht wacht der Vater auf. Es ist generell so, dass nicht alle Toten zu Zombies werden, sondern es werden nur ein paar zu Zombies und keiner weiß genau warum. Und die Erklärung ist so ein bisschen, was sich die Leute zusammensuchen, die haben noch was zu erledigen. Die können noch nicht tot sein, sondern die meinen, in der Welt hält sie noch irgendwas. Und der Vater, wie gesagt, in dieser Szene wacht auf und das Erste, was er macht, ist, sich eine Schaufel zu suchen und ein Grab zu graben für seine Familie. Und die Frau bemerkt das halt irgendwie und hilft ihm dann auch noch dabei. Und er setzt sich dann an das Grab. An den Rand von dem Grab so und wie es dann weitergeht, will ich jetzt nicht weiter erzählen, aber also es ist einfach, es sind abgefahrene Charakterstudien, also wirklich gute Schauspieler auch und es ist einfach ein extrem ungewöhnlicher Zombie-Film, also wer sonst nicht so viel Kontakt mit diesem Genre hat oder da sonst auch vor zurückschreckt, dem sei der besonders ans Herz gelegt. Es gibt ein paar Szenen, die sind eklig, es gibt ein paar Szenen, die sind ein bisschen gore, aber das meiste ist wirklich sehr ruhig erzählt, sehr langsam erzählt, mit dem Fokus auf Storybuilding, Characterbuilding und auch Worldbuilding. Also das kann man sich durchaus sehr gut geben.
1: Schade, dass du die Streaming-Plattform nicht weißt, aber man wird
0: sie rausfinden. Es kann nur Netflix oder Prime gewesen sein. Und ich sage jetzt auch nochmal, es gibt auch noch Disney und Hulu und Paramount und was nicht alles.
1: YouPorn.
0: Genau, die Werbung gemacht haben. Aber auf einer von den erst beiden genannten ist es auf jeden Fall zu finden. Gut, ich würde sagen, wir hören jetzt nochmal zwei Songs von den Alien Chicks.
1: Nee, einen nur, oder?
0: Nö, wir können die ruhig beide hören. Guck mal, es ist noch 12 Minuten haben wir noch.
1: Ich dachte, wir hätten schon zwei gespielt.
0: Nee, wir haben zwei gespielt,
1: aber von denen hatten
0: wir
1: auch
0: vier in der Liste gelassen.
1: Das heißt, also, dann haben wir jetzt noch ein Lied von den Alien Chicks, dann noch ein Lied von den Alien Chicks, was auch gleichzeitig das gute Cover für heute ist.
0: Genau.
1: Und dann noch die neue Single von
0: Death From Above 1979, auch eine Band, die ich richtig feiere.
1: Ich kann mir nur die Jahreszahl merken.
0: In den 2000ern, Ende der 2000er irgendwie waren die ziemlich groß. Ein Duo, ein Bassist und ein Schlagzeuger, die einen Sound machen wie eine fünfköpfige Band. Also das ist wirklich der Hammer. Aber vorher jetzt nochmal die letzten beiden Songs von Alien Chicks von der EP Toys Taken at Birth. Wir hören I Killed Uncle Ben. Passt gut zu dem, zu dem Zombie-Film, von dem ich gerade erzählt habe. Und danach gibt es, wie gesagt, die von Björn gerade schon angesprochene Coverversion, nämlich Get Your Freak On. Der ein oder andere wird mit dem Titel was anfangen können. Und alle, die jetzt nicht sofort wissen, was es ist, die, bei denen wird es spätestens klingeln,
1: wenn ihr den Song hört. Das Schmunzelmonster.
0: Ja, genau. Also, los geht's. Hier sind die Alien Chicks. I Killed Uncle Ben.

0: get your freak on. Die Alien Chicks waren das.
1: Genau, und ihr kriegt eine Hausaufgabe auf. Am 1.11. geht ihr in die Faust und guckt euch Subject Delta an. Und am 20. Oktober geht ihr in die Glocksee und guckt euch Alien Chicks an. Und wann müssen wir nach Berlin, um uns Muse an? Geht lieber, kauft euch Karten für, wenn Dead Poets ist halt die alleine spielen.
0: Ja, genau,
1: wobei
0: wenn
1: die im Februar kommen. Neue Muse-Platte auch besser ist als die letzten 10.
0: Habe ich auch gehört. Und Muse sind bereits bestätigt fürs Hurricane 2027.
1: Ja, super.
0: Ich weiß, kannst du nichts mit anfangen, aber ich freue mich schon sehr drauf.
1: Ja, naja, ich kann mit Muse nichts mehr anfangen und auch mit dem Hurricane nicht.
0: Ja, viel mit zu Hurricane konntest du noch nie was anfangen. Aber mit Muse gab es ja ein paar Titel wegen. Es ist der
1: Muse hat richtig geile Platten gemacht. Also Muscle Museum würde ich immer noch wieder, das ist auch so ein Song, der spielt sich nicht tot.
0: Ja. Wie hieß das Album, wo hier Knights of Caledonia und Assassin und so drauf waren?
1: Ja, wenn ich das wüsste.
0: Das ist mein Lieblingsalbum gewesen, aber ich hab's auch schon wieder vergessen.
1: Ist das hier nicht irgendwas mit Symmetry?
0: Das kann sein.
1: Ich glaube, das, diese gelbe, ne? Mit dem, die heißt Origins of Symmetry oder so. Irgendwie sowas. Da waren sie noch gut.
0: Auf jeden Fall. Wir sind schon wieder fast am Ende der Sendung angekommen. Wir haben noch eigentlich 2 Minuten tot zu quatschen, damit wir mit dem letzten Song dann die 3 Minuten Lücke füllen.
1: Private Lives heißt der Song übrigens. Und ihr müsst euch unbedingt das Video dazu angucken, insbesondere wenn ihr schon etwas älteren Kalibers seid, so wie wir, da kann man lernen.
0: Sich durchaus auch wiederfinden.
1: Genau, kann man lernen, wie geil man noch drauf sein kann als alter weißer Mann.
0: Ja, genau.
1: Das müssten wir mal Dieter Nuhr schicken oder
0: ja.
1: so.
0: Das wäre schön. Ach ja, also Death From Above, großartige Band, Death From Above 1979,
1: Wichtig. Muss
0: man sie nennen, denn es gibt irgendein anderes Bandprojekt auch, das Death From Above heißt.
1: Mhm, genau, 1979 ist ein wichtiger Zusatz.
0: Richtig, und wie gesagt, es ist einfach nur ein Duo, es ist ein Bassist und ein Schlagzeuger.
1: Die geile Musik machen.
0: Aber es sind Jungs, das sind 2 Jungs.
1: Das sind Jungs,
0: ich habe mir gerade überlegt, es gibt irgendwie noch so ein Duo, wo es eine Frau und ein Mann ist.
1: Ja, das ist diese unbekannte Band namens White Stripes.
0: White Stripes meinte ich nicht, aber egal. Bei denen ist es tatsächlich auch so, du hast völlig recht.
1: Genau.
0: So.

0: Und bevor wir jetzt noch mehr Scheiße reden und uns in Widersprüche verstricken,
1: halten wir jetzt
0: mal die Schnauze.
1: Und redaktionell verantwortlich war Henna.
0: Nochmal, genau, redaktionell verantwortlich für die Sendung war der Björn. Und wir Subject hören uns Data. Wieder nächste Woche für die
1: Akten. Nein, nächste Woche? Nur
0: doch, wir hören uns wieder nächste Woche, denn da wird diese Sendung wiederholt.
1: Ach ja, okay.
0: Heute für die Akten ist der 5. Oktober. Und wenn während ihr diese Sendung hört, bei euch nicht der 5. Oktober ist, dann hört ihr die Wiederholung. Und wir werden wieder live zu hören sein. Was ist 5 plus 14? 19. Genau, am 19. Oktober sind wir dann das nächste Mal hoffentlich wieder
1: ein
0: live
1: Tag
0: am Start.
1: Einen Tag bevor die Alien-Chicks spielen, können wir das nochmal erwähnen.
0: Oh ja, genau, das kann man ja auch nochmal sich merken. Das doch, können wir an dem Tag dann auch nochmal sagen.
1: Freue mich ja.
0: Gut, ihr bleibt bitte dran, denn nach uns kommt Twilight, das Metal-Magazin. Das wird auf jeden Fall auch ein großer Spaß.
1: Das Metal-Magazin.
0: Ich weiß, dass die Jungs fleißig waren und eine 3 Stunden lange Sendung vorbereitet haben.
1: Wo sind die?
0: Die sind vorproduziert, so. Kommen heute nicht live ins Studio. Das kann man schon mal vorweg verraten. Und genau, wir sagen an der Stelle auf Wiederhören. Das
1: jetzt spielen
0: war der
1: wir die Musik ab, sonst schaffen wir es nicht mehr.
0: Das ist Private Lives von Death From Above 1979. Aber es hilft ungemein, wenn ich auch den Regler hochziehe von der Musik, die ich spielen will. Das mache ich jetzt. Und ich sage tschüss.
1: Ciao.

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2: Läufer vom SV Sömmerda siegt beim Weimarer Stadtlauf, Bushaltestelle fast fertig und gesperrte Ettersberg-Siedlung sorgt für Änderungen im Busverkehr. Beim Weimarer Stadtlauf hatte am Samstag ein Sportler des SV Sömmerda die 11 Kilometer lange Hauptstrecke gewonnen. Dort der Start war Samsom Tesfaski Hayalu mit einer Zeit von 34 Minuten und 45 Sekunden der schnellste Läufer. Bereits zum 35. Mal wurde der Stadtlauf ausgetragen. Auch in diesem Jahr galt er als sportlicher Höhepunkt des Zwiebelmarktes. Über 2000 Erwachsene gingen bei den Haupt- und Staffelläufen an den Start. Bei den Kinderläufen waren es rund 400 kleine Laufbegeisterte. Der Veranstalter HSV Weimar zog eine positive Bilanz. Aus Sicht des Vereins sei der Lauf sehr erfolgreich verlaufen. Obwohl es wegen des Wetters teils rutschig gewesen sei, habe es keine Verletzung gegeben, betonte Hans-Georg Timmler vom HSV. Unterstützt haben den Stadtlauf diesmal mehr als 150 Ehrenamtliche. Der Umbau der Bushaltestelle Warschauer Straße in Weimar West ist weitgehend abgeschlossen. Das geht aus einer Mitteilung der Stadt hervor. Die Busbucht wurde zurückgebaut und die Haltestelle östlich der Moskauer Straße behindertengerecht optimiert. Auf Fahrbahnen und Nebenanlagen sind neu gestaltet. Die Verkehrssicherung wurde bereits entfernt, so kann die Moskauer Straße wieder zweispurig befahren werden. Beide Haltestellen bleiben allerdings vorerst an ihren Ausweichstandorten. Der Grund ist, dass die Fahrbahn im Haltestellenbereich in dieser Woche, je nach Wetter, noch kugelgestrahlt werden soll. Danach nimmt die Stadtwirtschaft Weimar sie wieder in Betrieb. Ende Oktober sollen auch die Arbeiten an der Haltestelle Prager Straße abgeschlossen sein. Seit Montag sorgt die vollgesperrte Ettersberg-Siedlung für Änderungen im Busverkehr. Das gab die Stadtwirtschaft bekannt. Und für die Sperrung sind laut Stadt Arbeiten an Wasserhausanschlüssen und der Reparatur der Straßenbeleuchtung. Die Behinderung wird voraussichtlich bis Freitag, den 23. Oktober, andauern. Während dieser Zeit wird die Ettersberg-Siedlung von der Linie 6 in beiden Richtungen nicht angefahren. Für die Linie 4 wird in Richtung Ettersburg eine Ersatzhaltestelle an der Einfahrt zur Siedlung eingerichtet. Wer wochentags aus der Siedlung nach Weimar möchte, muss zunächst mit dieser Linie in Richtung Ettersburg fahren. Von dort aus gelangen die Fahrgäste dann in der Gegenrichtung zurück nach Weimar. Am Wochenende, dem 17. und 18. Oktober, kann die Ettersberg-Siedlung auch von der Linie 4 nicht bedient werden. Auskünfte gibt es im Kundenzentrum am Goetheplatz und online unter swg-weimar.de. Laut der Stadt ist für den Privatverkehr die Befahrung über die nördliche Ettersburg-Siedlung frei. Die Schwanseestraße ist ab heute bis voraussichtlich zum 23. Oktober halbseitig gesperrt. Laut der Stadt ist der Abschnitt zwischen der Florian-Geyer-Straße und der Fulderer Straße betroffen. Der Grund ist die Verlegung von Kabeln. Befahrbar bleibt nur die Richtung von der Fulderer Straße zur Florian-Geyer-Straße. Wenn die andere Richtung muss, wird über die Erfurter Straße umgeleitet. Infolge der Sperrung gibt es auch Änderungen im Busverkehr. Die Linie 7 fährt in Richtung Schöndorf über die Milchhofstraße und die Erfurter Straße. Die Haltestelle Schwanseestraße wird in die Florian-Geyer-Straße verlegt, und zwar vor die Ampel. In der Gegenrichtung fahren die Busse wie gewohnt. Am Samstagabend sind Unbekannte in ein Einfamilienhaus in der Weimarer Südstadt eingebrochen. Nach Angaben der Polizei verschafften sie sich gewaltsam Zutritt und durchsuchten das Haus. Sie entwendeten dabei Gegenstände im Wert von über 10.000 Euro. Außerdem entstand ein Sachschaden von etwa 600 Euro. Als der Sohn der 85-jährigen Geschädigten den Einbruch bemerkte, informierte er sofort die Polizei. Es wurde ein Ermittlungsverfahren eingeleitet, um weitere Tatumstände zu klären. Das waren die Nachrichten auf Radio Lotte Weimar mit Michael Tuscher.

0: Etwas mehr als 40 Jahre ist es her. Am 26. April 1986, da explodierte der Reaktor eines Kernkraftwerkes im damals sowjetischen und heute ukrainischen Tschernobyl. Es war die bis heute größte Katastrophe der zivilen Kernenergie. Riesige Mengen Radioaktivität geriet damals in die Atmosphäre und verteilte sich über ganz Europa. Tschernobyl wurde zum Synonym für die Risiken und Gefahren durch Kernkraftwerk. Genau. Die Folgen des Fallouts, also die Ablagerung von radioaktiven Partikeln in der Natur, wurden auch in Deutschland spürbar. Bis heute gelten bestimmte Pilzarten und Wildfleisch in Teilen des Landes als belastet. Und obwohl beide Staaten des geteilten Deutschlands von den Folgen des Unfalls berichtet informiert waren, war die Informationspolitik und die politischen Folgen, die waren bei beiden Teilen ganz unterschiedlich. Und damit kommen wir jetzt auch zu meinem jetzigen Telefongast, nämlich am Telefon bin ich mit Thilo Günther, dem Archivleiter des Stasi-Aktenarchivs am Erfurter Petersberg, verbunden. Und ja, ich wünsche Ihnen erstmal einen schönen guten Morgen.
1: Ich wünsche Ihnen auch einen wunderschönen guten Morgen.
0: Ja, der Reaktorunfall und die Bedrohung durch ausgetretene Radioaktivität wurden in den Medien der BRD ja ganz ausführlich besprochen. Daraufhin folgte eine große Verunsicherung und ein Stimmungsumschwung in der Bevölkerung. Ja, die Zahl der Kernkraftgegner stieg nach 1986 rasant an und auch die Politik musste reagieren. Wie sah es denn dagegen aber in der DDR aus mit der Informationslage und wie war die offizielle Haltung der SED-Regierung?
1: Ja, ich habe mir mal die Akten des Ministeriums für Staatssicherheit nur für die Bezirke Erfurt, Gera und Thüringen, in Thüringen aus dieser Zeit angesehen und habe im Endeffekt sehr interessante Sachen herausgefunden, nämlich dass ja grundsätzlich erst zwei Tage nach dem Unfall überhaupt die Sowjetunion diesen Vorfall, diese Katastrophe in der Weltöffentlichkeit bekannt gegeben hat. Für das Ministerium für Staatssicherheit, für die DDR selber war das eine sehr zwiegespaltene Geschichte, weil einerseits mussten sie natürlich ihre Bevölkerung informieren. Andererseits war nicht klar, was ist überhaupt passiert, weil die Sowjetunion viele Informationen zurückgehalten hat. Und es gab natürlich auch die ideologische Komponente, weil die Sowjetunion ja der sogenannte große Bruder, die unbestrittene Führungsmacht im östlichen Europa war. Und dadurch natürlich es eine ideologische Komponente war, die da auch noch eine Rolle gespielt hat.
0: Dennoch hat es ja scheinbar eine ganze Menge DDR-Bürgerinnen und Bürger gegeben, die der staatlich ausgegebenen Lesart des Unfalls nicht gefolgt sind und etwas anderes geglaubt haben. In welcher Form hat sich das denn dann geäußert und wie hat die Parteiführung darauf reagiert?
1: Ja, die Bürgerinnen und Bürger haben sich natürlich auch nicht nur auf die eigenen Medien verlassen, sondern auch auf das westliche Fernsehen. Und ich habe mal zwei O-Töne aus den Akten herausgegriffen, die ich gerne mal vortragen würde. Also eine Lehrerin aus Meiningen hatte damals geäußert, für mich kommt es nicht in Frage, dass ich im Freien angebautes Gemüse verzehre. Im BRD-Fernsehen habe ich gehört, dass die Strahlungsschäden noch 30 Jahre wirksam sind. Und ebenfalls aus dem ehemaligen Bezirk Suhl hat ein Rangierleiter zum Ausdruck gebracht, dass man die Leute nicht für dumm verkaufen soll. Denn wenn im Westen schon sehr hohe radioaktive Werte gemessen wurden, dann sind sie bei uns doch noch viel höher. Man redet in der Presse immer nur drumherum, aber etwas Konkretes wird nicht gesagt. Im Westen wurde gesagt, dass man im freien Angebot gesagt, dass man im freien

0: dass ein Teil der DDR-Bevölkerung partout etwas anderes glauben wollte, als ja, die SED vorgab.
1: Ja, das Ministerium für Staatssicherheit oder die Stasi auch kurz genannt, war ja nicht nur der Geheimdienst, also die Geheimpolizei der Deutschen Demokratischen Republik, sondern auch gleichzeitig die Eigendarstellung war ja Schild und Schwert der Partei. Das MSS hat also immer versucht, die SED möglichst an der Macht zu halten. Das war ihre Hauptaufgabe und musste natürlich irgendwie eine Gratwanderung finden, die Stimmung in der Bevölkerung der politischen verantwortlichen Klasse zur Verfügung zu stellen, andererseits aber auch möglichst kritische Meinungen zu unterdrücken und auch dann in der Zukunft, also in den Folgejahren 1987, 88, 89, mögliche Auswirkungen des Ganzen irgendwie einzudämmen, dass es also nicht größere Wellen schlägt. Also auch schon in den späteren Jahren gab es entsprechende Berichte der Stasi, dass zu den Jahrestagen dieser Katastrophe entsprechend darauf geachtet werden sollte, dass Umweltgruppen möglichst nicht ihre Meinungen in die Bevölkerung bringen, beziehungsweise dass auch andere Stimmungen möglichst unter den Teppich gekehrt werden.
0: Sie schreiben in direkter Folge, auf die Reaktorkatastrophe habe sich in der DDR eine Anti-Atomkraftbewegung gebildet. Über die Anti-AKW-Proteste in der BRD ist ja ganz viel bekannt, von Brockdorf, Gorleben. Da hat man natürlich schon das eine oder andere gehört. Über die DDR-Proteste dieser Bewegung ist viel weniger bekannt. Wie konnten denn die Proteste gegen die zivile Atomkraft denn stattfinden oder überhaupt ermöglicht werden?
1: Ja, die Atomkraft oder die Anti-Atomkraft-Bewegung in der DDR war natürlich nie so groß wie in der Bundesrepublik. Sie war nicht so vernetzt, sie war eher, ich sag mal, im Untergrund aktiv. Es gab da keine richtigen politischen Bewegungen, wie jetzt zum Beispiel in der Bundesrepublik. Das war ja die Initialzündung für die Grünen damals. Aber auch das Ministerium für Staatssicherheit hat im Endeffekt jedes Jahr zum Jahrestag versucht, die Parole Tschernobyl wirkt überall zu unterdrücken und um im Endeffekt die Versuche alleine schon, dass es Kritik an der staatlichen Stelle zur Nutzung der friedlichen Nutzung der Atomenergie geben könnte, zu unterdrücken.
0: Und schauen wir jetzt mal ganz aktuell, nämlich übermorgen am Donnerstag, dem 15. Oktober, stellen Sie Ihre Rechercheergebnisse im Stasi-Aktenarchiv öffentlich vor. Und da würde natürlich mich interessieren, was für Zeugnisse und Erkenntnisse werden Sie denn da dort präsentieren?
1: Ja, es wird natürlich neben nochmal der Einordnung in die historische Zeit auch viele O-Töne aus den Stasi-Akten geben, wo also die Stasi die Stimmung, die Meinung in der Bevölkerung aufgeschrieben hat, um sie einfach weiterzugeben, aber auch die Auswirkungen des Ganzen auf zum Beispiel das Thema Lebensmittelversorgung, aber auch ein natürlich sehr wichtiger Aspekt auf das Thema der Kinder, also nicht nur der kleinen Kinder, sondern auch der Babys, der werdenden Mütter etc. Das sind natürlich auch Aspekte, die in den Unterlagen aufgeführt sind und natürlich, auch wie ich finde, sehr interessant, das Ministerium für Staatssicherheit hat auch überwacht, wie die bundesrepublikanischen Atomfirmen entsprechend versucht haben, mit dieser Katastrophe umzugehen, um die Politik, um die Parteien in der Bundesrepublik entsprechend zu beeinflussen.
0: Ja, das war Thilo Günther, Archivleiter des Erfurter Stasi-Aktenarchives. Herr Günther, ich danke Ihnen recht herzlich für das wirklich aufschlussreiche Gespräch und für übermorgen wünsche ich Ihnen ganz, ganz viel Erfolg.
1: Ich danke Ihnen und wünsche noch einen schönen Tag.

0: Hallo? 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
3: Ja, Berlin ist ja bekanntlich eine große Stadt und selbst für langjährige Bewohnerinnen und Bewohner gibt es ja weiße Flecken und so auch für unsere Hauptstadtkorrespondentin Vera Lorenz. Vera, ich grüße dich erstmal und ich bin sehr gespannt, welcher weißer Fleck hat sich vor kurzem dir offenbart?
4: Ja, hallo Aaron. Also es ist wirklich ein bisschen peinlich, das einzugestehen, 37 Jahre nach dem Mauerfall, aber und noch dazu, wo dieser Ort keine 6 Kilometer Luftlinie von mir zu Hause entfernt ist, es war bis vor kurzem der Volkspark Hasenheide. Ja, Ausflüge mit der Schulklasse konnte es dahin nicht geben, weil ja die Mauer dazwischen war. Später habe ich mich auch eher im Treptower Park oder auf der Hellersdorfer Kippe oder in der kleinen Parkaue rumgetrieben. Im Lockdown bin ich mal durchgeradelt durch die Hasenheide auf dem Weg in den Britzer Park, aber das war es auch. Und dann muss man sagen, dass die Hasenheide ja auch nicht so einen guten Ruf hatte. Da gab es immer wieder Schlagzeilen wegen Drogen und Gewalt.
3: Ja, stimmt. Aber jetzt warst du ja nun mal da. Und wie kam es denn dazu?
4: Ja, Freunde von uns wohnen am Südstern, haben ein Kind bekommen und das haben wir im Wagen durch die nahe Hasenheide geschoben. Und für ein Streichelzoo ist das Baby jetzt noch zu klein. Aber das Spiel der Blätter über dem Kinderwagen, das war eine schöne Abwechslung. Und ich habe gleich mal eine ganze Menge gelernt über das Projekt Klimaresiliente Hasenheide.
3: Oh, das klingt spannend. Klimaresiliente Hasenheide. Was kann ich mir darunter vorstellen? Erzähl mal ein bisschen.
4: Ja, das ist, also ich fange mal noch mal eins davor an. Der Park ist ja fast 50 Hektar groß, also wirklich riesig. Liegt in Neukölln, grenzt an Kreuzberg, so rum. Also ist für Neukölln und Kreuzberg enorm wichtig. Und jetzt so eine Art Versuchsfeld für städtische Parks der Zukunft. Also Parks sind ja nicht erst seit den letzten Sommern, wo es immer heißer und heißer wird, immer weniger regnet, wissen wir, dass Parks extrem wichtig sind in großen Städten, also für die Erholung, für den Sport. Man macht da Picknick. Der Park selber bietet eine große Artenvielfalt in Flora und Fauna, Lärmschutz, Kühle und so weiter. Ihr habt ja mit dem Ilmpark auch so ein richtiges Schmuckstück. Ja, jedenfalls sind diese Parks Klimastress ausgesetzt. Es gibt entweder zu wenig Regen oder auch Starkregen, der dann nicht abfließt. Es gibt Hitze, es gibt Bäume, die nicht an die neuen Bedingungen angepasst sind. Dann gibt es natürlich auch sowas wie im Fachjargon Übernutzung, finde ich jetzt nicht so toll mit Menschen, aber es geht um Übernutzung, geht einfach darum, dass eben Menschen mit sehr verschiedenen Bedürfnissen Parks nutzen und dieser Parkstress oder Parkklimastress ist eher so was Neues, was angegangen wird für Wälder, kennen wir das ja schon und Parks ziehen da jetzt nach.
3: Ja, aber was ist denn dann jetzt nun genau passiert in oder mit der Hasenheide?
4: Ja, jetzt muss ich nochmal neben Klimastress und Klimaresilienz noch eine andere Formulierung einführen. Berlin hat nämlich 5 Millionen Euro aus dem Bundesprogramm und jetzt kommt Anpassung urbaner Räume an den Klimawandel bekommen. Genau, der Bezirk Neukölln hat auch noch ein bisschen Geld dazu gegeben und dann gab es natürlich auch im Vorfeld viele Möglichkeiten, sich als Mensch oder Anwohnerin, Anwohner, Nutzerin der Park, des Parks Hasenheide, sich da auch einzubringen. Weil es ist ja so, das gibt jetzt eben so ein Projekt von 23 bis 25, sprich ist schon ausgelaufen und das soll ja weiterleben im wahrsten Sinne. Also man muss schon die Leute mitnehmen, die den Park auch nutzen. Was ist passiert? Viele Bäume mussten gefällt werden, neue sind gepflanzt worden, Buchen, Eichen, Linden. Experimentiert wird auch mit neuen Rasenmischungen, die Trockenheit besser aushalten. Dazu Klee, um den Boden aufzulockern, damit eben der Regen besser gehalten werden kann. Und apropos Wasser, da habe ich was sehr Witziges gelesen. Es gibt nämlich Überlegungen, das Wasser des Columbia-Bades, das liegt in der Hasenheide, dass das muss ja jeden Frühling komplett abgelassen werden und erneuert werden natürlich. Und auch im fortlaufenden Sommerbadbetrieb wird natürlich immer wieder Wasser ausgetauscht. Und jedenfalls dieses ganze viele Wasser, das sind zum Beispiel auf einmal 5 Millionen Liter, also ich kann mir das nicht vorstellen, aber jedenfalls sehr, sehr viel. Und dass dieses Wasser eben für die Bewässerung der Hasenheide genutzt werden könnte. Klingt cool, ist aber, wie ich gelernt habe, nicht so einfach, weil sozusagen das Wasser des Columbia-Bads hat einen anderen Besitzer als der Park. Nee, und dann gibt es natürlich auch technische Probleme. Du kannst ja nicht die 5 Millionen Liter mit einmal ablassen. Also jedenfalls gibt es jetzt erstmal eine Studie dazu.
3: Es klingt, als würde das nicht dein letzter Besuch in der Hasenheide gewesen sein. Ist dem so?
4: Ja, das glaube ich auch. Ich würde als Rausschmeißer gern noch erwähnen, dass die Hasenheide voll schöne Angebote für Kinder allen Alters, also von Kita bis Schule und auch so sozusagen im Freizeitbereich offeriert. Also die tragen so schöne Titel wie Wildkräuterwerkstatt, Abenteuerhecke oder Tulip. Und für dieses Tulpenprojekt, da sammelt das Café Hasenschenke übers Jahr Kronkorken. 50.000 stand da. Jedenfalls diese Kronkorken, da gibt es ja einen Metallwert für. Und für dieses Geld werden Tulpenzwiebeln gekauft. Und diese Tulpenzwiebeln werden am Weltbodentag, das ist der 5. Dezember, in der Hasenheide versenkt. Und das stelle ich mir schon mal ein super schönes Bild vor. Irgendwie alle kriegen irgendwie 5 Zwiebeln in die Hand und versenken die irgendwo. Aber wichtig ist ja auch, was wird daraus im nächsten Frühling? Und da muss ich natürlich unbedingt mal nachschauen, was draus geworden ist.
3: Oh ja, das klingt wirklich spannend und vielleicht auch ein guter Anreiz für uns Weimarer mal einen Blick über den Tellerrand hinaus zu wagen, nach Berlin zu kommen. Vera, ich danke dir sehr für den tollen, enthüllten weißen Fleck, ne?
4: Genau, ja, habe ich sehr gerne gemacht und ich finde ja auch das JWD und dass ich mich da um Themen kümmern muss, immer eine super, super schöne Anregung. Also vielen Dank auch an euch, dass ihr immer was von mir wissen wollt und Grüße nach Weimar.

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2: Ja genau, damit kommen wir zum Mon Ami-Ticker. Und Jana und Franzi, die sind heute nicht da, aber dafür ist...
1: Ivana da.
2: Sehr schön, dass du da bist. Und ich habe es ja heute früh, ganz früh um 7 schon mal angedeutet, aber wir haben heute ein Geburtstagskind aus dem Mon Ami, stimmt's?
1: Das stimmt. Das ist die Jana, die hat heute Geburtstag und deshalb senden wir ganz, ganz liebe Grüße zu dir, Jana. Alles Gute zum Geburtstag.
2: Ja, von uns natürlich auch. Und genieß den Tag und jetzt gucken wir natürlich, was gibt es Neues im Mon Ami, ne?
1: Genau, wir haben diese Woche ganz schön viel. Es sind Herbstferien und wir haben ein super schönes Workshop-Programm im Mon Ami. Das wird diese Woche durch Tasifahren organisiert. Das Festival der Möglichkeiten findet gerade schon statt, seit gestern. Und im Rahmen dieser Workshops sind auch, oder das, im Rahmen des Festivals der Möglichkeiten gibt es abends auch ganz, ganz tolle Programmpunkte, die für alle offen sind. Heute um 19 Uhr kommt Nuevo Estilo Dance. Das ist ein Tanz- und Sozialprojekt aus Cali, das ist eine Stadt in Kolumbien. Und in 6:10 führt die Tanzgruppe in der Show Escape eben durch die Wurzeln gesellschaftlicher Diskriminierung, den Schmerz kollektiver Traumata und den Ausweg durch Empathie, Identität und Versöhnung. Und der Eintritt zu dieser Show ist frei. Um Spenden wird aber immer gerne gebeten.
2: Ja, spannend.
1: Genau, das ist heute. Morgen am Mittwoch, ebenfalls um 19 Uhr, ist Brace for Impact zu sehen. Das ist eine Akrobatikshow von einem Trio aus Brüssel namens Not on Hands. Und in Brace for Impact loten die drei Akrobaten die Grenzen des Gleichgewichts aus. Und auf ihrer Suche nach einem Gleichgewicht entdecken sie neue Wege, sich vorwärts und durch den Raum zu bewegen. Und auch da Eintritt frei und Spenden willkommen.
2: Cool, Mensch.
1: Ja, das ist ganz schön, also echt viel los. Das ist ein richtig gutes Programm, was sie da immer auf die Beine stellen. Und am Donnerstag um 19 Uhr gibt es dann die Open Stage. Da ist quasi, sind alle MitbürgerInnen angesprochen, gerne, die selbst eine Nummer haben oder gerne auf der Bühne etwas vorführen und präsentieren möchten, auf die Bühne zu kommen. Man meldet sich dafür bitte gerne vorab an mit einer Mail an julia@tasifahren.de. Genau, also .de.
2: Genau, ja klar.
1: Genau, das war das Programm im Rahmen vom Festival der Möglichkeiten im Mon Ami. Und am Samstag haben wir dann eine Lesung um 20 Uhr. Da kommt Ella Carina Werner auf die Bühne in das Mon Ami und liest aus ihrem neuen Buch Menopause Turbosause. Genau, ich sag mal ein bisschen was zu dem Buch. Genau, darin erzählt sie von einem lang gehegten Traum, nämlich mit ihren besten Freundinnen eine Punkband zu gründen. Und diese Punkband heißt dann eben Menopause Turbosause. Und diese Band soll die immer noch patriarchale Szene ordentlich aufmischen. Aber Groupies, Eierlikör-Exzesse, Ruhm und Reichtum gibt es eben nur, wenn sie einen ersten gigantischen Gig klar machen. Und dafür braucht es Mitte 40 schon ein bisschen Schuspe und gute Portion Größenwahn. Und eben um nicht vollends abzuheben, schlappt sie zu den Elternabenden ihrer Kinder, zum raffgierigen Bankberater, Entschuldigung, und ihrer raubeinigen Frauenärztin, um ihrem verrückten Verleger, der sie zwar umschmeichelt, aber nur, weil er sich angesichts der musikalischen Ambitionen seiner Star-Autorin um seine Karriere sorgt. Und nach 20 Jahren im komischen Kleinkunstbetrieb hat sie, also die Protagonistin, die, glaube ich, Ella Carina selbst darstellt, gelernt, Komplimente von fremden Männern eiskalt zu parieren und ihr Ding skrupellos durchzuziehen. Und genau, ich war selbst schon auf einer Lesung von ihr und das ist wirklich immer sehr, sehr, sehr lustig. Und ich kann das nur empfehlen, sich die Lesungen von Ella Carina Werner mal anzuschauen. Und auch dafür gibt es noch Tickets, gerne online oder an der Abendkasse, auch bei uns direkt im Mon Ami zu holen.
2: Diesen Samstag.
1: Genau, das ist diesen Samstag. Und dann würde ich noch ganz kurz einen Teaser für nächste Woche anteasern. Wir haben nämlich immer noch die Ferien und die Workshop-Angebote. Und dafür kann man sich nämlich jetzt gerne noch anmelden. Da haben wir zwei verschiedene. Montag und Dienstag ist ein zweitägiger Workshop von 10 bis 15.30 Uhr. Da können Jugendliche ab 14 in der Signalwerkstatt mit allem, was man so hören kann, experimentieren. Also genau, es werden so schräge Sounds, Beats und Geräusche produziert. Und es ist auch ganz egal, ob man ein Instrument spielt oder Vorerkenntnisse hat. Alle können da mitmachen. Und es wird viel an Reglern gedreht und auch Alltagskram wird irgendwie quasi zu eigenen Instrumenten umgebaut. Also es geht viel um Sound und Experimentieren. Und auch dieser Workshop ist kostenfrei und wird gefördert durch den Innovationsfonds Inklusion der Stiftung Demokratische Jugend und den Landesjugendring Thüringen e.V. Und die Anmeldung dafür vorab gerne an workshop@timobuhl.de. Und das gibt es auch auf Instagram über Signalwerkstatt zu finden. Mhm. Genau. Und am Mittwoch haben wir dann noch einen letzten Workshop, dem 21.10. Der geht von 9 bis 17 Uhr und der wird vom MoLab e.V. aus Berlin ausgerichtet. Da geht es darum, DialogbotschafterInnen werden zu können. Und es ist also ein Methodenworkshop und in diesem eintägigen Workshop gibt es von der Filmemacherin und Moderatorin Mo Asumang diverse Dialogtechniken, um innerlich gestärkt in versöhnliche Gespräche zu gehen. Und es geht dabei darum, sich nicht so schnell aus dem Gleichgewicht bringen zu lassen und gleichzeitig offen und stark und engagiert zu bleiben. Und auch hierfür die Anmeldungen gerne vorab an info@mo-lab.org. Die Teilnahme ist, wie gesagt, auch kostenlos und alle ab 15 Jahren sind herzlich willkommen.
2: Also ihr hört, es gibt keinen, absolut keinen Grund, die Ferien faul zu sein. Im Mon Ami gibt es eine ganze Menge und das kann man sich natürlich auch nochmal online, denke ich mal, angucken, was es alles gibt an Workshops. Auf jeden Fall recht herzlichen Dank dir für den Einblick.
1: Ja, ganz gerne.

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2: Na, ist es denn schon wieder so weit? 14 Tage sind um. Sage und schreibe 14 Tage vergangen. Ich begrüße Sie jedenfalls ganz herzlich, liebe Zuhörerinnen und Zuhörer, zu einer neuen Folge von Nachgedacht, die Kultursprechstunde. Und dass die Zeit vergeht, bringt uns auch zum heutigen Thema. Es geht nämlich um die Nostalgie, die auch ganz viel mit der Vergänglichkeit gemein hat. Und über so ein, wie ich finde, sehr interessantes und vielschichtiges Thema lässt sich doch wunderbar mit einem oder einer Kulturhistorikerin ins Gespräch kommen. Und da ich mir das so überlegt habe im Vorfeld, habe ich gedacht, warum nicht nur in der Theorie, sondern auch in der Praxis. Und da sitzt sie auch hier schon im Studio. Allen regelmäßigen Sendungshörerinnen und Hörern ist sie schon gut bekannt. Es ist die wunderbare Dr. Susanne Baumert. Herzlich willkommen, liebe Susanne.
3: Herzlich willkommen auch dir, Sandra. Vielen, vielen Dank nochmal für die jetzt schon vierte Einladung, über die ich mich sehr freue. Und auch heute sind wir wieder im Spektrum der Zeit angelangt. Du hast es schon gerade gesagt. Und die Nostalgie umgibt uns alle ja, da wir ja an die zeitgebundene Wesen sind. Und ich freue mich ganz sehr mit dir heute darüber, in dieser Stunde ins Gespräch zu kommen.
2: Ja, diese Stunde ist ja auch wieder so ein Zeitelement. Wir haben dafür nicht unbegrenzt Zeit, aber vielleicht ist es gerade die Vergänglichkeit, also die Begrenztheit, der wir ausgesetzt sind, die dazu führt, dass wir der Situation einen Wert beimessen können.
3: Mhm, auf jeden Fall. Und das bringt eigentlich schon so eine halb dramatische Dimension mit in die Nostalgie.
2: Oh, Nach zwei Minuten
3: sind wir schon fast am Ende.
2: Oh wei. Das kann ja heiter werden.
3: Nein. Hat ja auch gute Seiten, beziehungsweise wenn man in die Kulturgeschichte schaut, in die Entwicklung der Nostalgie, schon mal sich anschaut, wie der Begriff zustande kommt, Nostalgie vom Griechischen, wie oft in unserem Wort schätzen, Nostos, sozusagen die Rückkehr, und Algos, der Schmerz. Ja, wie passt das jetzt zusammen? Einfach, wir müssen uns das vorstellen, dass zu Beginn der Entwicklung des Begriffs der Nostalgie oder dem Konstrukt der Nostalgie es gar nicht so sehr um ein zeitliches Phänomen ging, sondern wirklich eher um ein örtliches. Also in der Odyssee finden wir das schon bei Homer, wo sozusagen immer wieder die Sehnsucht nach Hause zu kommen und doch nicht zu können, ähnlich dann später in die verzeitlichte Ebene zu kommen. Also nicht in eine Vergangenheit, die wir verklärt wahrnehmen, die wir eigentlich wieder herbeischaffen wollen und da einfach nicht wieder hin können. Es ist ja eigentlich ein, ad absurdum, was wir nicht herbeiführen können, was schmerzhaft auf der einen Seite ist, aber auf der anderen Seite auch so ein bittersüßes Gefühl, wenn wir uns zum Beispiel an die eigene Kindheit erinnern, hervorrufen kann. Also nochmal zurück, ich bin gerade etwas durcheinander gekommen. Zu Beginn hat das sozusagen auch wissenschaftlich, medizinisch eine Relevanz gehabt. Und zwar im 17. Jahrhundert hat ein Physiker namens Josef Hofer eine Dissertation geschrieben mit dem Titel De Nostalgia, also über die Nostalgie. Und dort war es wirklich eine Art pathologisches Symptom, was vor allen Dingen bei Schweizer Söldnern, beobachtet und attestiert wurde, die dann wirklich auch körperlich Phänomene gezeigt haben. Also eine große Heimweh, weil sie in der Fremde im Kriegsdienste ihre Arbeit tun mussten und das wirklich körperlich schmerzhaft gefühlt haben. Es äußerte sich dann in Symptomen wie Anorexie, bis hin zu Selbstmordgedanken oder wirklich aktiven Selbstmord und quasi immer wieder diese Sehnsucht, wir wollen doch nach Hause, uns geht aber nicht, weil wir sind ja in der Fremde gefangen. Also wirklich am Anfang ein örtliches, ein lokales Phänomen, und heutzutage nehmen wir Nostalgie ja eigentlich wirklich nur in dieser Zeitschleife wahr.
2: Das stimmt, da hat sich was verschoben, da hat sich was verändert. Mhm. Jetzt frage ich mich gerade, dieser Begriff der schmerzvollen oder der schmerzvollen Rückkehr oder die Idee des Schmerzes, der Trauer, die in der nicht möglichen Rückkehr liegt, so kann man es ja vielleicht sagen, ist die gekoppelt an die Idee von Heimat und Beheimatung? Also gibt es eine Verbindung zwischen dem Nostalgie und dem Heimatdiskurs?
3: Auf jeden Fall würde ich das mit einem Ja, einem großen Ja beantworten. Auch wieder in zweierlei Hinsicht, auch wieder örtlich und zeitlich. Einerseits örtlich, wirklich auf die Heimat, in der wir gelebt haben oder leben, die wir gut kennen. Es hat ja auch immer etwas mit einer Gewohnheit, mit einer Routine, mit etwas Sicherem, einem sicheren Hafen, mit Tradition und so weiter. Also etwas, was uns ganz sicher ist, was wir uns sicher fühlen lässt. Das ist wirklich auch eine starke psychologische Komponente da drin. Und auf der anderen Seite eben auch das Zeitliche im Sinne von, dort wurden Werte geschaffen in der Vergangenheit, in der heimatlichen Vergangenheit, in der Zeitschleifen-Vergangenheit, auf die wir, weil wir in der Gegenwart sind, eben sicher zurückschauen können. Das wurde schon erprobt. Darauf können wir sicher in einer unsicheren Zukunft vielleicht wieder zurückgreifen. Und das ist vor allen Dingen der Fall. Ich glaube, so Schübe der Nostalgie oder der Vergangenheitsliebe sind vor allen Dingen dann vorzufinden, wenn die Gegenwart und vor allen Dingen die Zukunft sehr unsicher und vielleicht auch sehr beschleunigt voranschreiten.
2: Und es lässt sich ja höchstwahrscheinlich auch sagen, dass der Wert dieser Rückschau genau darin liegt, dass sie eben nie einlösbar sein wird. Das heißt also, sie hat ja in ihrer Rückgewandtheit was Utopisches. Also ja, sie ist ja im Grunde nicht erreichbar, also auch nicht nur aus zeitlichen Gründen, sondern auch, weil wir ja die gleichen Umstände und die gleiche Situation, die gleiche Gestimmtheit, unsere eigene Positionalität gar nicht wiederherstellen können in der gleichen Weise.
3: Genau. Und da sind wir ja auch wirklich im Bereich der Psychologie angelangt. Es gibt ja auch wirklich Fachbegriffe dafür, weil wir sprechen ja davon auch in dieser idealisierten Vergangenheit auch von einer ganz bestimmten Erinnerungskultur. Das heißt, unschöne Erinnerungen, schmerzhafte Erinnerungen werden im Nostalgischen wenig Platz finden. Es gibt ein Fremdwort, das heißt der sogenannte Fading Bias Effekt. Also Fading-Effekt im Sinne von
2: verblassen.
3: Lass ich schnell verblassen, was mir nicht recht ist, was unschön ist und etwas Positives und an starke sinnliche Reize gekoppeltes wird uns viel länger im Gehirn bleiben, im Gedächtnis bleiben und wird dadurch auch immer gern wieder herausgeholt in diesem nostalgischen, positivierten,
2: Gewand. Und das heißt also, auch der Begriff der Verklärung spielt eine wichtige Rolle im Zusammenhang mit der Nostalgie.
3: Genau. Wir kennen das auch aus vielen Filmen, wo das angewandt wird. Zum Beispiel erinnere ich mich an den sehr schönen Woody Allen-Film Midnight in Paris. Und da wird gleich zum Anfang von einem der Protagonisten gesagt, also das ist das sogenannte goldene Zeitalter-Syndrom. Ne? Also ich sehne mich nach einer Zeit, die es so vielleicht gar nicht gegeben hat, aber ich mir die idealisiert so vorstelle. Und dieses süße Sehnen ist eben etwas, was wir Menschen scheinbar gern tun, was in uns steckt, ne? Als wieder einmal ein Anthropinon.
2: Ja, das daran gekoppelt ist, dass wir uns als Menschen als eben in unserer Unzulänglichkeit empfinden können. Also wir uns in unseren Grenzen wahrnehmen können und über diese Grenzen hinaus Projektionen entwickeln von dem, was noch fehlt, von dem, was in der Ergänzung uns vervollständigen lässt. Und aus der Zeitlichkeit heraus, der wir uns dann ja unterworfen fühlen, wir können aber umgekehrt sagen, wir haben sie konstruiert, diese Zeitlichkeit. Man könnte ja ganz provokativ auch sagen, dass wir alle nach etwas streben, was nicht erfüllbar ist und das in ein Gewand der Zeitlichkeit tun, sorgt ja erst einmal dafür, dass wir wahrnehmen, dass es nicht mehr erreichbar ist. Also wir haben uns die Zeit konstruiert, wir nehmen uns in einer chronologischen Weise in Entwicklungsprozessen und Schritten wahr. Also es gibt ein lineares Verständnis von Abläufen, von Tagen, Monaten, Jahren, die aufeinander folgen. Und das Momenthafte, also der Kairos-Gedanke, die besondere Situation, das Überschwängliche, das Festhafte, das, was uns eben ein besonderes Erlebnis, eine besondere Erfahrung gibt, das liegt an einem bestimmten Punkt dieses Zeitstrahls und mit zunehmender Schritthaftigkeit in die Zukunft gerichtet, gedacht, liegt es immer weiter von uns weg. So, das ist ja aber eine Vorstellung. Man könnte das ja auch anders sehen. Man könnte sagen, es gehört uns für immer, wenn es einmal war. Weil einmal erlebt, bleibt es immer Teil von uns. Und dann verschwindet doch automatisch so ein schmerzlicher Beigeschmack, oder? Also dann ist es doch selbst geschafft. Also das Problem, das verweist auf ein, ich sag mal Problem jetzt ganz provokativ, des Sehnens verweist erstmal auf etwas, was uns allen innewohnt, nämlich die Fähigkeit, diese Lücke, das, was wir nicht haben, gerade wahrzunehmen. Mhm. Aber wir konstruieren uns ja auch das Nicht-Verfügbare irgendwie über das Zeitkonstrukt.
3: Genau, also das, was du schon angesprochen hast, diese Utopie oder auch Uchronie dann in dem Falle, auch eine Art von Illusion, die uns eben in eine weiche Hülle oder in eine warme, wärmende Decke hüllt. In vielleicht einem sehr harten Alltag, in einem sehr schnelllebigen Alltag ist das so eine Art Rückzugsform, in der wir uns eben, wie gesagt, vielleicht sogar an die Kindheit erinnern. Oftmals ist ja Nostalgie auch mit, nicht nur mit Heimat verbunden, wie du es vorhin schon angesprochen hast, sondern eben auch mit der kindheitlichen Heimat. Also wenn wir sozusagen an die eigene selbsterlebte Vergangenheit zurückdenken, dann gibt es ganz bestimmte Triggerpunkte, also Sachen, mit denen wir uns das herbeischaffen können, vor allen Dingen über die menschlichen Reize. Das können verschiedene Lieder sein, das können verschiedene Fotos sein, die wir als Erinnerungsmedium, als Erinnerungsträger, als sogenannte Merkzeichen an die Hand führen können, an die Hand nehmen können. Aber es gibt eben auch eine sogenannte exogene Nostalgie, an der wir selber nicht teilgenommen haben. Also eine Geschichte, eine historische Nostalgie, die wir selbst nicht erlebt haben. Und dort ist sozusagen das Maß an Kreativität und Illusion ja nochmal ein ganz anderer. Also wir selber sind keine Zeitzeugen gewesen, haben dadurch noch einen viel größeren Spielraum und ein größeres Repertoire, uns eine andere Welt vorzustellen und Renaissancen zu schaffen.
4: Das ist natürlich dann... Jetzt sind wir wieder, oder kann man wieder zurück zum Film gehen, dann auch häufig Motiv in Filmen, also häufiger Filmstoff, auch wiederkehrendes Element in Romanen, in der Malerei, also in den Künsten wird ganz viel natürlich auf diese Weise gearbeitet mit solchen Motiven, man ruft sie ja sehr stark auf. Gibt es denn eine bestimmte Richtung in den Künsten oder ein bestimmtes Zeitalter, in dem diese nostalgische Dimension eine besonders wichtige Rolle gespielt hat?
3: Ich würde von heute ausgesprochen sagen, dass momentan die gegenwärtige Pop- oder Massenkultur sehr stark an die 20er Jahre anknüpft, weil es dort bestimmte Punkte gibt, ob es jetzt ästhetisch ist, ob es klangvoll ist, an denen wir Gefallen finden und dort sogar Neues entdecken. Also es ist gar nicht immer alles historisch und alles alt, sondern dadurch, dass wir selbst ja nicht Teil dieser gelebten Geschichte waren, wird es für uns ja zu einem Novum. Es ist auch nochmal ganz interessant, dass innerhalb dieses verklärten Alten doch auch ganz viel Neues stecken kann. Und auf der anderen Seite würde ich sagen, gerade durch solche massenmedial verbreiteten Serien wie Mad Men sind auch andere Zeitalter, zum Beispiel Dekaden um die 50er, 60er bis 70er, gerade nicht nur in diesen Serien angesagt, sondern auch sogar in der Mode zu finden. Also über vieles, was audiovisuell produziert wird, werden auch natürlich solche nostalgischen, wie soll ich sagen, Bedürfnisse noch mehr verstärkt und hervorgerufen und eben verbreitet.
4: Es werden ja auch Motive noch dran gekoppelt, die ursprünglich gar nicht in diesem Zusammenhang existiert haben müssen, ne?
3: Da habe ich ein schönes Beispiel, und zwar gibt es ja den weltbekannten Film oder auch Roman The Great Gatsby, und den gibt es in der alten Version, wer das sich mal anschauen möchte, und im Vergleich dazu die neue Version. Und da sieht man das sehr, sehr schön, was du gerade gesagt hast, und da sieht man eben auch diese sogenannte Kulturzitate. Christoph Bock, ein Germanist, nennt es Kulturzitate. Das heißt, wir suchen uns bestimmte, für uns hochästhetische, ansprechende, glamouröse Elemente aus einer bestimmten Zeit heraus und nehmen die in ein neues Kunstwerk hinein, versuchen zwar es so ausschauen zu lassen, als seien es meinetwegen die 20er, aber eigentlich ist es dadurch, sei es auch durch neue Kameratechniken, durch neue Farbtechniken und so weiter, es ist ja in dem Moment etwas Neues. Und vor allen Dingen, denke ich, ist das sogar in der Musikbranche zu sehen. Da ist es nicht, sind es nicht nur Revivals, also Sachen, die immer wieder von neuen Künstlern aufgenommen werden, sondern auch eben technische Neuerungen, die da hineinkommen. Sogenannter Elektro-Swing oder Neo-Swing. Solche Sachen werden da heutzutage natürlich auch markttechnisch super verarbeitet. Also alles, was mit unserer Psyche, mit unserer Kreativität, unserem ästhetischen Verständnis zu tun hat, wird da dort eben nochmal auch als Marketingstrategie verwendet. Und ich glaube, da rollt der Rubel.
4: Das ist hochkomplex, ne? Also da ist man tatsächlich auch in den psychischen Tiefen unterwegs und knüpft an Zusammenhänge an, die den Konsumenten in einer gewissen Form berühren. Und wir haben es ja eben schon deutlich gemacht, dass die Gefühlsebene eine wichtige Rolle spielt, wenn es um Nostalgie geht. Und dass eben auch gerade eine gefärbte Gefühlsebene, also eine, die eben im Nachhinein nochmal auch eher auf die Verstärkung positiver Emotionalität ausgerichtet ist, eine Rolle spielt. Und der Begriff der guten alten Zeit, der fällt in diesem Zusammenhang gerne einmal. Und wenn man mal in die Musik schaut, wir haben das jetzt schon im Gespräch hin und wieder getan, dann taucht auch in einigen Liedern sowohl von der Gemachtheit, du hast eben vom Elektro-Swing gesprochen, taucht sozusagen diese Anklang, diese Reminiszenz etwas Gewesenen in einem neuen Gewand, aber in ein neues Gewand gekleidet auf. Und gleichzeitig gibt es aber auch natürlich Musik, die genau mit dieser Idee der guten alten Zeit arbeitet und es in einen Titel namentlich tut. So zum Beispiel die Gruppe French 79 mit dem Titel Golden Times. Und das ist auch das erste Lied der Stunde, das wir uns jetzt mal anhören werden.

0: Ja, dieses Lied Golden Times knüpft ja, wie gesagt, sehr gut an unsere heutige Thematik an, die Nostalgie. Und mir ist, während wir dieses Lied uns angehört haben, noch so einiges durch den Kopf gegangen. Und zwar, dass Nostalgie ja immer verschiedene Seiten hat. Einerseits eine sehr individuelle, also eine Art autobiografische Komponente. Welches Leben habe ich bisher geführt? Welche Erlebnisse habe ich nur selbst sozusagen erlebt und in meinem Gedächtnis behalten? Welche Facetten davon? Und dann gibt es natürlich auch noch die sogenannte kollektive Nostalgie. Das heißt, eine Gruppe, die sich über ein bestimmtes Zeitalter, vielleicht auch über die eigenen erlebten Zeiten, die Jugend und so weiter erinnert, an eine bestimmte Musiksparte, gegenwärtig der eigenen Identität eben auch nochmal versichert. Und ganz besonders tun das dann eben Menschen in einer Art Kairos, wie du es vorhin schon gesagt hast, Funktion, indem sie das auf sogenannten Retro-Events feiern. Das heißt, zu bestimmten Themen, bestimmte Dekaden werden hier hervorgeholt, die natürlich auch ganz bestimmte ästhetische Komponenten mit sich führen, sei es die Mode, ganz bestimmte Modedetails, bestimmte Tänze, bestimmte Mode, hatte ich schon gesagt, Musik, wo sie das sozusagen auch nochmal nach außen tragen können, über bestimmte Sinnzeichen, Symbole. Und dahinter stehen ja auch wieder Informationen. Genau.
1: Jetzt fällt mir der Begriff des Zeitgeistes gerade ein. Und es wirkt wie so eine Zeitgeistgeburt. Also, dass da etwas entsteht, das in dem Moment, wo es wirklich passiert, noch gar nicht als das, was später mal wichtig wird, erscheint. Also, das kennen wir bestimmt alle, auch so als Generationenphänomen, dass man dann irgendwann sagt, ach, weißt du noch, die 80er, und dann fallen einem bestimmte Dinge ein. Und man kann mitunter sehr gut und manchmal auch gar nicht richtig gut unterscheiden. Ist das jetzt etwas, mit dem ich eine ganz persönliche Erfahrung verbinde? Oder denke ich nur sofort, wenn ich 80er höre, an das oder das oder das Lied oder diesen Kleidungsstil, oder dieses Ereignis,
0: Ja.
1: weil alle immer darüber reden, wenn es um die 80er geht?
0: Genau, es ist verwischt, wie du sagst, glaube ich, sehr, sehr stark in diesen Dimensionen. Und was dabei noch auffällt, ist eben, dass vor allen Dingen sogenannte retrophile, retromane Menschen
1: Oh, heißt das so,
0: sozusagen,
1: ja?
0: ja, retrophil, also im Sinne von, ich bin Freund der
1: Ja,
0: Retroschleifen, das immer
1: Retromanie,
0: wieder,
1: ne, gibt's dann?
0: genau, das ist dann sozusagen
1: Spannend.
0: noch die verschärftere Form. Das sind Menschen, die nicht nur einmal im Monat auf eine 20er-Jahre-Party gehen müssen, sondern die leben wirklich dann,
1: Ja.
0: die richten ihr gesamtes Leben, ihre gesamte Umwelt oftmals danach aus, soweit es geht, bis hin eben auch zu Manieren, zu bestimmten Tätigkeiten, Kulturtechniken, die heutzutage vielleicht gar nicht mehr ausgeübt werden oder gar nicht mehr en vogue sind. So weit geht das bei manchen Menschen, die natürlich dann auch manchmal sehr skurril von Außenstehenden beäugt werden. Ich glaube, das ist auch nicht immer ein einfaches Dasein, aber die dann quasi wirklich so eine Art Gegenwarts- oder Zukunftsflucht betätigen oder aber eben wirklich sehr, sehr große, pardon, sehr, sehr große Ästheten sind, weil oftmals haben diese verschiedenen Dekaden, die dort wieder belebt werden, ja eine große ästhetische Komponente und setzen auch ein großes Expertenwissen, ein Dekadenwissen im Voraus, worüber sich dann ja auch kleine Subkulturen oder kleine Gruppen auch wieder finden. Also ich
1: Ja.
0: finde das ein hochinteressantes Phänomen.
1: Ja, ich finde, das Getränk der Stunde passt sehr gut gerade, weil das hat auch ein Dekadenwissen. Das ist nämlich mehr als zwei Dekaden gereift, beziehungsweise brauchte Zeit, um so zu werden, wie es jetzt ist, so ein bisschen wie die Nostalgie auch. Und wir haben an dieser Stelle, Sie ahnen es vielleicht, liebe Hörerinnen und Hörer, einen 23 Jahre alten Rum dabei. Und den mache ich jetzt mal auf. Und gieße auch gleich was ein. Sie haben auch wieder die Gelegenheit, sich was Schönes auszusuchen und einzugießen. So. Und der Rum ist ja auch geschichtsträchtig. Man verbindet da auch ganz individuelle und ganz kollektive Verknüpfungen. Jetzt sagen wir erstmal Prost.
0: Prost. Lass dir schmecken.
1: Ja, du auch. Ach ja.
0: Sehr, sehr fein.
1: Ja, und das Interessante an solchen Getränken und der für mich darin liegende nostalgische Charakter ist neben der Geschichte des Getränks auch der, dass solche Alkoholiker natürlich und gerade auch Alkoholiker als Rauschmittel natürlich gerade in besonderen

0: besonderen Momenten genossen werden. Also die wenigsten von uns werden das so im Alltag ganz regelmäßig tun. Und damit gewinnen sie auch eine Form von, ja sagen wir mal, so einen besonderen emotionalen Wert, weil man dann mit beim Trinken davon ausgeht, es ist ein besonderer Moment, aber auch sich der besonderen Momente erinnert, in denen sie bereits eine Rolle gespielt haben, diese Getränke. Also das heißt, du wirst es merken, ich spiele jetzt so ein bisschen auch an auf das Thema der Festkultur. Mhm. Und meine Frage wäre an dich an dieser Stelle, ist denn das, was wir nostalgisch in uns heraufbeschwören, nicht ganz oft auch angeknüpft an solche festkulturellen Zusammenhänge? Also ist es nicht gerade der Rausch, ist es nicht gerade der besonders schwingende, nachklingende, nachleuchtende Moment, der dann auch gerade diese prädestinierte Kraft gewinnt, sich dann daran sehr lange und irgendwann auch sehr verklärt zu erinnern?
1: Ja, denke ich sehr wohl. Und zwar in dem Sinne, dass dadurch eben, wie du es schon gerade sagtest, eben diese Positivierung stattfindet in dem Feiern, in dem Herausgehobenen, aus dem Alltag herausgehobenen Festivieren durch die Getränke, durch besondere Gäste, durch eine besondere Atmosphäre. Und da knüpft eben auch die Festkultur wiederum mit der Nostalgie an, in dem Sinne, dass es immer auch etwas Theatralisches hat. Ne? Ralph Samuel hat nicht umsonst sein Buch genannt Theaters of Memory. Das heißt, wir versuchen immer bestimmte Komponenten, wir haben es vorhin schon Kulturzitate genannt, zu nehmen und in der Rückblende ein neues Setting zu schaffen, das aber aussehen soll wie das alte. Das heißt, wir brauchen einen bestimmten Ort, der muss entweder wirklich historisch sein oder er wird eben entsprechend
0: historisiert.
1: Und knüpft dadurch eben auch an bestimmte Kulturtraditionen an. Also der Begriff des Tradierens, des Herübertragens ist da, glaube ich, auch nochmal ein ganz wichtiges Element, auch in dieser Zeitfunktion. Und hat auch einen bestimmten Ablauf dadurch, ne, auch wieder geknüpft an die Festlichkeiten, die ja eine bestimmte Sequenz immer mit sich bringen. Und durch diese Erwartbarkeit und diese Fragmentierung aus der Vergangenheit in das Jetzt kann eben diese Nostalgie auch im öffentlichen oder privaten oder halbprivaten Gefilden wieder stattfinden. Also gerade die materielle Kultur ist vielleicht auch noch so ein Stichpunkt, ist da ein ganz wichtiger Unterstützer. Das heißt, ich habe Objekte vielleicht sogar aus der Vergangenheit. Es gibt ja auch wirklich original Kleider, die heutzutage Männlein wie Weiblein dann gerne erwerben, um dann zum Beispiel auf diesen 20er-Jahre-Partys das entsprechende Gatsby-Kleid anzuhaben oder dergleichen. Oder eben auch kleine andere Artefakte. Und da muss man wirklich unterscheiden zwischen sogenannten Vintage-Objekten, also wirklich alten, aus der Ursprungszeit stammenden Objekten oder eben neuen Objekten, die eben nur den Anschein haben, dass sie alt seien. Ne? Mhm. Und die Retro-Schiene ist nicht damit zu verwechseln. Die bricht oftmals ganz absichtlich damit. Die hat den äußeren Schein oftmals, aber in der zweiten Ebene ist es oftmals dann was ganz, ganz Neues. Oftmals ist das auch ein ironischer Umgang mit der Vergangenheit.
0: Ach so, das ist dann so ein bisschen wie das das kreative Zitieren, sag ich mal. Also das auch wirklich in neue Zusammenhänge bringende Zitieren.
1: Genau.
0: Gar nicht die Authentizität als Orientierungspunkt, gar nicht die Bestandserhaltung, sondern eher so ein Schnipsel, so ein Element.
1: Das ist eine Bricolage.
0: Entfremden auch sogar, ne?
1: Ja. Genau, also so eine Bricolage, wo ich sage, ich orientiere mich zwar an der Vergangenheit, an dem, was ich denke, dass diese Zeiten entsprochen hat oder haben. Auf der anderen Seite bringe ich etwas enorm Neues mit dazu und das zieht enorm in unseren Medien, in unserem Konsumverhalten heutzutage. Das bringt ja auch immer auch was Innovatives mit rein.
0: Absolut.
1: Und schöpft dadurch eben auch neue Kreationen.
0: Hast du da ein Beispiel, wo du sagst, an der Stelle wird diese Retro-Idee sehr schön nachvollziehbar? Ist jetzt immer fies, ne? So spontan Beispiele abzufragen.
1: Und zwar gibt es ja auf dem Technikmarkt, das wird ja auch sehr gerne dafür verwendet, auf dem Technikmarkt von außen alt aussehende, Vintage aussehende
0: Radios,
1: Schallplattenspieler,
0: Internetradios,
1: Schallplattenspieler oder Radios, die dann aber auf einmal ein CD-Laufwerk haben, was es dann natürlich damals zur eigentlichen Entstehungszeit dieser alten Geräte nicht gegeben hat.
0: Oder ein USB-Anschluss.
1: Oder ein USB- oder und USB-Anschluss. Das wäre jetzt so ein ganz basales Beispiel, was mir einfallen würde. Die Musik haben wir vorhin schon angesprochen.
0: Mhm. Aber ich glaube, das ist ein gut nachvollziehbares, gerade in der Technik, weil die Entwicklung in der Technik
1: rasant
0: ist. Die hat nichts wirklich Nostalgisches an sich. Und da dann zu sagen, oh, weißt du noch, und auch die Qualität der vergangenen Technik zu zelebrieren, sorgt ja auch dafür, dass es dann so Revivals gibt, also auch der Schallplatte tatsächlich. Das kann man ja, also Vinyl ist ja nach wie vor und mehr denn je auch wieder aktuell.
1: Genau, da knüpfen wir auch an ein wichtiges Thema, nämlich diesen Wertehorizont. Also das Vinyl wird ja nicht nur wieder aktuell, weil wir denken, ach, was der Papa gehört hat und damals schon in der Hand hatte, das ist für heute auch noch schick und toll, sondern auch eine Wertigkeit, die man jetzt damit verbindet. Man merkt auf einmal, aha, der Vinylträger, der Musikträger ist viel langlebiger, ist vertrauenswürdiger, von der Qualität vielleicht sogar besser und auch ästhetischer, in dem Sinne, dass das Cover natürlich noch viel mehr Platz hat, als vielleicht auf einem Bildschirm in einem kalten Computer.
0: Absolut.
1: Screen.
0: Auch die Klangqualität ist ja also nachgewiesenerweise deutlich besser gewesen.
1: Und da kommen wir, entschuldige, dass ich überbreche.
0: Nein, gar nicht.
1: Kommen wir auch noch auf einen anderen Modus des Menschlichen, des Anthropinen zurück, nämlich das Sammeln. Also viele verfallen ja dann auch in das Sammeln und denken durch das Horten von alten Datenträgern oder von alten Kleidern, auch auf dem Flohmarkt, das wäre ja auch nochmal so ein Ort, wo man versucht, die Vergangenheit wieder einzuholen, einzukaufen. Da versucht man eben, die Vergangenheit ein Stück sich näher zu holen und aufzunehmen.
0: Mhm. Da habe ich ein ganz schönes Musikbeispiel und es ist relativ spontan gerade in mir gewachsen, weil ich, als ich dir zugehört habe und eben über Vinyl nachgedacht habe, eben in dieser Art und Weise, wie arbeitet man da heute mit? Und du hast einmal gesagt, diese Retro-Fokussierung, der geht's eben gar nicht darum, wirklich das Vinyl in all diesen umfänglichen Eigenschaften jetzt zu promoten und in sagen, der allerbesten Weise zu zeigen, sondern auch mit Elementen, die man mit dem Vinyl verbindet, in Erscheinung zu bringen. Und da gibt es von der Gruppe Nylon ein schönes Lied, das nennt sich Liebesleid. Und das würde ich jetzt einfach mal spielen an dieser Stelle, ganz spontan. War so gar nicht geplant, machen wir einfach mal, okay?
1: Machen wir.
0: Sehr gut. Also hören wir da mal rein.

0: Das war Nylon mit Liebesleid. Und vielleicht haben Sie es gehört, liebe Hörerinnen und Hörer, dieses vinylartige Knacken im Hintergrund. Das ist auch ein Spiel mit der Materialität des Mediums. Und ich glaube, das hat auch was damit zu tun, mit diesem Retro-Effekt, über den du vorhin gesprochen hast.
1: Genau. Also früher, es gibt ja auch andere Begriffe für Retro. Renaissancen könnte man ja auch dazu sagen. Reminiszenzen. Also immer etwas, was rückwärtsgewandt ist, was positiviert, rückwärts angeschaut wird. Mhm. Also wirklich das, was eben auch die Nostalgie auf irgendeine Art und Weise eben mit betrifft.
0: Ja. Ja, und das taucht natürlich nicht nur in dieser formalen Gestaltung des Liedes auf, was wir eben gehört haben, sondern auch in der, das ist jetzt so mein Gefühl jedenfalls, in der Melodik und in den verwendeten Inhalten und die Art und Weise, wie gesungen wird, also die Versen, wie sie verknüpft werden. Und es ist ja auch wirklich Anknüpfen an bekannte Volksliedweisen, auf die hier angespielt wird. Also man findet im Grunde diese Zitathaftigkeit auf vielerlei Ebenen wieder.
1: Etwas Typisches, könnte man auch sagen, ne? Also was?
0: Ja, formulieren wir es doch so, dass es alle verstehen.
1: Dankeschön. Vielen Dank. Jetzt wackelt hier das Mikrofon vor lauter Lachen. Nein, ja, also etwas. Also
0: macht sich lustig das über
1: typische,
0: mich.
1: Nein, würde ich da niemals wagen. Nee,
0: nicht du, das Mikro.
1: Ach so.
0: Ja.
1: Nein, was wollte
0: darauf
1: ich jetzt
0: einen
1: sagen?
0: Rum.
1: Genau, darauf einen rum, liebe Hörer.
0: Nee, du sollst reden, ich wollte trinken. Aber einer muss doch reden. Das ist doch Radio.
1: Ach, das ist Radio.
0: Das ist Radio.
1: Ja, genau. Was wollte ich jetzt sagen?
0: Du wolltest über Zitate reden.
1: Zitate, beziehungsweise...
0: Aber bitte zitiere jetzt nicht Goethe.
1: Nein, das würde ich doch niemals wagen. Dafür gibt es genügend Fachpersonal in Weimar. Bitte fühlen Sie sich nicht angesprochen, liebe Hörer, die hier so mit zuhören. Nein, also das Typische meine ich damit, also es gibt immer etwas Typisches, wir haben es vorhin schon angesprochen, als wir gesagt haben, 80er-Jahre-Partys, damit verbinden wir etwas Typisches, etwas ganz Bestimmtes. Das wird dann quasi so eine Art, wie würde ich es denn nennen wollen, eine Art von Komprimierung von etwas ganz Besonderem, was eine Zeitepoche eine Dekade ausgemacht hat, und das ist etwas Typisches. Und wenn man es sozusagen in dieses Zitierhafte übertragen wollen, können wir auch davon sprechen von Original und Kopie.
0: Mhm.
1: Beziehungsweise in der Kopie liegt ja immer auch dieses, was wir vorhin schon hatten, dieses Hochkreative. Wie reize ich das aus? Bin ich bestrebt, ganz, ganz eng am Original zu arbeiten? Bin ich ganz, ganz, wie soll ich sagen, fixiert darauf, akribisch? Ja. Möchte ich unbedingt diesem vermeintlichen Original nahe kommen? Oder aber gehe ich damit sehr, sehr spielerisch um, sehr kreativ, vielleicht schon eben fast ironisch? Und da rückt dann sozusagen diese Zwanghaftigkeit, das Original beziehungsweise die Originalzeit wieder beleben zu lassen, ja etwas ferner.
0: Ja.
1: Mehr, rückt dann mehr in die Ferne.
0: Ja. Mhm. Gibt es denn eigentlich so eine goldene Regel oder so ein Rezept dafür, wann, zu welcher Zeit, welche anderen Zeiten auf einmal interessant und damit nostalgisch spannend werden? Also gibt es da so eine Regelhaftigkeit? Also man sehnt sich immer nach dem, was, Punkt, Punkt, Punkt. Bitte füllen Sie aus, Frau Doktor.
1: Kurzen Moment bitte. Eine Regelhaftigkeit würde ich jetzt da noch nicht erkennen. Ich denke mir schon, wenn man da Untersuchungen anstellen würde, dass es immer eine bestimmte Zeit des Abstands geben müsste, etwas zu verherrlichen, beziehungsweise einen Abstand in dem Sinne, dass ich diese historische Nostalgie benutze, in der ich selbst eben nicht in meiner Lebenswelt teilgenommen habe.
0: Also könnte ich frage mal nochmal andersrum, könnte ich jetzt, wenn mir gestern was Tolles, wenn ich am Freitagabend, nehmen wir mal an, ich hätte am Freitagabend eine ganz wunderschöne Abendrunde erlebt und die wäre ganz genüsslich und lang gewesen und die wäre wunderschön und könnte ich dann am Wochenende, an dem
1: schon
0: daran folgenden Wochenende
1: sein?
0: Schon nostalgisch sein, ob der Tatsache, dass es vergangen wäre?
1: Ich glaube schon, in dem Sinne, dass ich ja schon das Bewusstsein habe, dass diese Zeit, dieser Moment, diese Erfahrung nicht wieder passieren wird in dieser Intensität.
0: Könnte ich dann
1: das
0: schon
1: ist eben dieses, das ist schon wieder dieses Bittersüße.
0: Ja.
1: Ich weiß durch meine Verzeitigung als Mensch, auch durch meine Sterblichkeit als Mensch, also dass ich einen Anfang und ein definitives Ende habe, dass ich sozusagen schon dann. Genau, wir müssen jetzt noch mal einen Schluck rum bei diesen dunklen.
0: Damit wir das ertragen.
1: Bei diesen traurigen Gedanken. Also ich denke schon, eben wie ich es schon gerade versucht habe zu sagen, dass in dem Bewusstsein in diesem Moment schon oftmals dieser nostalgische Hauch, dieses Bittersüße mitschwingt, dass ich ja weiß, dass dieser Moment, so schön er auch gerade ist, vielleicht auch gerade, weil er gerade so schön ist, so nicht nochmal kommen wird.
0: Das heißt, ne? Ich
1: diese
0: kann
1: Melancholie.
0: Im Moment des Erlebens bereits nostalgisch sein.
1: Würde ich sagen. Also würde ich jetzt ganz individuell.
0: Das ist ja auch nochmal zeitlich gesehen spannend, weil ich könnte dann sogar noch, bevor der Moment vorbei ist,
1: kann ich schon vorzeitig
0: die Trauer
1: sein.
0: Über die nicht mögliche Rückkehr zu dem gerade bestehenden Moment. Also ich könnte jetzt schon traurig sein, dass diese Sendung, die jetzt gerade läuft, auch nachher irgendwie so in, naja, sagen wir mal, dann doch 19 Minuten schon zu Ende ist. Und wir dann in genau dieser Weise hier nicht wieder zusammenkommen mit Ihnen, liebe Hörerinnen und Hörer.
1: Ja, das denke ich schon.
0: Was ist denn dann der Unterschied zur Melancholie?
1: Der Unterschied? Ich glaube einfach, da ist nicht unbedingt ein Unterschied auszumachen, sondern dass die Melancholie einfach auch ein Teil der Nostalgie ist. Also wirklich dieses Bitter-Süße. Also einerseits dieses wollig warme, sich in die Kindheit, in etwas Schönes, Geborgenes, Positiviertes hineinversetzen zu können. Aber auf der anderen Seite auch ganz genau zu wissen, egal was ich anstelle, ich weiß, dass ich das in der Weise, dieses Original, die Originalzeit, das Originalempfinden nicht noch einmal wiederholen kann.
0: Ja.
1: Also es ist auch etwas, vielleicht mögen es die einen oder anderen Hörer nicht hören, etwas Romantisches, also wirklich etwas, was nicht erreichbar ist. Eigentlich wäre es nur erreichbar durch eine Zeitreise. Es wäre eigentlich nur erreichbar, wenn ich das umsetzen könnte, durch eine wirkliche Reise in die Vergangenheit, die uns ja noch nicht möglich ist.
0: Mhm. Ja, das führt mich auch schon zum nächsten Lied, nämlich Angus und Julia Stone, ein Geschwisterpaar aus Australien, haben in einem ihrer Lieder, wie ich finde, nicht nur musikalisch im Klang, sondern auch textlich verarbeitet, was du gerade beschrieben hast, nämlich in dem Moment, in dem intensiven Moment, die Erfahrung zu machen, dass sich eben etwas verändert, wenn man in der fortschreitenden Zeit wieder in der gleichen Weise zusammenkommen würde oder auch zusammengekommen ist. Man kann ja manchmal in einem Moment Klassentreffen oder auch andere Feierlichkeiten oder aber auch nur ein Wiedersehen mit jemandem, den man lange nicht getroffen hat, auf der Straße feststellen, das wird nicht mehr so, wie es mal war. Das hat sich verändert. Oder aber, und so wird es auch im Lied beschrieben, es gibt dieses Wissen darum und deshalb will man zum Beispiel auch bestimmte Beziehungen, bestimmte Begegnungen vielleicht auch gar nicht ein zweites Mal provozieren, weil man sich auch darin ergeht, dass es so, wie es mal war, vielleicht auch einfach atmosphärisch und sinnlich gesprochen perfekt gewesen ist. Mhm. Wir hören da mal rein. Angus und Julia Stone mit Santa Monica Dream.

0: war das schön.
1: Oh ja.
0: Ja. Das ist schon ein spannendes Thema auch. Und das wird ja auch vielerorts und in vielen Medien verarbeitet. Es ist wirklich so was sehr Menschliches. Mhm. Sich damit auseinanderzusetzen, dass da was vergangen ist und auch vergeht und nicht festhaltbar ist. Mhm. Das ist ja der Punkt. Man kann die Sachen halt nicht stabil halten. Es ist halt alles in Bewegung. Alles im Fluss.
1: Ja. Also dieses Bewusstsein der zeitlichen Vergänglichkeit ist, glaube ich, wirklich eben etwas Menscheneigenes. Das ist doch sehr eindeutig, denke ich, und eben auch sehr kreativ andockbar. Wir sehen das ja auch heutzutage nicht nur in diesen Retro-Events, die wir vorhin schon angesprochen haben, sondern auch in der sogenannten Living History, in Reenactments, die ja großen Anklang finden, die aber auch, wie ich finde, hoch diskutabel sind. Kommt einem schon manchmal komisch vor, weshalb so etwas Menschenschreckliches wie Kriege oder kriegerische Szenarien wieder inszeniert oder wieder hervorgehoben werden müssen, möglichst originalgetreu mit der alten Uniform, mit den alten Kanonen, mit der alten Aufstellung. Und das ist etwas, was ich nicht ganz nachempfinden kann, aber es gibt ja zahlreiche, auch wirklich international verankerte Vereine, historische Vereine, die diesem, wie soll ich sagen, Reminiszenzen dieser Vergangenheitsliebe, dieser Neubesinnung anhängen.
0: Und was sind die Motive?
1: Das frage ich mich eben.
0: Also gibt es da nicht Erhebungen? Hat man da nicht mal ein bisschen nachgefragt? Nachgefragt?
1: Nachgefragt. Ja, auch Kultursprechstunde. Nein. Die wird noch kommen. Also ich habe zufälligerweise eine Doktorandin aus Tschechien oder Slowakien? Slowakien, Entschuldigung. Die genau über dieses Thema dieser Reenactments ihre Doktorarbeit schreiben wird. Also wenn ich da die Erhebung und die Ergebnisse habe, trage ich sie dann gerne in 2-3 Jahren wieder hier vor, liebe Lehrer. Aber das heißt natürlich, sie bleiben uns treu. Das ist natürlich klar.
0: Na, das ist doch klar, oder? Sie bleiben.
1: Sie bleiben.
0: Klar.
1: Ja. Ja.
0: Das steht doch außer
1: Frage. Ich denke, es hat eben auch wieder dieses Zitathafte und auch etwas Sublimes. Wir hatten gerade in der Musikpause darüber gesprochen. Solche Szenarien.
0: Wir sprechen in Musikpausen nicht.
1: Nein, wir lauschen und sprechen gleichzeitig. Wir sind doch Multitasking.
0: Natürlich sind wir.
1: Nein, dass man sozusagen etwas wieder inszeniert, ohne eben auch die negativen Beigeschmäcke, die negativen Effekte des Krieges, wie eben Wunden, Schmerzen bis zu Tod erfährt, sondern eben nur dieses Zitathafte herausnimmt, wie eben die Uniform, die Ausstellung, vielleicht auch das Knallen der Waffen, der Kanonen und so weiter, aber eben nicht diese endgültigen und schmerzhaften Effekte wie Tod und Verletzung.
0: Da greift dann der Aspekt der Verklärung sehr deutlich. Ne?
1: Genau.
0: Also da merkt man dann, da formt sich auch ein neues Bild. Also das ist dann eben nicht mehr nur ein ausschnitthaftes Wiedergeben, sondern das ist in Summe dann auch was anderes, was da entsteht.
1: Ja,
0: ne?
1: Es hat schon auch einen eigenartigen Beigeschmack, etwas sehr Restauratives, fast schon Nationalistisches, dass man bestimmte Werte historischer Art und Weise dort irgendwie wiederbeleben möchte. Das für mich einen sehr schalen Beigeschmack hat.
0: Ja. Ja, das ist im Grunde genommen auch, finde ich, dann auch eine Form, mit Nostalgie umzugehen, die auch zeigt, dass es eben wirklich schwer ist, das Vergangene festzuhalten. Mhm. Ja, die im Grunde genommen auch gerade, wenn ich penibelst darauf achte, Details einzubinden, andere aber außen vor lassen muss. Und damit bleibt im Grunde genommen das, was war, in seiner Vollkommenheit natürlich nicht bestehen. Ist ja auch in dem Sinne nicht das Ziel, aber auch selbst wenn es das Ziel wäre, alles mit rübernehmen kann ich halt eben nicht, ne?
1: Ja, das Positive an solchen Strategien dieser Living Histories, muss ja nicht alles auf dem Kriegsfeld nachgespielt werden, ist eben auch eine andere, belebtere Art des Umgangs mit Geschichte. Vielleicht auch Menschen, die vorher nur über das vielleicht manchmal fade Geschichtsbuch nicht so sehr an die eigenen oder die verschiedenen Geschichtsepochen gebunden sind, dann mehr Interesse haben oder das Interesse mehr entfacht wird durch solchen Umgang der wiederbelebten Geschichte in diesen Reenactments. Oder es gibt ja auch in der Archäologie da neueste Methoden der experimentellen Archäologie, wo eben mit alten Mitteln, mit alten Kulturtechniken Dinge wieder aufgebaut werden, um die alte Geschichte, wenn eben das Schrifttum nicht mehr vorhanden ist, durch diese alten Praktiken wieder zu beleben und zu verstehen. Also dieses Wiederbeiführen von alten Techniken und alten Ergebnissen gibt uns ja trotzdem noch neue Einblicke in die Geschichte.
0: Wie nötig ist das denn, um eine eigene Identität herausbilden zu können? Also ist das für den einzelnen Menschen, ist diese nostalgische Dimension sogar notwendig? Oder kann man die vernachlässigen, also wenn es um so ein Selbstverständnis geht?
1: Ich glaube, das ist sehr typenabhängig, aber ich denke, grundsätzlich ist so eine bestimmte Basisform, Basispack an Nostalgie ganz wichtig für jeden Menschen, auch um ein eigenes Selbstbewusstsein zu schaffen. Also sei es wirklich dieses autobiografisch Zurückschauen, dort eben sich die positivsten Dinge ob der Psychologie, wir haben es ja vorhin schon besprochen, herauszupicken und dadurch ein möglichst positives und gutes Selbstempfinden, Selbstgefühl herbeizuführen und damit eben auch gestärkt in die Zukunft weiterschreiten zu können. Ich glaube, das ist schon ganz wichtig. Dabei darf man natürlich nicht vergessen, dass das nicht zu verklärt passieren darf. Es sollte schon auch realistisch passieren, dass man sich in der Zeit verortet. Also nicht ein Trugbild sich von sich und seiner eigenen Geschichte schafft, sondern eben auch ein gesundes Maß von beiden Seiten.
0: Ja, und in diesem Zusammenhang, natürlich, du hast die zwei Seiten angesprochen, immer die individuelle Ebene neben der kollektiven mitläuft, ja. Also das ist ja sowieso irgendwie auch so eine, das hat ja dann auch einen gruppenbildenden Effekt, also sich gemeinsam der Dinge zu erinnern.
1: Auf alle Fälle.
0: Schafft ja Gemeinschaft erst. Also wenn man dann sagt, weißt du noch? Und dann sagen, ja, stimmt ja. Und dann sagt der andere, nee, weiß ich nicht. Mhm. Und dann stellt man erstens fest, ach ja, du bist ja viel älter oder viel jünger. Mhm. Kannst du ja gar nicht wissen. Und dann ist das so ein Moment des Ausschlusses. Also man ist im Grunde gleich raus.
1: Ja, Inklusion, Exklusion. Es ist wirklich spannend in dem Sinne, was wir auch vorhin schon ansprachen mit diesem Dekadenbewusstsein. Also die Leute, die in den 80ern Kind waren, aufgewachsen sind, haben ganz andere Erinnerungen, Erfahrungen als Menschen, die viel später oder viel früher geboren sind. Das ist ganz, ganz eindeutig. Es ist ja auch an die historische Zeit, an die politische Zeit gebunden, was dort passiert ist, was natürlich auch Rückfluss hat auf die eigenen individuellen Geschichten, auf die Familie und so weiter. Also das, denke ich schon, ist ein Moment der Inklusion und Exklusion, auch eben auch wieder auf dieser Zeitebene.
0: Und dann kann man sagen, sind natürlich auch Umgangsweisen mit Geschichte, die eben nicht darauf erpicht sind, jetzt nur ausschnittweise wiederzugeben und zu erhalten, umso wichtiger. Also ich spreche jetzt auch nochmal ganz bewusst deine / eure Vereinsarbeit an, also wenn es um Erinnerungskulturen geht und man betreibt sie wirklich in einem gewissen Sinne so ernsthaft, dass es darum geht, die komplette, ich sag mal, den kompletten Kontext der Zeit mit hinüberzunehmen, also den Zeitgeist irgendwie insoweit auflebbar zu machen, dass man auch nicht nur in der verklärenden Weise sagt, ach ja, weißt du noch, da war ja mal früher irgendwas, sondern auch sagt als Mahnung, da war ja mal was
1: und aber das auch noch darf was sich ganz anderes
0: und das darf sich nicht wiederholen oder es ist einfach Vorsicht geboten und also dieses, ich sag mal, Nostalgie in diesem wirklich positiven Sinne ist ja ein wirklich seufzendes Hach zurückblicken und ich sag mal, daneben gibt's auch noch etwas, was wirklich sehr ernsthaft sagt, nicht alles, was war, ist gut.
1: Ja, und das ist genau das, was wir vorhin ja auch ansprachen, in dem Sinne, dass es immer auch ein positiviertes Erinnern ist. Und wenn ich an traumatische Erinnerungen oder an traumatische Ereignisse in der Weltgeschichte zurückblicke, gerade auch im Fokus unseres Vereins und auch auf Weimar bezogen, dann ist das mit der Nostalgie ganz, ganz schwierig. Weil Nostalgie für Historiker und auch Kulturhistoriker und auch Vereinsarbeitende, wie bei uns im Lernort Weimar e.V., eine ganz schwierige Komponente ist. Natürlich gab es dort auch individuelle Geschichten, die bestimmt auch nicht nur bitter und nicht nur traurig waren, aber eben bezogen auf das Dritte Reich und die Dinge, die dort eben sehr schrecklich verlaufen sind, wo viele Leute gelitten haben, wo viele Menschen umgekommen und vertrieben worden sind. Da kann man dann ganz schwer mit Nostalgie umgehen. Dann muss man, glaube ich, andere Ebenen mit einführen. Und umso wichtiger ist es, diese Erinnerung trotzdem auch wachzuhalten, auch wenn sie traumatisch und negativ gewesen ist oder ist, im Gegenzug zur Nostalgie, die doch eher eben diesen Fading-Effekt-Bias in sich hat, also das Schlechte wegzudrängen.
0: Ja.
1: Umso wichtiger heutzutage, wo eben der Rechtsruck, wie gesagt, sehr merkbar voranschreitet und dieses Vergessen von dem, was gewesen ist, auch wenn es eben traurig war. Mhm. Und umso wichtiger ist es eben durch verschiedene Mechanismen, durch solche Projekte, diese Geschichten aufrechtzuerhalten, beziehungsweise erst einmal wieder erfahrbar zu machen, weil vieles ist ja auch noch in den Archiven verschlossen, die Einzelschicksale.
0: Mhm.
1: der Verfolgten und auch Ermordeten.
0: Ja, und ich glaube, in dem Zusammenhang ist ganz wichtig, diese Ergänzung zu machen. Denn bei aller sozusagen Schönheit des Gewesenen in wirklich verschiedenen emotionalen Weisen, die man erspüren und erfahren kann, gibt es eben auch andere Seiten, die genauso wichtig in ihrer Repräsentation sind, also dass sie sozusagen auch weiter kommuniziert werden. Ne?
1: In dem Moment fällt mir auch wirklich das Stichwort des Geschichtsanachronismus ein, sozusagen wirklich Geschichtsbilder zu verdrehen. Und das sollte tunlichst vermieden werden.
0: Genau. Und ich denke, das ist auch ein schöner Abschluss an dieser Stelle, weil die Stunde neigt sich dem Ende. Und ich möchte mich ganz herzlich bei dir, liebe Susanne, fürs Hiersein bedanken und für das Miteinander nachdenken und über die Nostalgie reden. Dankeschön.
1: Ja, ich danke auch und vor allen Dingen für die schöne Zeit hier zusammen und auch für den leckeren Rum, den ich sehr lange in Erinnerung behalten werde.
0: Oh ja, es war wirklich sehr schön. Das heißt also auch ein nostalgisch werdender Moment, der sich hier andeutet. Vielleicht ging es Ihnen ähnlich. Und Sie schalten in 14 Tagen wieder ein, liebe Hörerinnen und Hörer, zu einer neuen Folge von Nachgedacht, die Kultursprechstunde. Bis dahin Ihnen eine wunderschöne Zeit.
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3: Was war los in Deutschland? Hatten die Eingeweihten, die Realisten uns nicht immer wieder versichert, dass Kanzler Hitler nicht eigentlich an der Macht sei, sondern vielmehr von Schwerindustrie und Generalstab dirigiert werde? Sie irren sich oft, diese Realisten, was sie aber nicht hindert, ihre Ansichten mit imposanter Bestimmtheit vorzutragen. Immer mit der Ruhe rieten sie uns und fügten wohl hinzu, es werde nicht so heiß gegessen wie gekocht. Schickelgruber sei nicht ernst zu nehmen, ein Strohmann, eine Puppe. Ernst zu nehmen seien vielmehr die IG Farben, das Haus Krupp, das Haus Thyssen, Geheimrat Hugenberg, Männer und Institutionen, die für Ruhe und Ordnung sorgen würden. Antisemitische Exzesse, besonders wenn sie auch reiche Juden betrafen, SA-Terror, Brechung der Zinsknechtschaft, Massenhysterie, all dies war gar nicht im Sinn der Industriellen. Auch von Papen mochte es im Grund nicht, und so würde es unterbleiben. Schließlich gab es ja auch immer noch den alten Herrn. Wenn den Realisten sonst gar nichts mehr einfiel, beriefen sie sich auf Hindenburg. Eine Diktatur? Ausgeschlossen. Der alte Herr würde Hitler nie berufen haben, wenn er nicht gewisse Garantien hätte.
4: I'm sorry, but I don't want to be an emperor. 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I don't want to rule or conquer anyone. I should like to help everyone if possible. Jew, Gentile, black man, white. We all want to help one another. Human beings are like that. We want to live by each other's happiness, not by each other's misery. We don't want to hate and despise one another. In this world, there's room for everyone, and the good earth is rich and can provide for everyone. The way of life can be free and beautiful, but we have lost the way.

0: Die Worte, die Sie soeben hörten, stammen aus Klaus Manns Autobiografie Der Wendepunkt. Sie beschreiben die Nonchalance vieler Bürger über die Machtübernahme der Nazis 1933, den Glauben zahlreicher, es werde alles nicht so schlimm und das Großkapital würde notfalls schon intervenieren. Wie es endete, wissen wir.
1: Und damit willkommen bei 17 Grad, wo wir uns heute mit der Zeit vor der NS-Diktatur befassen.
0: Warum, werden sich jetzt einige von unseren werten Hörern fragen, warum jetzt dieses Thema? Vom Philosophen Georg Wilhelm Friedrich Hegel wissen wir, alle großen weltgeschichtlichen Tatsachen und Personen ereignen sich sozusagen zweimal. Das eine Mal als Tragödie, das andere Mal als Farce.
2: Ganz schöner Optimist, dieser Hegel.

0: 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Man hätte es nicht ahnen können, auch nicht zu Beginn des Jahres 1933, dass die Nazis einmal 6 Millionen Juden ermorden würden, Sozialdemokraten, Kommunisten, andere politische Gegner, Queer People, Menschen mit Behinderung sowie Sinti und Roma in Lager stecken und 60 bis 65 Millionen durch Krieg Getötete hinterlassen würden. Oder doch? Ein deutscher Literaturnobelpreisträger und noch nicht mal ein Linker hatte bereits 1926 und 1930 davor gewarnt.
1: Das war Thomas Mann. Schon 1926 positionierte er sich gegen den braunen Sumpf in Bayern. Dieser konnte sich nach der blutigen Niederschlagung der linken Räterepublik durch Freikorps und andere rechte Bünde in den 20er Jahren festsetzen.
2: 1923 versuchte Adolf Hitler über einen Putsch die Macht in Bayern an sich zu reißen. Generalstaatskommissar Gustav von Kahr hielt am 8. November 1923 im Bürgerbräusaal eine Rede, als Hitler seinen Versuch startete. Von Kahr, der bayerische Chef der Reichswehr von Lossow und Polizeichef Seisser wurden in einen Nebenraum abgeführt, um sie zum Mitmachen zu überreden. Damit wären Hitlers Truppen Seite an Seite mit der Polizei und der Reichswehr gewesen. In jener Nacht, so schreibt Leon Feuchtwanger, hätten die Nazis anhand einer schwarzen Liste Parteifeinde aller Art, Abgeordnete und Stadträte der Linken, Juden in gehobenen Stellungen verhaftet. Sie schleppten die Gefangenen herum und erhielten sie durch langsame, umständliche Erwägungen, wo und wie man sie am besten erledige, ob durch Hängen an diesem Baum oder an jenem Laternenpfahl, ob durch Erschießen an dieser Mauer oder an jenem Sandhaufen. Es ist nicht belegt, ob es diese schwarzen Listen gab. Jedoch wurde versucht, an den Namen der Haustürklingeln zu erkennen, wo Juden wohnten, und es gab Befehle aus dem Hofbräukeller, wie mit 30 Mann in Bogenhausen mehrere angesehene Juden zu verhaften. Auch Stadträte und linke Politiker wurden beim Hitlerputsch verhaftet. Wir zitieren aus einem hervorragenden Artikel des Münchner Merkurs.
3: Auch wenn den Gefangenen 1923 letztlich nichts passierte, wie in einem Labor zeigten diese wilden Verhaftungsaktionen, was passieren würde, wenn man Rechtsradikale frei gewähren ließ und sie sich polizeiliche Befugnisse anmaßten. Für einige Stunden gab es in München also eine Vorwegnahme der Machtübernahme von 1933. Wer genau hinsah, wie etwa der Autor Leon Feuchtwanger, konnte sehr wohl wissen, dass antisemitische Drohungen nicht nur so dahingesagt wurden, sondern dass es Hitler und seinen Anhängern ernst war. Nach dem gescheiterten Novemberputsch wurde die NSDAP zunächst verboten, doch schon im Februar 1925 durfte sie sich neu gründen.
0: Auch Thomas Mann wird damals genau hingesehen haben. Bei einer Veranstaltung der Deutschen Demokratischen Partei, einer linksliberalen Partei der Weimarer Republik, sprach er:
4: Wir haben uns des renitenten Pessimismus geschämt, der von München aus der politischen Einsicht Berlins, der politischen Sehnsucht einer ganzen Welt entgegengesetzt wurde. Wir haben mit Kummer sein gesundes und heiteres Blut vergiftet gesehen durch antisemitischen Nationalismus und Gott weiß, welch finstere Torheiten. Wir mussten es erleben, dass München in Deutschland und darüber hinaus als Hort der Reaktion, als Sitz aller Verstocktheit und Widerspenstigkeit gegen den Willen der Zeit verschrien war. Mussten hören, dass man es eine dumme, die eigentlich dumme Stadt nannte.

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0: Am 17. Oktober 1930 sollte Thomas Mann eigentlich im Berliner Beethoven-Saal einen Vortrag zu seinem Roman Josef und seine Brüder halten. Dazu kam es nicht. Der Schriftsteller befand, dass es unter den aktuellen Umständen weder anständig noch vertretbar sei, ein Romankapitel vorzulesen.
1: Die aktuellen Umstände. 4 Tage zuvor waren 107 neu gewählte Abgeordnete der Hitlerpartei in den Plenarsaal des Reichstags marschiert. Uniformiert. Mit den von der SA bekannten braunen Hemden. Am selben Tag schlugen SA-Leute in Berlin Schaufenster von jüdischen und vermeintlich jüdischen Geschäften ein.
2: Thomas Mann bezog deutlich Stellung. Er warf den Nazis eine Riesenwelle exzentrischer Barbarei vor. Das derwischmäßige Wiederholen monotoner Schlagworte, bis alles Schaum vorm Munde hat. Sowie primitive, blutreine Herzens- und Verstandesschlichte, hackenzusammenschlagende, gehorsame und stramme Biederkeit.

0: In seinem Roman Der Wendepunkt, erschienen 1942 in den USA, schreibt Klaus Mann über die Zeit in München Anfang 1933.
1: Zwischen einem Tango und einem Walzer erzählte man sich die neuesten Schreckensnachrichten aus Berlin. Wir tanzten im Regina Palast Hotel, während in der Hauptstadt das Reichstagsgebäude in Flammen stand. Wir tanzten im Hotel Vier Jahreszeiten, während die Brandstifter Unschuldige des Verbrechens bezichtigten, das sie begangen hatten. Das war am 28. Februar, Faschingsdienstag, und tags darauf war Aschermittwoch. Als der Anarchist Erich Mühsam, der Pazifist Karl von Ossietzky und der Kommunist Ernst Thälmann von der Gestapo verhaftet wurden, kehrte man in München Luftschlangen und Konfetti von den Straßen. Man war verkatert. Der Fasching war vorüber.

0: Kurze Zeit davor war Klaus' Schwester Erika Mann mit ihrem Kabarett Die Pfeffermühle in der Bonbonnière aufgetreten, an der Neuturmstraße 5, dort, wo Jahrzehnte später das Atomic-Café einziehen sollte. Während Die Pfeffermühle politisches Kabarett zeigte, hielt Hitler gewissermaßen Wand an Wand im Hofbräuhaus eine Antrittsrede als Reichskanzler. Wer dabei aber fehlte, war sein Reichsinnenminister Wilhelm Frick. Dieser saß derweil in der Pfeffermühle und fertigte schwarze Listen an.
1: Wenig später, im März 1933, wollten Erika und die Pfeffermühle bereits mit einem neuen Programm im etwas größeren Cabaret Serenissimus auftreten. Dieses befand sich nahe der Münchner Kunstakademie in der Münchner Maxvorstadt. In der Zwischenzeit hatte die NSDAP auch in Bayern die Macht ergriffen. Erika schrieb: Da wehten auch in München die Hakenkreuzfahnen auf allen öffentlichen Gebäuden und wohl auch auf so manchen nicht öffentlichen. Im Vorfeld des Gastspiels ging Erika Mann zu dem Besitzer des Serenissimus, um den Auftritt zu besprechen. Dabei kam es zu folgendem Gespräch.
2: Es ist Ihnen klar, dass wir nicht am 1.4. bei Ihnen eröffnen können.
3: Was? Warum nicht? Sie haben einen Vertrag. Einen Vertrag haben Sie.
2: Ja, wir haben einen Vertrag, aber wir sind doch ein Anti-Dingstar-Unternehmen. Und die schwarzen Listen liegen schon vor und das wäre doch für Sie, auch für Sie.
3: Für mich? Das war noch das Bessere. Es geht ums Geschäft.
2: Ja, es geht ums Geschäft, aber es wird ja sofort geschlossen und wir werden alle verhaftet. Sie auch.
3: Ich bin ein altes Parteimitglied. Da schauen Sie her. Und ich stelle Ihnen einen SA-Saalschutz. Sie werden beschützt sein.
2: Mit einem SA-Saalschutz machen wir das. 1A, die Sache ist geschaukelt. Das wäre ja noch besser.
3: Ja, sonst müsste ich Sie wegen Vertragsbruch glatt belangen.
2: Nein, nein, wir treten auf.
1: Daraufhin ging Erika zu ihrer Crew und sagte, das geht nicht, wie euch klar ist. Die Pfeffermühle zog rasch nach Zürich, wo sie mit weiteren Programmen bis 1934 auftrat. Schließlich landeten sie als Peppermill in den USA im Exil, wohin die Manns quasi alle während der Nazizeit hinflüchten würden. Dort löste sich das Kabarett 1936 wegen mangelnden Geldes auf. Die ersten Texte der Pfeffermühle waren satirisch, aber nicht direkt politisch. Wir präsentieren Ihnen hier einen davon. Es gibt leider keine originalen Audiomitschnitte mehr.
4: Vorsicht mit den Instrumenten! Achtung, Eile! Achtsamkeit. Ja, mein Kind, in deinen Händen liegt das Leben der Patienten und ihr Glück für Lebenszeit. Ich bin die Schönheitskönigin im wahren Sinn, des Wortes. Ich operiere und massiere. Korrigiere, plagiere die Schönheit allerorts. Was nicht hübsch ist, wird geschnitten und massiert wird, was zu fett. Um die Schönheit wird gelitten, hier auf dem Massagebrett. Bitte wollen Sie sich legen auf den Rücken, Frau Direktor. Gräfin müssen sich doch pflegen. Wer wird weinen, Herr Inspektor? Einen Bauch hat jene Dame. Na, Sie werden sie ja kennen. Namen darf ich ja nicht nennen. Frau von Bartig ist ihr Name. Eine Kundin fand da neulich, ach, mein Mund ist ganz abscheulich und besonders, wenn ich lache. Ich zerlegt ihn mit dem Messer, jetzt gefällt er ihr schon besser. Das war eine große Sache. Mit der Gabel ward der Nabel jener Dame extrahiert. Jetzt an Mundes statt sie den Nabel hat. Und der Mund ward tiefer nun platziert. Ich bin die Schönheitskönigin im wahren Sinn. Im wahren Sinn des Wortes. Ich operiere und massiere, korrigiere, plagiere die Schönheit allerorts. Droben liegt ein Herr danieder, den besuche ich heute wieder und verbinde ihm die Nase. Gott, ist das ein armer Hase! Denn der Pfarrer, der ihn taufte, und der Stammbaum, den er kaufte, gar nichts wollte frommen, und ich selber musste kommen. Ach, das Herrchen drängt es mächtig, auch mal dabei zu sein. Ganz seine Nase war nicht klein, war nicht gerade, war verdächtig. Eine neue Nase möcht ich, rief der unzufriedene Herr. Und nicht weniger, nicht mehr. Ich nahm die Nase in die Hand, die ich von mir aus reizend fand, und schnitt ihr tief in ihren Rücken. Zur Rechten sieht man, wie zur Linken, eine halbe Nase heruntersinken. Haut auch den Sattel noch in Stücken, die Biegung korrigierte ich mit einem Stückchen Ohr. Die Länge, die verkürze ich. Die Oberlippe schützte ich, was ich dabei verlor. Massiert ich in das Kinn hinein, das wird nun recht martialisch.
5: Klaus Mann schrieb im Wendepunkt über die letzte Zeit in Deutschland, Kapitel 9, einige unserer Freunde waren schon verhaftet, wie man uns in vorsichtig gewählten Ausdrücken wissen ließ. Andere hatten sich aus dem Staube gemacht. Auch wir fühlten uns kaum geneigt, einen Zusammenstoß mit den neuen Herren zu riskieren. Lange würde der Spuk ja wohl nicht dauern, so versicherten wir einander ohne rechte Überzeugung. Ein paar Wochen, ein paar Monate vielleicht, dann mussten die Deutschen zur Besinnung kommen und sich des schmachvollen Regimes entledigen. Aber bis dahin und für den Augenblick war man wohl im Ausland besser aufgehoben.

0: Thomas Mann griff die Nazis ab Oktober 1940 aus dem amerikanischen Exil an. Bis Kriegsende hielt er 55 Radioansprachen im deutschen Programm der BBC. Darin befasste er sich mit der Lage Nazi-Deutschlands. Er kommentierte das Kriegsgeschehen und bezog klar gegen die Barbarei des Nationalsozialismus Stellung.
1: Alle sogenannten Verdienste, die das Regime sich um Deutschland erworben haben soll, nehmen ihr wahres Gesicht an im Licht dieses Ergebnisses. Sie werden dadurch ad absurdum geführt, auch für den, der verblendeterweise jemals etwas anderes darin sah als Betrug, Wahnsinn und Niedertracht. Man hört, Hitler habe Deutschland von der Arbeitslosigkeit befreit. Ja, durch die Aufrüstung zum Kriege. Nationalsozialismus, das heißt, die Lösung der sozialen Frage durch den Krieg. Man hört, er habe Deutschland geeinigt wie nie zuvor und den Sozialismus verwirklicht, indem er eine deutsche Volksgemeinschaft schuf. Diese Volksgemeinschaft war die Diktatur des Gesindels. Ein scheußlicher Parteiterror, der eine moralische Verwüstung, einen Menschenverderb, eine Gewissensschändung, eine Zerstörung der natürlich ehrwürdigsten Bande mit sich brachte, wie nie ein Volk sie erlebt hat, und der sich auf alles stützte, nur nicht auf das Gute im Menschen.

0: Thomas Mann agierte in seinen Reden durchaus auch taktisch, nicht nur moralisch.
1: Deutsche Hörer, ein düsteres Jubiläum will begangen sein. 10 Jahre Nationalsozialismus. Was haben Sie dem deutschen Volke gebracht? Es gibt nur eine allessagende Antwort. Den Krieg. Diesen Krieg. So wie er heute steht und wie er für das deutsche Volk ausgehen wird. Den Hitlerkrieg, in dem eure Söhne zu Millionen verbluten und der dem Kontinent, einschließlich Deutschlands, als Wüste zurücklassen wird.
2: Wir gehen an dieser Stelle noch einmal in der Zeit zurück. Nicht nur Erika, Klaus und Thomas kämpften in der Familie gegen den Faschismus. Heinrich Mann galt im Vergleich zu seinem jüngeren Bruder Thomas als der politischere Schriftsteller. Mit seinen Romanen, wie zum Beispiel Der Untertan, 1914 vollendet, veröffentlicht erst im Jahr 1918, griff er das Kaiserreich und antidemokratische Strukturen massiv an. Den aufkommenden Faschismus lehnte er von Beginn an komplett ab.
3: Als es 1932 zu einer politischen Krise kam, stand die Gefahr des Faschismus unmittelbar bevor. Der neue Reichskanzler Franz von Papen löste am 4. Juni den Reichstag auf. Neuer Wahltermin war Ende Juli. Und hob am 16. Juni das SA-Verbot auf, sodass Hitlers Truppen wieder legal auf den Straßen marschieren durften. Im Wahlkampf Juni-Juli 1932 setzte sich Heinrich Mann für eine Einheitsfront von Sozialdemokraten und Kommunisten gegen die Nationalsozialisten ein. Zusammen mit anderen Intellektuellen unterstützte er zur Wahl am 31. Juli 1932 einen dringenden Appell, in welchem die SPD und die KPD zu gemeinsamen Kandidatenlisten oder wenigstens zu Listenverbindungen aufgefordert wurden. Dieser Appell wurde vom Internationalen Sozialistischen Kampfbund, ISF, initiiert, einer kleinen sozialistischen Organisation, gegründet 1926. Diese betonte Gewaltkritik und Antifaschismus.
2: Um eine Kampagne gegen den kommenden Faschismus voranzubringen, schrieb der ISF die Parteiführer von SPD und KPD, Otto Wels und Ernst Thälmann, sowie den Vorsitzenden des Gewerkschaftsbundes Theodor Leiphardt in einem offenen Brief direkt an. Albert Einstein hatte die Idee eingebracht, die drei Männer zusammenzubringen, um gemeinsam gegen die NSDAP vorzugehen. Den Brief unterschrieben die Künstlerin Käthe Kollwitz, der Wissenschaftler Albert Einstein und Heinrich Mann.
4: An Theodor Leiphardt, Ernst Thälmann, Otto Wels. Wir, die wir hier unterzeichnen, verfolgen die Entwicklung der politischen Ereignisse mit dem Eindruck, dass wir einer entsetzlichen Gefahr der Faschisierung entgegengehen. Zu beseitigen ist die Gefahr nach unserer Einsicht durch das Zusammengehen der beiden großen Arbeiterparteien im Wahlkampf. Das geschieht am besten durch Aufstellung gemeinsamer Listen. Die Verantwortung ist bei den Führern. Wir betonen es mit dem stärksten Nachdruck. Entscheiden sollte nur das offenkundige Verlangen der Arbeiter, zusammenzustehen. Eine solche Entscheidung ist aber zugleich lebenswichtig für das ganze Volk. Heinrich Mann, Berlin-Wilmersdorf, Trautenaustraße 12. Käthe Kollwitz, Berlin N58, Weißenbruger Straße 25, Albert Einstein, Kaput, Waldstraße.
5: Eine Woche später erschien der dringende Appell in der Zeitschrift Der Funke. Es fanden sich 33 Unterzeichner, unter ihnen der Schriftsteller und ehemalige Protagonist der Münchner Räterepublik Ernst Toller. Die Redaktion fügte dem Appell einen Aufruf hinzu, dass man sich mit Zustimmungserklärungen an verschiedene Adressen wenden konnte, wenn man an einer Verhinderung einer faschistischen Herrschaft interessiert wäre. Sie hegte die Hoffnung, dass viele Unterschriften folgen würden. Der Appell wurde zeitgleich auf Berliner Litfaßsäulen geklebt. Was aber stand darin? Wir zitieren aus Der Funke.
4: Dringender Appell. Die Vernichtung aller persönlichen und politischen Freiheit in Deutschland steht unmittelbar bevor. Wenn es nicht in letzter Minute gelingt, unbeschadet von Prinzipiengegensätzen alle Kräfte zusammenzufassen, die in der Ablehnung des Faschismus einig sind. Die nächste Gelegenheit dazu ist der 5. März. Es gilt, diese Gelegenheit zu nutzen und endlich einen Schritt zu tun zum Aufbau einer einheitlichen Arbeiterfront, die nicht nur für die parlamentarische, sondern auch für die weitere Abwehr notwendig sein wird. Wir richten an jeden, der diese Überzeugung mit uns teilt, den dringenden Appell zu helfen, dass ein Zusammengehen der SPD und KPD für diesen Wahlkampf zustande kommt. Am besten in der Form gemeinsamer Kandidatenlisten. Mindestens jedoch in der Form von Listenverbindungen. Insbesondere in den großen Arbeiterorganisationen, nicht nur in den Parteien, kommt es darauf an, hierzu allen erdenklichen Einfluss aufzubieten. Sorgen wir dafür, dass nicht Trägheit der Natur und Feigheit des Herzens uns in die Barbarei versinken lassen.
6: Noch im Februar 1933, Hitler war schon an die Macht gelangt und setzte für den März neue Wahlen an, wurde der Aufruf auf Plakaten veröffentlicht. Es war leider zu spät. Viele Künstlerinnen hatten sich mit dem Nationalsozialismus bereits arrangiert. Heinrich Mann und Käthe Kollwitz wurden im Februar 1932 von der NSDAP zum Ausscheiden aus der Preußischen Akademie der Künste gezwungen. Der preußische Reichskommissar stellte ein Ultimatum. Entweder Käthe Kollwitz und Heinrich Mann verlassen die einflussreiche, altehrwürdige Einrichtung, oder diese wird aufgelöst. Damit begann die Gleichschaltung der Akademie. Kurz darauf ging Heinrich Mann ins Exil.

0: deutsche Hörer, dem, der heute wieder zu euch spricht, war es vergönnt, im Lauf seines nun schon langen Lebens für das geistige Ansehen Deutschlands einiges zu tun. Ich bin dankbar dafür, aber ich habe kein Recht, mich dessen zu rühmen, denn es war Fügung und lag nicht in meiner Absicht. Kein Künstler tut sein Werk, um den Ruhm seines Landes und Volkes zu mehren. Die Quelle der Produktivität ist das individuelle Gewissen. Ihr Deutsche dürftet mir heute mein Werk nicht danken, auch wenn ihr wolltet, sei es darum. Es wurde nicht um euretwillen, sondern aus eigenster Not getan. Aber etwas ist, das wirklich um euretwillen, aus sozialem und nicht aus privatem Gewissen geschah. Und täglich werde ich gewisser, dass die Zeit kommen wird und schon näher kommt, wo ihr es mir danken und es mir höher anrechnen werdet als meine Geschichtenbücher. Das ist, dass ich euch warnte, als es noch nicht zu spät war, vor den verworfenen Mächten, in deren Joch ihr heute hilflos geschirrt seid und die euch durch tausend Untaten in ein unvorstellbares Verderben führen. Ich kannte sie. Ich wusste, dass nichts als Katastrophen und Elend für Deutschland und für Europa aus ihrem unsäglich niederträchtigen Wesen erwachsen konnten, während die Mehrzahl von euch in heute gewiss schon für euch selbst unfassbarer Verblendung sie für die Bringer von Ordnung, Schönheit und nationaler Würde hielt. Muss man nicht an Goethes Spruch denken von der frommen deutschen Nation?
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3: Läufer vom SV Sömmerda siegt beim Weimarer Stadtlauf. Bushaltestelle fast fertig. Und gesperrte Ettersberg-Siedlung sorgt für Änderungen im Busverkehr. Beim Weimarer Stadtlauf hatte am Samstag ein Sportler des SV Sömmerda die 11 Kilometer lange Hauptstrecke gewonnen. Dort der Start war Samsom Tesfaski Hayalu mit einer Zeit von 34 Minuten und 45 Sekunden der schnellste Läufer. Bereits zum 35. Mal wurde der Stadtlauf ausgetragen. Auch in diesem Jahr galt er als sportlicher Höhepunkt des Zwiebelmarktes. Über 2000 Erwachsene gingen bei den Haupt- und Staffelläufen an den Start. Bei den Kinderläufen waren es rund 400 kleine Laufbegeisterte. Der Veranstalter HSV Weimar zog eine positive Bilanz. Aus Sicht des Vereins sei der Lauf sehr erfolgreich verlaufen. Obwohl es wegen des Wetters teils rutschig gewesen sei, habe es keine Verletzung gegeben, betonte Hans-Georg Timmler vom HSV. Unterstützt haben den Stadtlauf diesmal mehr als 150 Ehrenamtliche. Der Umbau der Bushaltestelle Warschauer Straße in Weimar West ist weitgehend abgeschlossen. Das geht aus einer Mitteilung der Stadt hervor. Die Busbucht wurde zurückgebaut und die Haltestelle östlich der Moskauer Straße behindertengerecht optimiert. Auf Fahrbahnen und Nebenanlagen sind neu gestaltet. Die Verkehrssicherung wurde bereits entfernt, so kann die Moskauer Straße wieder zweispurig befahren werden. Beide Haltestellen bleiben allerdings vorerst an ihren Ausweichstandorten. Der Grund ist, dass die Fahrbahn im Haltestellenbereich in dieser Woche, je nach Wetter, noch kugelgestrahlt werden soll. Danach nimmt die Stadtwirtschaft Weimar sie wieder in Betrieb. Ende Oktober sollen auch die Arbeiten an der Haltestelle Prager Straße abgeschlossen sein. Seit Montag sorgt die vollgesperrte Ettersberg-Siedlung für Änderungen im Busverkehr. Das gab die Stadtwirtschaft bekannt. Und für die Sperrung sind laut Stadt Arbeiten an Wasserhausanschlüssen und die Reparatur der Straßenbeleuchtung. Die Behinderung wird voraussichtlich bis Freitag, den 23. Oktober, andauern. Während dieser Zeit wird die Ettersberg-Siedlung von der Linie 6 in beiden Richtungen nicht angefahren. Für die Linie 4 wird in Richtung Ettersburg eine Ersatzhaltestelle an der Einfahrt zur Siedlung eingerichtet. Wer wochentags aus der Siedlung nach Weimar möchte, muss zunächst mit dieser Linie in Richtung Ettersburg fahren. Von dort aus gelangen die Fahrgäste dann in der Gegenrichtung zurück nach Weimar. Am Wochenende, dem 17. und 18. Oktober, kann die Ettersberg-Siedlung auch von der Linie 4 nicht bedient werden. Auskünfte gibt es im Kundenzentrum am Goetheplatz und online unter swg-weimar.de. Laut der Stadt ist für den Privatverkehr die Befahrung über die nördliche Ettersburg-Siedlung frei. Die Schwanseestraße ist ab heute bis voraussichtlich zum 23. Oktober halbseitig gesperrt. Laut der Stadt ist der Abschnitt zwischen der Florian-Geyer-Straße und der Fulderer Straße betroffen. Der Grund ist die Verlegung von Kabeln. Befahrbar bleibt nur die Richtung von der Fulderer Straße zur Florian-Geyer-Straße. Wer in die andere Richtung muss, wird über die Erfurter Straße umgeleitet. Infolge der Sperrung gibt es auch Änderungen im Busverkehr. Die Linie 7 fährt in Richtung Schöndorf über die Milchhofstraße und die Erfurter Straße. Die Haltestelle Schwanseestraße wird in die Florian-Geyer-Straße verlegt, und zwar vor die Ampel. In der Gegenrichtung fahren die Busse wie gewohnt. Am Samstagabend sind Unbekannte in ein Einfamilienhaus in der Weimarer Südstadt eingebrochen. Nach Angaben der Polizei verschafften sie sich gewaltsam Zutritt und durchsuchten das Haus. Sie entwendeten dabei Gegenstände im Wert von über 10.000 Euro. Außerdem entstand ein Sachschaden von etwa 600 Euro. Als der Sohn der 85-jährigen Geschädigten den Einbruch bemerkte, informierte er sofort die Polizei. Es wurde ein Ermittlungsverfahren eingeleitet, um weitere Tatumstände zu klären. Das waren die Nachrichten auf Radio Lotte Weimar mit

0: Hallo? Hallo? Wo bist du?
1: Ganz weit draußen.
0: Wo?
1: Ganz weit draußen.
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3: Ja, Berlin ist ja bekanntlich eine große Stadt und selbst für langjährige Bewohnerinnen und Bewohner gibt es ja weiße Flecken und so auch für unsere Hauptstadtkorrespondentin Vera Lorenz. Vera, ich grüße dich erstmal und ich bin sehr gespannt, welcher weißer Fleck hat sich vor kurzem dir offenbart?
4: Ja, hallo Aaron. Also es ist wirklich ein bisschen peinlich, das einzugestehen, 37 Jahre nach dem Mauerfall, aber und noch dazu, wo dieser Ort keine 6 Kilometer Luftlinie von mir zu Hause entfernt ist, es war bis vor kurzem der Volkspark Hasenheide. Ja, Ausflüge mit der Schulklasse konnte es dahin nicht geben, weil ja die Mauer dazwischen war. Später habe ich mich auch eher im Treptower Park oder auf der Hellersdorfer Kippe oder in der kleinen Parkaue rumgetrieben. Im Lockdown bin ich mal durchgeradelt durch die Hasenheide auf dem Weg in den Britzer Park, aber das war es auch. Und dann muss man sagen, dass die Hasenheide ja auch nicht so einen guten Ruf hatte, gab es immer wieder Schlagzeilen wegen Drogen und Gewalt.
3: Ja, stimmt. Aber jetzt warst du ja nun mal da. Und wie kam es denn dazu?
4: Ja, Freunde von uns wohnen am Südstern, haben ein Kind bekommen und das haben wir im Wagen durch die nahe Hasenheide geschoben. Und für ein Streichelzoo ist das Baby jetzt noch zu klein. Aber das Spiel der Blätter über dem Kinderwagen, das war eine schöne Abwechslung. Und ich habe gleich mal eine ganze Menge gelernt über das Projekt Klimaresiliente Hasenheide.
3: Oh, das klingt spannend. Klimaresiliente Hasenheide. Was kann ich mir darunter vorstellen? Erzähl mal ein bisschen.
4: Ja, das ist, also ich fange mal noch mal eins davor an. Der Park ist ja fast 50 Hektar groß, also wirklich riesig. Liegt in Neukölln, grenzt an Kreuzberg, so rum, also ist für Neukölln und Kreuzberg enorm wichtig. Und jetzt so eine Art Versuchsfeld für städtische Parks der Zukunft. Also Parks sind ja nicht erst seit den letzten Sommern, wo es immer heißer und heißer wird, immer weniger regnet, wissen wir, dass Parks extrem wichtig sind in großen Städten, also für die Erholung, für den Sport. Man macht da Picknick. Der Park selber bietet eine große Artenvielfalt in Flora und Fauna, Lärmschutz, Kühle und so weiter. Ihr habt ja mit dem Ilmpark auch so ein richtiges Schmuckstück. Ja, jedenfalls sind diese Parks Klimastress ausgesetzt. Es gibt entweder zu wenig Regen oder auch Starkregen, der dann nicht abfließt. Es gibt Hitze, es gibt Bäume, die nicht an die neuen Bedingungen angepasst sind. Dann gibt es natürlich auch sowas wie im Fachjargon Übernutzung. Finde ich jetzt nicht so toll mit Menschen, aber es geht um Übernutzung, gibt Menschen, aber es geht um Übernutzung.

0: bekommen. Genau, der Bezirk Neukölln hat auch noch ein bisschen Geld dazu gegeben. Und dann gab es natürlich auch im Vorfeld viele Möglichkeiten, sich als Mensch oder Anwohnerin, Anwohner, Nutzerin der Park, des Parks Hasenheide, sich da auch einzubringen. Weil es ist ja so, das gibt jetzt eben so ein Projekt von 23 bis 25, sprich ist schon ausgelaufen und das soll ja weiterleben im wahrsten Sinne. Also man muss schon die Leute mitnehmen, die den Park auch nutzen. Was ist passiert? Viele Bäume mussten gefällt werden, neue sind gepflanzt worden, Buchen, Eichen, Linden. Experimentiert wird auch mit neuen Rasenmischungen, die Trockenheit besser aushalten. Dazu Klee, um den Boden aufzulockern, damit eben der Regen besser gehalten werden kann. Und apropos Wasser, da habe ich was sehr Witziges gelesen. Es gibt nämlich Überlegungen, das Wasser des Kolumbiabades, das liegt in der Hasenheide, dass das muss ja jeden Frühling komplett abgelassen werden und erneuert werden natürlich. Und auch im fortlaufenden Sommerbadbetrieb wird natürlich immer wieder Wasser ausgetauscht. Und jedenfalls dieses ganze viele Wasser, das sind zum Beispiel auf einmal 5 Millionen Liter, also ich kann mir das nicht vorstellen, aber jedenfalls sehr, sehr viel. Und dass dieses Wasser eben für die Bewässerung der Hasenheide genutzt werden könnte. Klingt cool, ist aber, wie ich gelernt habe, nicht so einfach, weil sozusagen das Wasser des Kolumbiabads hat einen anderen Besitzer als der Park. Nee, und dann gibt's natürlich auch technische Probleme. Du kannst ja nicht die 5 Millionen Liter mit einmal ablassen. Also jedenfalls gibt's jetzt erstmal eine Studie dazu.
1: Es klingt, als würde das nicht dein letzter Besuch in der Hasenheide gewesen sein. Ist dem so?
0: Ja, das glaube ich auch. Ich würde als Rausschmeißer gern noch erwähnen, dass die Hasenheide voll schöne Angebote für Kinder allen Alters, also von Kita bis Schule und auch so sozusagen im Freizeitbereich offeriert. Also die tragen so schöne Titel wie Wildkräuterwerkstatt, Abenteuerhecke oder Tulip. Und für dieses Tulpenprojekt, da sammelt das Café Hasenschenke übers Jahr Kronkorken. 50.000 stand da. Jedenfalls diese Kronkorken, da gibt es ja einen Metallwert für. Und für dieses Geld werden Tulpenzwiebeln gekauft. Und diese Tulpenzwiebeln werden am Weltbodentag, das ist der 5. Dezember, in der Hasenheide versenkt. Und das stelle ich mir schon mal ein super schönes Bild vor. Irgendwie alle kriegen irgendwie 5 Zwiebeln in die Hand und versenken die irgendwo. Aber wichtig ist ja auch, was wird daraus im nächsten Frühling? Und da muss ich natürlich unbedingt mal nachschauen, was draus geworden ist.
1: Oh ja, das klingt wirklich spannend und vielleicht auch ein guter Anreiz für uns Weimarer mal einen Blick über den Tellerrand hinaus zu wagen, nach Berlin zu kommen. Vera, ich danke dir sehr für den tollen, enthüllten weißen Fleck, ne?
0: Genau, ja, habe ich sehr gerne gemacht und ich finde ja auch das JWD und dass ich mich da um Themen kümmern muss, immer eine super, super schöne Anregung. Also vielen Dank auch an euch, dass ihr immer was von mir wissen wollt und Grüße nach Weimar.

0: Etwas mehr als 40 Jahre ist es her. Am 26. April 1986, da explodierte der Reaktor eines Kernkraftwerkes im damals sowjetischen und heute ukrainischen Tschernobyl. Es war die bis heute größte Katastrophe der zivilen Kernenergie. Riesige Mengen Radioaktivität geriet damals in die Atmosphäre und verteilte sich über ganz Europa. Tschernobyl wurde zum Synonym für die Risiken und Gefahren durch Kernkraftwerk. Genau. Die Folgen des Fallouts, also die Ablagerung von radioaktiven Partikeln in der Natur, wurden auch in Deutschland spürbar. Bis heute gelten bestimmte Pilzarten und Wildfleisch in Teilen des Landes als belastet. Und obwohl beide Staaten des geteilten Deutschlands von den Folgen des Unfalls berichtet informiert waren, war die Informationspolitik und die politischen Folgen, die waren bei beiden Teilen ganz unterschiedlich. Und damit kommen wir jetzt auch zu meinem jetzigen Telefongast, nämlich am Telefon bin ich mit Thilo Günther, dem Archivleiter des Stasi-Aktenarchivs am Erfurter Petersberg, verbunden. Und ja, ich wünsche Ihnen erstmal einen schönen guten Morgen.
1: Ich wünsche Ihnen auch einen wunderschönen guten Morgen.
0: Ja, der Reaktorunfall und die Bedrohung durch ausgetretene Radioaktivität wurden in den Medien der BRD ja ganz ausführlich besprochen. Daraufhin folgte eine große Verunsicherung und ein Stimmungsumschwung in der Bevölkerung. Ja, die Zahl der Kernkraftgegner stieg nach 1986 rasant an und auch die Politik musste reagieren. Wie sah es denn dagegen aber in der DDR aus mit der Informationslage und wie war die offizielle Haltung der SED-Regierung?
1: Ja, ich habe mir mal die Akten des Ministeriums für Staatssicherheit nur für die Bezirke Erfurt, Gera und Thüringen in Thüringen aus dieser Zeit angesehen und habe im Endeffekt sehr interessante Sachen herausgefunden, nämlich dass ja grundsätzlich erst zwei Tage nach dem Unfall überhaupt die Sowjetunion diesen Vorfall, diese Katastrophe in der Weltöffentlichkeit bekannt gegeben hat. Für das Ministerium für Staatssicherheit, für die DDR selber war das eine sehr zwiegespaltene Geschichte, weil einerseits mussten sie natürlich ihre Bevölkerung informieren. Andererseits war nicht klar, was ist überhaupt passiert, weil die Sowjetunion viele Informationen zurückgehalten hat. Und es gab natürlich auch die ideologische Komponente, weil die Sowjetunion ja der sogenannte große Bruder, die unbestrittene Führungsmacht im östlichen Europa war. Und dadurch natürlich es eine ideologische Komponente war, die da auch noch eine Rolle gespielt hat.
0: Dennoch hat es ja scheinbar eine ganze Menge DDR-Bürgerinnen und Bürger gegeben, die der staatlich ausgegebenen Lesart des Unfalls nicht gefolgt sind und etwas anderes geglaubt haben. In welcher Form hat sich das denn dann geäußert und wie hat die Parteiführung darauf reagiert?
1: Ja, die Bürgerinnen und Bürger haben sich natürlich auch nicht nur auf die eigenen Medien verlassen, sondern auch auf das westliche Fernsehen. Und ich habe mal zwei O-Töne aus den Akten herausgegriffen, die ich gerne mal vortragen würde. Also eine Lehrerin aus Meiningen hatte damals geäußert, für mich kommt es nicht in Frage, dass ich im Freien angebautes Gemüse verzehre. Im BRD-Fernsehen habe ich gehört, dass die Strahlungsschäden noch 30 Jahre wirksam sind. Und ebenfalls aus dem ehemaligen Bezirk Suhl hat ein Rangierleiter zum Ausdruck gebracht, dass man die Leute nicht für dumm verkaufen soll. Denn wenn im Westen schon sehr hohe radioaktive Werte gemessen wurden, dann sind sie bei uns doch noch viel höher. Man redet in der Presse immer nur drumherum, aber etwas Konkretes wird nicht gesagt. Im Westen wurde gesagt, dass man im Freien angebauten Salat nicht essen soll und dass die Milch von Kühen, die im Freien weiden, nicht an kleine Kinder ausgegeben werden soll. Die Bevölkerung also hat versucht, sich so gut wie möglich zu informieren, aber die staatlichen Stellen in der DDR haben versucht, die Sache doch sehr herunterzuspielen, um möglichst keine Panik hervorzurufen.
0: Sie haben sich ja nun speziell auf Ebene der Stasi-Aufzeichnungen mit den Auswirkungen von Tschernobyl beschäftigt. Inwiefern musste sich die Staatssicherheit mit den damaligen besonderen Umständen befassen und das ein Teil der DDR-Bevölkerung partout etwas anderes glauben wollte, als ja, die SED vorgab?
1: Ja, das Ministerium für Staatssicherheit oder die Stasi auch kurz genannt, war ja nicht nur der Geheimdienst, also die Geheimpolizei der Deutschen Demokratischen Republik, sondern auch gleichzeitig die Eigendarstellung war ja Schild und Schwert der Partei. Das MSS hat also immer versucht, die SED möglichst an der Macht zu halten. Das war ihre Hauptaufgabe und musste natürlich irgendwie eine Gratwanderung finden, die Stimmung in der Bevölkerung der politischen verantwortlichen Klasse zur Verfügung zu stellen, andererseits aber auch möglichst kritische Meinungen zu unterdrücken und auch dann in der Zukunft, also in den Folgejahren 1987, 88, 89, mögliche Auswirkungen des Ganzen irgendwie einzudämmen, dass es also nicht größere Wellen schlägt. Also auch schon in den späteren Jahren gab es entsprechende Berichte der Stasi, dass zu den Jahrestagen dieser Katastrophe entsprechend darauf geachtet werden sollte, dass Umweltgruppen möglichst nicht ihre Meinungen in die Bevölkerung bringen, beziehungsweise dass auch andere Stimmungen möglichst unter den Teppich gekehrt werden.
0: Sie schreiben in direkter Folge auf die Reaktorkatastrophe habe sich in der DDR eine Anti-Atomkraftbewegung gebildet. Über die Anti-AKW-Proteste in der BRD ist ja ganz viel bekannt von Brockdorf, Gorleben. Da hat man natürlich schon das eine oder andere gehört. Über die DDR-Proteste dieser Bewegung ist viel weniger bekannt. Wie konnten denn die Proteste gegen die zivile Atomkraft denn stattfinden oder überhaupt ermöglicht werden?
1: Ja, die Atomkraft oder die Anti-Atomkraft-Bewegung in der DDR war natürlich nie so groß wie in der Bundesrepublik. Sie war nicht so vernetzt. Sie war eher, ich sag mal, im Untergrund aktiv. Es gab da keine richtigen politischen Bewegungen, wie jetzt zum Beispiel in der Bundesrepublik. Das war ja die Initialzündung für die Grünen damals. Aber auch das Ministerium für Staatssicherheit hat im Endeffekt jedes Jahr zum Jahrestag versucht, die Parole Tschernobyl wirkt überall zu unterdrücken und um im Endeffekt die Versuche alleine schon, dass es Kritik an der staatlichen Stelle zur Nutzung der friedlichen Nutzung der Atomenergie geben könnte, zu unterdrücken.
0: Und schauen wir jetzt mal ganz aktuell, nämlich übermorgen am Donnerstag, dem 15. Oktober, stellen Sie Ihre Rechercheergebnisse im Stasi-Aktenarchiv öffentlich vor. Und da wird natürlich mich interessieren, was für Zeugnisse und Erkenntnisse werden Sie denn da dort präsentieren?
1: Ja, es wird natürlich neben nochmal der Einordnung in die historische Zeit auch viele O-Töne aus den Stasi-Akten geben, wo also die Stasi die Stimmung, die Meinung in der Bevölkerung aufgeschrieben hat, um sie einfach weiterzugeben, aber auch die Auswirkungen des Ganzen auf zum Beispiel das Thema Lebensmittelversorgung, aber auch ein natürlich sehr wichtiger Aspekt auf das Thema der Kinder, also nicht nur der kleinen Kinder, sondern auch der Babys, der werdenden Mütter etc. Das sind natürlich auch Aspekte, die in den Unterlagen aufgeführt sind und natürlich, auch wie ich finde, sehr interessant, das Ministerium für Staatssicherheit hat auch überwacht, wie die bundesrepublikanischen Atomfirmen entsprechend versucht haben, mit dieser Katastrophe umzugehen, um die Politik, die Parteien in der Bundesrepublik entsprechend zu beeinflussen.
0: Ja, das war Thilo Günther, Archivleiter des Erfurter Stasi-Aktenarchives. Herr Günther, ich danke Ihnen recht herzlich für das wirklich aufschlussreiche Gespräch und für übermorgen wünsche ich Ihnen ganz, ganz viel Erfolg.
1: Ich danke Ihnen und wünsche noch einen schönen Tag.

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1: Und dem Kino.
2: Ja genau, damit kommen wir zum Monami-Ticker. Und Jana und Franzi, die sind heute nicht da, aber dafür ist...
1: Ivana da.
2: Sehr schön, dass du da bist. Und ich habe es ja heute früh, ganz früh um 7 schon mal angedeutet, aber wir haben heute ein Geburtstagskind aus dem Monami, stimmt's?
1: Das stimmt. Das ist die Jana, die hat heute Geburtstag und deshalb senden wir ganz, ganz liebe Grüße zu dir, Jana. Alles Gute zum Geburtstag.
2: Ja, von uns natürlich auch. Und genieß den Tag und jetzt gucken wir natürlich, was gibt es Neues im Monami, ne?
1: Genau, wir haben diese Woche ganz schön viel. Es sind Herbstferien und wir haben ein super schönes Workshop-Programm im Monami. Das wird diese Woche durch Tasifahren organisiert. Das Festival der Möglichkeiten findet gerade schon statt, seit gestern. Und im Rahmen dieser Workshops sind auch, oder das, im Rahmen des Festivals der Möglichkeiten gibt es abends auch ganz, ganz tolle Programmpunkte, die für alle offen sind. Heute um 19 Uhr kommt Nuevo Estilo Dance. Das ist ein Tanz- und Sozialprojekt aus Cali, das ist eine Stadt in Kolumbien. Und in 6.10 führt die Tanzgruppe in der Show Escape eben durch die Wurzeln gesellschaftlicher Diskriminierung, den Schmerz kollektiver Traumata und den Ausweg durch Empathie, Identität und Versöhnung. Und der Eintritt zu dieser Show ist frei. Um Spenden wird aber immer gerne gebeten.
2: Ja, spannend.
1: Genau, das ist heute. Morgen am Mittwoch, ebenfalls um 19 Uhr, ist Brace for Impact zu sehen. Das ist eine Akrobatik-Show von einem Trio aus Brüssel namens Not on Hands. Und in Brace for Impact loten die drei Akrobaten die Grenzen des Gleichgewichts aus. Und auf ihrer Suche nach einem Gleichgewicht entdecken sie neue Wege, sich vorwärts und durch den Raum zu bewegen. Und auch da Eintritt frei und Spenden willkommen.
2: Cool, Mensch.
1: Ja, das ist ganz schön, also echt viel los. Das ist ein richtig gutes Programm, was sie da immer auf die Beine stellen. Und am Donnerstag um 19 Uhr gibt es dann die Open Stage. Da ist quasi, sind alle MitbürgerInnen angesprochen, gerne, die selbst eine Nummer haben oder gerne auf der Bühne etwas vorführen und präsentieren möchten, auf die Bühne zu kommen. Man meldet sich dafür bitte gerne vorab an mit einer Mail an julia@tasifahren.de. Genau, also .de.
2: Genau, ja klar.
1: Genau, das war das Programm im Rahmen vom Festival der Möglichkeiten im Monami. Und am Samstag haben wir dann eine Lesung um 20 Uhr. Da kommt Ella Carina Werner auf die Bühne in das Monami und liest aus ihrem neuen Buch Menopause Turbosause. Genau, ich sag mal ein bisschen was zu dem Buch. Genau, darin erzählt sie von einem lang gehegten Traum, nämlich mit ihren besten Freundinnen eine Punkband zu gründen. Und diese Punkband heißt dann eben Menopause Turbosause. Und diese Band soll die immer noch patriarchale Szene ordentlich aufmischen. Aber Groupies, Eierlikör-Exzesse, Ruhm und Reichtum gibt es eben nur, wenn sie einen ersten gigantischen Gig klar machen. Und dafür braucht es Mitte 40 schon ein bisschen Schuspe und gute Portion Größenwahn. Und eben um nicht vollends abzuheben, schlappt sie zu den Elternabenden ihrer Kinder, zum raffgierigen Bankberater, Entschuldigung, und ihrer raubeinigen Frauenärztin, um ihrem verrückten Verleger, der sie zwar umschmeichelt, aber nur, weil er sich angesichts der musikalischen Ambitionen seiner Star-Autorin um seine Karriere sorgt. Und nach 20 Jahren im komischen Kleinkunstbetrieb hat sie, also die Protagonistin, die, glaube ich, Ella Carina selbst darstellt, gelernt, Komplimente von fremden Männern eiskalt zu parieren und ihr Ding skrupellos durchzuziehen. Und genau, ich war selbst schon auf einer Lesung von ihr und das ist wirklich immer sehr, sehr, sehr lustig. Und ich kann das nur empfehlen, sich die Lesungen von Ella Carina Werner mal anzuschauen. Und auch dafür gibt es noch Tickets, gerne online oder an der Abendkasse, auch bei uns direkt im Monami zu holen.
2: Diesen Samstag.
1: Genau, das ist diesen Samstag. Und dann würde ich noch ganz kurz einen Teaser für nächste Woche anteasern. Wir haben nämlich immer noch die Ferien und die Workshop-Angebote. Und dafür kann man sich nämlich jetzt gerne noch anmelden. Da haben wir zwei verschiedene. Montag und Dienstag ist ein zweitägiger Workshop von 10 bis 15.30 Uhr. Da können Jugendliche ab 14 in der Signalwerkstatt mit allem, was man so hören kann, experimentieren. Also genau, es werden so schräge Sounds, Beats und Geräusche produziert. Und es ist auch ganz egal, ob man ein Instrument spielt oder Vorerkenntnisse hat. Alle können da mitmachen. Und es wird viel an Reglern gedreht und auch Alltagskram wird irgendwie quasi zu eigenen Instrumenten umgebaut. Also es geht viel um Sound und Experimentieren. Und auch dieser Workshop ist kostenfrei und wird gefördert durch den Innovationsfonds Inklusion der Stiftung Demokratische Jugend und den Landesjugendring Thüringen e.V. Und die Anmeldung dafür vorab gerne an workshop@timobuhl.de. Und das gibt's auch auf Instagram über Signalwerkstatt zu finden. Mhm. Genau. Und am Mittwoch haben wir dann noch einen letzten Workshop, dem 21.10. Der geht von 9 bis 17 Uhr und der wird vom MoLab e.V. aus Berlin ausgerichtet. Da geht es darum, DialogbotschafterInnen werden zu können. Und es ist also ein Methodenworkshop und in diesem eintägigen Workshop gibt es von der Filmemacherin und Moderatorin Mo Asumang diverse Dialogtechniken, um innerlich gestärkt in persönliche Gespräche zu gehen. Und es geht dabei darum, sich nicht so schnell aus dem Gleichgewicht bringen zu lassen und gleichzeitig offen und stark und engagiert zu bleiben. Und auch hierfür die Anmeldungen gerne vorab an info@mo-lab.org. Die Teilnahme ist, wie gesagt, auch kostenlos und alle ab 15 Jahren sind herzlich willkommen.
2: Also ihr hört, es gibt keinen, absolut keinen Grund, die Ferien faul zu sein. Im Mon Ami gibt es eine ganze Menge und das kann man sich natürlich auch nochmal online, denke ich mal, angucken, was es alles gibt an Workshops. Auf jeden Fall recht herzlichen Dank dir für den Einblick.
1: Ja, ganz gerne.

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1: Hallo, hier ist Klaus Wegener vom DNT und auch heute gibt's wieder eine Geschichte von Vigilius Tulle. Und die heißt heute die Hochzeitstorte. Ja, Vigilius sollte die Möwen schnell mal reinlegen. Er machte nicht nur eine lange Nase, sondern begann auch zu rufen. Leckere Häppchen, das habt ihr wohl gedacht. Kein Krebs, keine Krabbe, kein Kaviar. Er rief es in der Möwensprache und es klang wie Möwengekreische, gerade so, als säße eine Möwe hinter dem Salzfass. Das hörten die Menschen in der Küche und daran hatte der Zwerg nicht gedacht. Der freche Vogel, rief der Oberkellner. Nun wurde es gefährlich für Vigilius. Abhauen, dachte er, und im Zwergentempo glitt er an dem Tischbein hinunter. Gerade rechtzeitig, denn zwei Hände griffen hinter das Salzfass. Daneben. Was ist denn jetzt los? Stotterten die zwei weiß gekleideten Männer und sie wurden noch weißer im Gesicht. Spukt hier. Gerade eben eine wandelnde Sauciere und jetzt eine kreischende Möwe, die nicht dort sitzt. Vigilius hatte Lust, unter dem Tisch hier zu rufen, aber er ließ es doch lieber bleiben. Das gibt wieder eine Jagd, dachte er. Nein, ich muss schauen, dass ich leise aus der Küche wegkomme. Nicht durch das Fenster, sondern durch die Tür. Unterdessen rief der Direktor in strengem Ton, dass Geister nicht existierten, dass die Möwen draußen weggejagt werden müssten, dass das Fenster geschlossen werden und alle wieder an die Arbeit gehen sollten. Denn an diesem Mittag würde in dem Hotel ein vornehmes Diner gegeben werden, ein sogenanntes Déjeuner dînatoire, mit 27 Gästen aus Anlass einer Hochzeit. Nun braucht es für so ein Hochzeitsmahl mehr als nur gekochte Kartoffeln, deshalb war auf einmal viel Betrieb in der Küche. Es wurde Teig geknetet für Pasteten, Hackfleischbällchen für die Suppe gerollt, leckere Fleischstückchen in Wein getaucht und danach in echter Butter gebraten, feinste Erbsen in heißem Dampf gegart und das Apfelmus wurde mit feuerroten Kirschen verziert. Aber was am schönsten und leckersten aussah, wie Vigilius fand, das war die Torte. Sie war so groß wie ein Wagenrad, gefüllt mit Mokka und obendrauf eine Schicht Glasur, so glatt wie eine Tanzfläche. Doch sie war verziert mit Früchten in allen Farben und ringsherum waren Buchstaben aus Schlagsahne auf die Glasur gespritzt. Vigilius konnte es vom Weiten nicht lesen, aber was er erkennen konnte, das waren zwei kleine Figuren, ein Bräutigam und eine Braut aus Zuckerguss, die Hand in der Mitte der Torte standen. »Na na«, dachte der Zwerg bei sich, »davon könnten wir alle 100 Tullezwerge wochenlang essen.« Auch die Möwen sahen all die leckeren Dinge. Sie begannen wieder vor dem Fenster zu kreischen. »Zwerg, Zwerg, Zwerg«, schrien sie. Aber die Köche jagten sie weg und Vigilius dachte wieder, »wie komme ich nur hier raus?« Das Hochzeitsdiner hatte unterdessen im großen Saal des Hotels begonnen und das Personal lief ab und zu mit den Tabletts voller Schüsseln von der Küche in den Saal. Und plötzlich bekam Vigilius eine Idee. »Natürlich«, dachte er, »ganz einfach. Ich lasse mich auf einem solchen Tablett oder in einer Schüssel von ihr wegtragen, dann brauche ich nicht zu laufen.« Schien eine gute Idee zu sein. Es war für den Zwerg auch nicht schwierig, in dem ganzen Betrieb unbemerkt zu den Schalen und Schüsseln zu gelangen, aber sie waren viel zu heiß, um sich dazwischen oder darin zu verkriechen. Au! Er verbrannte sich an einer dampfenden Schale mit Erbsen beinahe die Finger. »Nein, Junge«, murmelte Vigilius, »das geht nicht.« Und da fiel sein Blick auf die Torte. Auf die Zuckerbraut und den Zuckerbräutigam, die da so unbeweglich Hand in Hand mitten auf der Torte standen. »Warte mal«, überlegte Vigilius, »zu zweit oder zu dritt, das macht keinen großen Unterschied.« Und vorsichtig über die Sahnebuchstaben und Früchte gleitend und kletternd, lief er dann auf der glatten Glasur zu den beiden Figuren, stellte sich neben sie, als sei auch er aus Zucker, und wartete ab. Das war die Geschichte, die Hochzeitstorte, aus dem großen Vigilius-Tulle-Buch von Paul Biegel aus dem Urach-Haus Verlag. Jetzt gibt's für euch aber nichts mehr zu essen, sondern jetzt solltet ihr ins Bett gehen. Ich wünsche euch eine gute Nacht. Wir hören uns bald wieder. Bis zum nächsten Mal. Euer Klausi.

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0: Einen wunderschönen guten Abend. Herzlich willkommen zu 27FM, Kalenderwoche 42 und 26. Das ist unser fünftes Szenen-Police-Special mit dem Dennis und dem Ben von Gebretter. Hallo.
1: Hallöchen, das war Ben.
0: Und Dennis sagt auch noch Hallo, komm.
2: Ach ja, stimmt, ich bin ja auch noch da. Hallo allerseits da draußen. Wir haben ja schon länger mal überlegt, Gäste mit einzuladen hier. Und da habe ich echt an den Ben gedacht, weil das genau so ein Schwartlappen wie ich bin. Und daher passt das ganz gut.
0: Super.
1: Sehr schön.
0: Ich bin gespannt. Ben, wir haben vorhin schon mal geprobt, Anlauf gemacht. Frage-Antwort-Spiel anstelle einer Vorstellungsrunde, die du allein bestreiten müsstest. Okay?
1: Mhm. Jawohl.
0: Ich werf dir wieder ein Wortfetzen hin oder eine Zahl oder irgendwas und du sagst, was dir dazu einfällt. Eine Platte aus 1979.
1: Oh, das ist schwer. Ich bin 1979 geboren. Sollte man eigentlich wissen. Ich wusste es auf dem Letzt, als ich mal dieses Hits da gespielt habe. Da kam irgendein schönes Lied, aber ich weiß nicht mehr, welches es war. War das YMCA? Ey, ich weiß es nicht. 79, The Birth of Ben. Album von The Pre-Gebretters.
0: Aber es war auf alle Fälle Disco-Zeit, da hast du recht. Die nächste Frage wäre gewesen, war noch irgendwas anderes von Interesse in 79? Pass auf, meine Platte wäre die Survival von den Wailers.
1: Ah, sehr schön, ja, sehr schön.
2: Aber Ben, kennst du ein Bier, was 79 geboren worden ist?
1: Ein Bier, das 79 geboren wurde? Nee, das würde ich auch keine Brauerei kennen. Das ist so, wenn man ehrlich ist, weltweit die düstere Zeit des Bieres. Und in Deutschland waren da gerade wahrscheinlich Becks und Diebels. Nee, das war später, weiß ich nicht genau, aber vielleicht aber irgendwie so.
2: Jever und Augustiner waren da ja schon lange da.
1: Die waren schon lange da, ganz genau. Deswegen, wüsste ich nicht genau. Das wüsste ich nicht genau.
0: Nächster Punkt, auch schon mal angeprobt. Es hätten noch immer Jutti Jange.
1: Ja, es hätten noch immer Jutti Jange, ne? Das sieht man so bei uns in Köln, weil, wie man hören kann, komme ich aus Colonia. Und das ist so eine Lebenseinstellung, die wir haben. Also ich meine, jeder hat ja seine täglichen Leider oder auch längere Sachen, gegen die man kämpfen muss, durch die man schwimmen muss. Ich sag immer, man muss dabei positiv bleiben, das ist das Allerwichtigste. Und deswegen hätte das immer noch Jutti Jange.
2: Sehr schön.
0: Ein schönes Motto. Weiter geht's. Irgendwas mit Bier.
1: Mit Bier, ja, Bier. Also ich sag mal so, in Köln kennen mich sehr viele als den Bierbaron. Oder auch nicht nur in Köln, sondern auch eigentlich überall bin ich relativ bekannt als Bierbaron. Ich braue seit 26 Jahren Bier, liebe das. Das ist mein Beruf. Da habe ich einfach das Glück gehabt, dass ich einen Beruf gefunden habe, dass mir sehr viel Spaß macht. Mittlerweile unterrichte ich Bier, was mir auch sehr viel Spaß macht. Also Bier ist bestimmt mein Leben, sage ich mal so. Bier und Musik sind so die zwei Pfeiler, die in meiner Freizeit und in meinem Arbeitsleben wahrscheinlich die Hauptrolle spielen.
2: Ben ist auch eine Person, die wenn wir auf Tour sind, wird erstmal, da wird nicht das AZ oder der Konzertraum angefahren. Nein, es wird erstmal ein Getränkemarkt angefahren, um zu gucken, was es dort alles gibt. Und wenn du die Band verlierst oder wenn du den Ben suchst, brauchst du bloß in die nächste Brauerei zu gehen, da findest du ihn.
1: Ja, genau das. Irgendwen findet man, irgendwie kennt man sich auch.
0: Es gibt schlechteren Zeitvertreib. Wir hasten hier mal durch und vertiefen das eine oder andere später noch. Weiter geht es mit London.
1: London. London ist, also ich selbst, meine Mom kommt aus Liverpool, habe aber selber auch 8 Jahre in London gewohnt. Und ja, die Stadt habe ich lieben gelernt, liebe London. Ich habe da auch noch eine Brauerei mit aufgebaut, 40 Foot Brew, auch jedem nur empfehlen kann, wenn er mal in London ist. London Bier, könnte man schnell sagen. Jeder hält mich für bekloppt, wenn ich sage, London ist die Bierhauptstadt Europas. Aber da gibt es einfach so viel verschiedenes Bier zu sehen. Und generell bin ich dort einfach total gerne. Das ist einfach eine eine mega coole Stadt, in der ich sehr, sehr gerne bin. Und ja, das, genau.
0: Okay.
1: Gibt's alles. Ja, also wenn du morgens aufwachst und usbekisch essen willst, dann kannst du dort auch usbekisch essen. Das heißt, da gibt's einfach alles. Und ich als Cityboy in der Stadt aufgewachsen, groß geworden, das ist einfach phänomenal, wie das da alles zusammenkommt. Es ist einfach eine super geile Stadt.
2: Was ist denn usbekisch essen? Was gibt's denn? Was ist denn das? Gibt's, haben die ein nationales Essen? Geil.
1: Das
2: recherchieren.
1: Wir gehen mit dem nächstes Mal in London zusammen essen.
0: Nächster Punkt: Radfahren im Allgemeinen und BMX im Besonderen.
1: Ja, Radfahren im Allgemeinen immer gut und super. Ich liebe es einfach, überall mit dem Fahrrad hinzufahren, auch wenn ich teilweise ans Auto gebunden bin mit einer Pendelei zwischen Dortmund und Köln. Das klappt mit dem Rad nicht so gut. Und mit der Deutschen Bahn, da fangen wir jetzt besser gar nicht drüber an, weil da schreibe ich gerade einen neuen Text drüber. BMX, ich bin noch nie gut BMX gefahren, bin aber immer sehr gerne BMX gefahren. Bin früher dann auch bei den deutschen Meisterschaften, also da hingefahren zum Zuschauen, nicht zum Mitmachen. Ich war dann doch immer der Kleine, der am Rand saß und ein Bier gesoffen hat. Aber BMX ist immer noch was mich total begeistert, was viele meiner Freunde machen. Und früher gab es ja immer so ein bisschen, man ist geskatet oder haben es BMX gefahren. Und ich war eher der BMXer, der aber am Rand gesessen hat und Bier getrunken hat. Fahrräder sind einfach mega.
0: Ich hab noch ein paar Stichpunkte. Möchtest du noch ein paar?
1: Na klar.
0: Dann pass auf, DIY.
1: DIY ist für mich absolut wichtig. Und also DIY, ich bin selber irgendwie so, also meine Kids, wenn ich mit denen unterwegs bin, ist mittlerweile der Running Gag. Ja, Daddy, das können wir ja mitnehmen. Kannst du bestimmt was draus basteln. Ne? Das heißt, irgendwie, ich finde es total super, wenn man die Sache selber macht. Die kommt vom Herzen. Das liegt einfach in mir, egal was zu machen. Man hat dann da auch irgendwie Kontrolle drüber. Und ob es jetzt auch DIY in der Musik ist, oder egal wo es ist, selber gemacht, ist einfach schöner und ist ehrlicher und ist netter. Und deswegen fällt auch so ein bisschen irgendwie durch die komplette Entwicklung und was wahrscheinlich auch irgendwie normal, fällt das ein bisschen weg, dass Leute viel mehr selber machen. Also ein wunderschönes Beispiel ist natürlich unser Dennis. Wenn ich da alleine nur vorgestern habe ich, glaube ich, die Ligateursplatte ausgepackt und habe mir gedacht, schön, da hat Dennis abends auch gesessen und die selber zusammengeklebt. Ja. Und ich hatte das einfach im Gefühl, als ob ich die selber kleben würde, weil ich weiß, es macht einfach schön, etwas zu kreieren und dann so zu sehen. Deswegen super Platte.
2: Ja, geil, danke schön.
0: Ja, das macht Spaß. Nächster Punkt, Quallen. Der Qualle, die Qualle, Qualle, das Quallen.
1: Ja, also ich bin Qualmann. Sag mal den Köln. Nein, ehrlich gesagt, das war so eine Sache, dass ich irgendwie ein Viech haben wollte, was ja cool irgendwie zu uns als Band passen würde. Und irgendwann war ich am Zeichen, irgendwann, boah, sieht ja cool aus, sieht aus wie eine Qualle. Und so ist dann irgendwie die Qualle entstanden, dass wir die Qualle super fanden. Dann habe ich mich da auch noch ein bisschen mit beschäftigt. Und die Qualle ist natürlich auch irgendwie so nichts, was total interessant ist. Und das war aber alles eher dann so Sachen, wo man sich nachher damit begeistert hat. Und dadurch hat sich die ganze Band Gebretter auch für Quallen begeistert. Irgendwann haben wir ein Shirt gemacht, wo wir alle als Quallen drauf sind. Liegt so ein bisschen wahrscheinlich an meinem Wirrwarrkopf, dass ich irgendwann eine Qualle im Kopf hatte. Und ja, so hat sich das dann weiterentwickelt. Und jetzt ist es halt mittlerweile so, wenn man dann, was weiß ich, irgendwo Quallen sieht, ey, guck mal da, und die müssen dann abfotografiert werden. Jetzt am Wochenende war irgendwie noch eine Ausstellung, wo Menschen von Quallen aufgefleddert werden quasi, und die Dinger hingen über der Straße in Brügge und ich fand's total geil. Also das ist eine einfache Begeisterung.
2: Was total interessant ist, ist jetzt auch zum Thema DIY. Die erste Platte von Gebretter, die Trendshitter, die ja nicht auf Scene Police rausgekommen ist, die haben 500 Stück gemacht und da ist jeder Einzelne mit einer eigenen Qualle von Ben.
1: Qualle versehen.
2: Ja, Wahnsinn.
1: Ja, das war auch so, glaube ich, das, wo dann so genau der Wahn entstanden ist. Und dann irgendwie, ne, dann hatte eine Qualle auf einmal eine Bischofsmütze auf, dann war eine Qualle war mal an Kölschglas und was weiß ich auch immer. Das war auch sehr cool, weil wir das Ganze so gemacht haben, dass wir uns beim Asi in der Asymmetric Bar getroffen haben und dann noch ein paar Bierchen bei getrunken haben. Das war so kollektives DIY und das war natürlich auch super, weil es wurde immer witziger, die Platten wurden immer wilder.
0: Ja, wie es manchmal so geht. Pass auf, ich gebe dir mal einen Block von Begriffen. D2N8, Afrock, Bierbaron, Pint Murderer.
1: Ja, Pint Murderer.
0: Pint Murderer, sorry. Schieben wir noch hinterher Radioactive Teufs und Bam Bam Babylon Bayash.
1: Also das Ding ist, meine englischen Sachen werden tatsächlich immer sehr so ausgesprochen, wie die geschrieben werden, weil ich so Englisch rede. Ja, das sind alles Sachen, die ich auch mitgemacht habe. Bam Bam Babylon Bayash, oder vielmehr fangen wir ganz hinten an. Radioactive Toys war auf jeden Fall so meine erste Punkrock-Band, die wir jetzt wirklich auch schon über 35 Jahre es gibt. Ist damals entstanden mit zwei meiner besten Kumpels. Mittlerweile ist Pommes der Bassist, der ist etwas später dazu gekommen, aber auch einfach nur ein wunderschönes Herzensprojekt. Aber da Pommes in Berlin wohnt, wir dann nicht mehr so viel zum Proben gekommen sind, aber es immer weitergemacht haben, spielen einmal im Jahr die Weihnachtsrandale. Die anderen Sachen sind eher so elektronische Ausweitungen von mir gewesen. Wird man ja sicherlich auch, wenn wir nachher Aaron Spector hören oder das, da gibt es den Jungle Punk. Ich würde selber sagen, ich bin Jungle Punk, weil ich einfach Aim and Breaks liebe. Ich liebe die Jungle Musik, ich liebe Breakcore, ich liebe Raggacore, solange er nicht homophob ist. Das ist ein anderes Thema, wo ich auch mal eine Zeit lang rumgelaufen bin und viel Aufklärungsarbeit gemacht habe. Es ist Musik. Ich bin total weit gefächert, was Musik angeht und mag eigentlich fast alles. Also alles kann ich nicht sagen, weil Country und Schlager höre ich mir jetzt nicht an. Aber eigentlich höre ich doch fast alles und in allem gibt es dann doch irgendwie was, was man gut findet. Und ich finde das sehr wichtig, sehr offen da zu sein. Ne? Also ich bin auch schon in Dresden von Irokesen-Punkern verjagt worden, weil ich meine Techno-Scheiße ausmachen soll. Mittlerweile, ein paar Jahre später, fährst da hin und dann ist nachher Techno-Party. Das ist, finde ich irgendwie, will nicht sagen, Vorbote war ich da bestimmt sicherlich nicht, aber ich habe mich immer schon einfach sehr für andere Musikarten auch interessiert. Das heißt, Pint Murder ist mein DJ-Name, da lege ich auf. Doc Detonate war mein MC-Name, da habe ich ein bisschen MC gemacht auf Partys früher am Super Molly in Berlin, haben wir Clash of the Titans und so Sachen gemacht. Ja, und dann Raftat, weiß nicht, ob das dabei war, das war so das Dub-Reggae-Projekt, was wir hatten. Alles so ein wunderschönes Konglomerat von wirren Sachen, die in meinem Kopf passieren und die ich irgendwie dann loswerden muss. Und am besten entspannen kann ich wahrscheinlich bei Harsh Noise mit Jungle Punk.
0: Ich würde sagen, wir schieben mal eine Musik ein, weil wir schon fast eine Viertelstunde reden.
2: Ja, sonst ja. Genau. Die Leute wollen auch mal ein bisschen Musik hören. Das ist ja Radio und nicht nur Palaber Garaber.
0: Magst du was aussuchen?
1: Dann würde ich sagen, da musst du dann jetzt auf jeden Fall von Aaron Spector das Lied spielen. Aim and Punk heißt das. Nee, warte, heißt doch gar nicht Aim and Punk. Was ist das?
0: So heißt die Platte.
1: Ja, genau, so heißt die Platte, ich Idiot.
0: You Don't Know.
1: You Don't Know kennen die meisten, weil es ja ein bekanntes melodisches Punkrock-Stück ist, aber einfach perfekt unterlegt mit dem Aim and Break.

0: Yeah.
1: Wunderbar.
2: Wow, das
1: Aaron Spector, 27 FM, Scene Police Special Nummer 5 mit dem Dennis und dem Ben von Gebretter. Ich habe noch einen Punkt offen, ein Stichwort.
0: Mhm.
1: Nicht so offensichtlich, aber ich frage es trotzdem oder sage es: Edelweiß-Piraten.
0: Edelweiß-Piraten ist für mich sehr offensichtlich. Ich habe sehr viel mit Edelweiß-Piraten zu tun gehabt. Wir haben damals ein Projekt in Köln gehabt. Das war tatsächlich mit Bam Bam Babylon bei Arsch. Und da haben wir ein Lied gecovert, das war Der Schutzmann. Und es ging damals darum, da haben wir uns in einer Gruppe getroffen mit Überlebenden, die bei den Edelweiß-Piraten dabei waren. Edelweiß-Piraten, müssen wir das jetzt erläutern, also Widerstandsgruppe aus Köln in der NS-Zeit. Und damals, das war also, ja, das war echt Bone-Shaking, Gänsehaut, da einfach von denen das live zu hören. Und dann haben wir uns jeder so ein paar Lieder rausgesucht und für mich war irgendwie klar, dass Der Schutzmann da kommt, auch wenn das Originallied, glaube ich, halbwegs, naja, irgendwie pro, irgendwie nicht pro, unseres ist es auf jeden Fall nicht pro Schutzmann. Und they like to mock it, to take the piss out of den Leuten. Jetzt fehlen mir die Worte gerade. Die haben also ganz gerne auch zu, sarkastisch, sagt man, ne? Und daraufhin kam dann tatsächlich, dass wir auf dem Edelweiß Piratenfestival in Köln gespielt haben und man dazu auch sah, ich wollte da immer wieder nochmal spielen und da gab es keinen richtigen Punkrock, da gab es ein bisschen hier, ein bisschen Indie, ein bisschen da, ein bisschen das, aber so richtig schön Hardcore-Punk, sage ich mal, wie den wir machen, gab es da nicht. Und dann habe ich mich da wahrscheinlich gekonterweise eingezeckt und dann haben wir da gespielt. Und dafür haben wir dann auch ein Lied gecovert und wir haben das Porzellansyndrom genannt. Das Porzellansyndrom ist natürlich, wenn man nicht mal alle Tasten im Schrank hat, weil es ist ein Lied, da geht es darum, wie dumm man denn ist, dass man in den Idiotenclub eintritt und mitmarschiert. Deswegen ist das für mich ein sehr

0: ABC Diablo, ne, war doch das ja, Album.
1: Genau.
0: Fly over Warfields, geil.
1: Aber ich glaube, das müssten wir mal machen mit dem Ben. Wir müssen den mal exorzieren.
0: Nee, ich lebe Flo.
2: Wisst ihr, was meine Intention war dabei?
0: Nein. Schieß los.
2: Bens Namenpatron ist der Urheber des katholischen Exorzismus. Text.
0: Ach, tatsächlich.
2: Und, ja, der Text. Und man braucht ein spezielles Kruzifix dafür. Die sogenannte Kreuzmedaille des heiligen Benedikt.
0: Ah. Das ist der Knaller, Alter. Sehr gut. Und dann gehe ich auch noch als Prediger auf die Bühne beim Gebrett. Das ist ja noch besser.
1: Oh nein, ach, ey. Dann weiß ich ja, was heute bevorsteht. Heute kommt der Exorzismus der Audience.
0: Oh Mann, vielen Dank, André. Super, das wusste ich nicht. Super Recherche, danke.
2: Wie lange kennt ihr euch eigentlich?
1: Erst seit dem Gebretter so bei mir aufgetaucht sind. Wir sind uns zwar vorher auf jeden Fall über die Wege gelaufen, weil Radioactive Toys ja damals zu Revolution Inside-Zeiten ja noch, Ende der 90er haben wir auch miteinander zu tun gehabt, aber da war das Verhältnis noch nicht da, warum auch immer.
0: Genau, ja, irgendwie, ja, ich glaube, vielleicht war es auch damals, muss man auch ehrlich sagen, viel los, ne, das fand ich, ne, da hat er gefühlt jeder in einer Band gespielt, es war total viel los, überall, ob das jetzt irgendwie Köln, Bonn, Monheim, Leverkusen, die Ecke, ja, und das ist erstaunlich, dass es eigentlich so klein war, weil man wusste voneinander, ne? Aber so richtig genau, den Kontakt hatten wir da nicht, das ist jetzt erst über Gebretter gekommen. So.
1: Genau, und wie ich ja schon mal erzählt habe hier im Radio, dass Gebretter sind ja schuld eigentlich, dass es Scene Police wieder gibt. Ich habe ja den Alex auf einer Hardcore-Show getroffen, also den Bassisten von Gebretter. Und der hatte gesagt, hey, du bist doch so ein Gebretter-Fan, weil ich sie zwei, dreimal vorher schon gesehen hatte und echt total geil fand. Und dann hat er gesagt, hier, wir haben gerade neue Songs aufgenommen, hier, kannst ja mal reinhören. Aber ohne Intention oder gar nichts, weil ich meine, Scene Police gab es da ja nicht. Und dann auf dem Rückweg habe ich sie gehört und da war mir halt klar, ja, Scene Police ist wieder an.
0: Voll schön. Und dann direkt Gaspedal durchgedrückt, ne?
1: Aber hallo. Jetzt ja, mit 15 super neuen Releases. Wahnsinn.
0: Mega.
2: Ja, ja. Also alle guten Vorsätze von wegen langsam angehen lassen hat der Dennis in den ersten zwei Wochen wahrscheinlich schon komplett wieder über Bord geworfen. Aber naja.
1: Ja, aber da, genau so. Aber da kann ich nur sagen, das Schöne ist ja an der ganzen Sache, dass ich ja viel mit anderen Labels zusammen mache. Also wir machen so Co-Releases, dass jetzt Engineer aus England oder Celta Heart oder Creep Records aus Amerika und so weiter und so fort. Wir co-releasen die Platte ja. Also wir lassen sie in einem Presswerk pressen und jeder zahlt halt dann seinen Teil. Und so ist es auch total geil für den Konsumenten oder die Konsumentin, dass dann die Leute, die müssen dann nicht für teuer aus Amerika jetzt meinetwegen die Gebretter oder aus England jetzt die Gebretter bestellen, weil dann können sie, oder wenn sie es tun, schreibe ich denen eine E-Mail und sage denen halt einfach, hey, die könnt ihr viel günstiger bei Engineer erwerben, also vom Porto her. Und so unterstützen wir natürlich auch dann die Szene, dass die Leute jetzt nicht ihr Geld rauswerfen für, wenn die aus England meinetwegen bei mir bestellen, wird das Ding 30 Euro Porto kosten. Aber wenn sie in England selber bestellen, zahlen sie halt nur 5 Pfund Porto. Also das ist total geil. Und so unterstützen wir uns dann gegenseitig. Und dadurch werden auch die Kosten dann natürlich gesenkt, was ultra geil ist. Und die Band hat natürlich auch einen Vorteil, weil die dann weltweit vertreten ist.
2: Das ist eine super Sache. Ja. Wollen wir noch eine Musik machen?
1: Bitte.
0: Yeah.
2: Ben, such dir was aus.
0: Dann nehmen wir doch mal einen alten Klassiker. Nehmen wir einen Klassiker, Slumlord von Poison Idea. Ein Lied, das mich definitiv musikalisch sehr geprägt hat.
2: Ah, super.

0: Ich meine, es ist offensichtlich, dass man in Gebretter auch einen guten Schuss Poison Idea hören kann, oder? Die Kings of Pop?
1: Yes, definitiv. Also Poison Idea ist für mich die beste Band.
0: Top 3 Platten von Poison Idea?
1: Top 3 Platten, Fear the Darkness natürlich, also dann die Pick Your King und dann hier, wie heißt sie, Burn, ne? Ne, wie heißt sie, wo Slumlord drauf ist? Irgendwas mit Burn, glaub ich.
0: We Must Burn.
1: We Must Burn, genau, das war's. Das sind definitiv meine Top 3. Und 1, 2 und 3 kann man auch austauschen.
0: Dennis, deine?
1: Alle gleich gut, also alle 1. Sorry, Entschuldigung, jetzt hab ich reingequatscht. Jetzt bist du dran, Dennis.
0: Ja, hat der Dennis wieder einen Ton ausgemacht.
1: Dennis ist ein Kaffeekaufmann.
2: Ah, fucking hell. Ja, ich vergesse das. Wenn ich pinkeln gehe, vergesse ich das immer, den Ton auszumachen. Wieder anzumachen. Ich will ja nicht, dass ihr mir dazuhört.
0: Ja, komm.
2: Das bitte drinnen lassen, nicht rausschneiden. Da freut sich der Jobst von und dann kam Punk, der hat sich ja so, der war dann immer sauer, wenn ich dann pinkeln musste in seiner Sendung. meine drei Poison Idea Alben, natürlich Feel the Darkness, dann Pick Your King und natürlich, weil ich ja selber auch einer bin, Pretentious Assholes. Record Collectors are Pretentious Assholes.
1: Ja, auch super.
2: Aber wenn ihr mir jetzt nach Songs fragt von den zweiten beiden, kann ich euch wahrscheinlich keinen einzigen Song nennen. Ich kenne nur die Songs von der Feel the Darkness und das ist so eigentlich auch einer meiner Platten, die ich mit auf eine Insel nehmen würde.
1: Ja.
0: Ja, die ist großartig. Ich habe 60% Überschneidung mit Ben.
2: Ja.
0: Ja. Feel the Darkness bei mir auch. We Must Burn. Und ich würde noch die Pyjama Party nehmen. Die Coverversion.
1: Ja, die höre ich auch sehr gerne. Ey, da sind echt so ein paar Kracher drauf. Doctor, Doctor, Doctor, make me well.
2: Aber das ist echt das ist geil. Die höre ich gleich auf dem Weg. Wir, für die Hörer.
0: Mach mal.
2: Genau.
0: Die covern auch die großartigen Go-Go's.
2: Für die Hörer und Hörerinnen. Für die Hörer und Hörerinnen ganz wichtig, die Gebretter spielen ja heute zusammen mit Bazooka Zirkus und Ohr in Koblenz. Und da treffen wir uns alle gleich oder in ein paar Stunden.
1: Juhu.
2: Das ist für euch natürlich in der Vergangenheit, aber das wird ein gutes Konzert und vielleicht seht ihr ja oder habt vielleicht schon gesehen, die Bilder dann auf Instagram und sonstigen Social Medien.
0: Ja, schickt mal rum, ich kann es gerne weiterverteilen. Ich würde noch um einen Song bitten von Bens Liste, weil die ist so unglaublich cool. Wir hören manchmal den Vorwurf hier bei 27FM, dass wir so unvereinbare Listen, da ist ja Dennis jetzt raus, da kann eine Jazz-Nummer kommen neben Black Metal. Das überfordert viele. Aber deine Liste ist ja auch ganz gewaltig. So Health-Hazard zum Beispiel wäre jetzt mal schön, was richtig rumpelt.
1: Ja, sehr gerne. Health-Hazard, ich finde, einer der schönsten Stimmen. Einfach voll geladen und I love Health-Hazard. Proper English crust.
0: Kill 'em all.

0: Leider lässt sich Kill im Ohr nicht so schön auf Deutsch sagen, weil er hat mehr Silben. Ich finde, eine schöne deutsche Entsprechung wäre Sterbt alle.
1: Ja klar, yes. Von Hammerhead, natürlich.
0: Ja, genau.
1: Sterbt alle bald, bitte. Ganz schnell.
0: Da habe ich euch einmal live gesehen, Ben, im Gebäude 9 mit Hammerhead.
2: Ah, schön. Sehr gut, ja.
0: Ich muss dir gestehen, ich war am Anfang, es hat nicht gleich gezündet. Überzeugungsarbeit bedurft von ein paar guten Freunden, von Dennis auch, und ich bin bekehrt.
2: Sehr schön, das freut mich. Das ist, manchmal ist das ja so, das ist völlig okay, ne?
1: Ja, aber das war bei mir genauso. Ich hatte, bei Hammerhead war, glaube ich, auch das erste Mal, dass ich Gebretter live gesehen hatte. Ich habe immer von denen gehört und das war so, ja, muss ich mal live sehen und die Songs sind ja cool, hören sich ja geil an. Und dann live dachte ich mir, was ist denn das für ein Krach? Die können ja alle nicht spielen. Und bin sogar für einen Song rausgegangen, bin dann aber wieder reingegangen. Und das war, glaube ich, der Moment, wo ich dann Fan wurde, wo ich mir dachte, so, ach, die sind ja doch geil.
2: Ah, sehr gut. Das erste Mal, die große Bühne, die macht einen immer so nervös, weißt du.
1: Ja, dafür habt ihr jetzt aber auf, wie heißt es, bei Pisse in der Kantine echt gut abgeliefert. Da haben nämlich Gebretter zusammen mit Pisse gespielt vor einer Woche oder zwei in der Kantine in Köln. Und 600 Menschen waren dort, Riesenhalle, große Bühne. Gebretter haben angefangen, es waren auch direkt Menschen vor der Bühne. Und beim zweiten Song haben die Leute auch angefangen zu tanzen. Also es war wirklich großartig. Und es war so, dass vor der Bühne richtig, also die Halle war dann auch schon richtig gut gefüllt. Die Leute haben, denen hat es richtig gut gefallen. Wir haben auch guten Merch verkauft. Also das war wirklich so, boah, Wahnsinn. Cool.
2: Ja, war echt auch schöne Storys da und nur positiv. Das war wirklich super. Das Pärchen, das ich kennengelernt habe, war für mich der Highlight des Abends, die sich auf unserem Konzert im Blar kennengelernt haben.
1: Ach nein.
2: Die haben sich stark kennengelernt, mit denen ich das Foto gemacht hatte, weißt du? Das war für mich dann schön. Ich sage ja, geht in die Kneipe, da kann man sich auch kennenlernen.
1: Ach, wie süß.
2: Weg vom Bildschirm an den Tresen. Total super.
1: Das war das jetzt, okay, jetzt Entschuldigung an sie, weil sie hatte mir das erzählt, aber die hat mir das erzählt, während eine Band gespielt hat und ich konnte sie nicht hören. Ich höre ja eh schlecht und ihr Ton.
2: Was hast du?
1: War halt. Ja, genau, danke.
2: Was?
1: Ja, jetzt weiß ich, was er erzählt hat. Ach, wie, das ist ja mal süß, cool.
2: Ja, super. Das war echt cool. Nee, war echt schön. Das war super. Aber jetzt habe ich euch überzeugt und jetzt überzeugen wir den Rest der Welt, bevor sie sterben.
0: Ja. Dann müssen wir uns ein bisschen beeilen.
1: Ja. Ja, stimmt. Der Russe steht vor der Tür.
0: Habt ihr eine bestimmte Intention gehabt bei dem Namen Gebretter? Den finde ich ja super. Gebretter kann, man könnte es mit Skateboarding in Verbindung bringen, mit lauter Musik, mit Gerumpel, mit Fahrradfahren auch, Brettern. Ich habe mir so überlegt, wo das herkommt, das Wort Gebretter.
2: Ja, ich glaube da, ja, also du meinst jetzt generell, wo das herkommt oder wo unsere Intention herkommt?
1: Das deutsche Wort.
0: Ja, beides.
1: Erklär uns mal Deutsch, bitte.
2: Also, weil das Brett, also ich habe öfters ja mal ein Brett vorm Kopf und das wollte ich wegbrettern. Nee, tatsächlich hast du eigentlich jetzt gerade genau beschrieben, wie wir da zum Namen gekommen sind. Das hat natürlich ewig gedauert. Wir wussten nicht, wie wir uns nennen sollen. Und irgendwie war es dann bei Brett und Brett gab es aber auch schon. Und dann irgendwie so, ja, Gebretter, ne, klingt super. Und irgendwie hat das dann bei allen auch genauso gepasst, glaube ich, weil man damit eben so viel irgendwie doch anfangen kann. Da kann jeder was mit anfangen. Genau. Und zur Musik passt es ja auch.
0: Ich kenne das Wort. Ja, es passt super. Aus meinen Kindertagen, als ich klein war, als noch mehr Schnee lag in den Wintern, wenn mein Großvater sagte, er würde irgendwo lang, vom Skifahren kam das, irgendwo herunterbrettern.
2: Ja.
0: So hat das mein Großvater benutzt.
2: Krass. Ja.
0: Was heißt, die Bretter und dann hinab.
2: Juhu. Das macht auf jeden Fall Sinn.
1: Krass.
2: Das Gute. Schön. Und die Bretterbude ist auch schön. Aber es...
0: Auf alle Fälle.
2: Genau.
0: Noch einen Song vielleicht?
2: Ja, von mir auch. Was habe ich denn noch so Schönes hier?
0: Darf ich mir einen wünschen von deiner Liste?
2: Ja, darfst du, natürlich. Was du möchtest.
0: Habe ich nämlich entdeckt auf deiner Liste EV, Kappa T.
2: Ja, schön.
1: Kappa T wäre jetzt genau das Richtige.
2: Das super.
1: Das wäre jetzt schön.
2: Kappa T könnte ich jetzt auch vertragen. Alright. Kappa T in a brew, mate.
0: Dann hören wir da rein und ihr holt euch einen Tee.
2: Jawohl.

0: Großartig. Dafür habe ich mir auf alle Fälle auch die Platte schon besorgt. Eine andere Sache, weil es sein kann, dass Ben uns früher verlassen muss. Mhm. Ben, Frage an dich. Der Dennis hat dieses vorige Szenenpolice-Special angedeutet, es gäbe von euch was Neues zu hören. Was ist daran? In diesem Jahr noch? Also Ende des...
1: In diesem Jahr noch. Das ist also in Dennis' Jahr. Dennis' Jahr geht ja immer von Juli bis Juli.
0: Okay.
1: Ich glaube, so schnell kriegen wir es nicht hin. Wir gehen wieder aufnehmen, aber erst Ende November. Wir haben ja einige neue Lieder und die werden wir im November aufnehmen. Und ich glaube, sobald wir das fertig haben, werden wir irgendwie gucken, dass wir mit Dennis irgendwas machen, hoffe ich.
2: Ja, auf jeden Fall.
1: Die, das, ne, also genau.
2: Und für die Hörerinnen hier ganz wichtig, wenn ihr Gebretter live seht, spielen sie auch 3 bis 4 neue Songs, die auch wirklich gut sind. Ja. Und wenn ihr dann auf den verschiedenen Social Media Kanälen mal guckt, da wird dann auch mal was gedroppt.
1: Ja, Flemly war jetzt Flemly. Auch schon da als neues Lied. Und ja, sind ein paar, genau, es ist was in the pipeline, as you would say. Und muss dann jetzt nur noch aufgenommen werden. In unserem wunderschönen 79 Sound Studio. Big shout out to Tuffy.
2: Ja, auf jeden Fall. Der ist toll. Guter Mann.
0: Sind noch Konzerte geplant?
1: Wir.
0: Also heute, ja, aber das wird vorbei sein. Ja.
1: Wenn nächste Woche spielen wir im AZ Mülheim mit den Jakas zusammen. Und danach tatsächlich dann erst wieder im Dezember bei 20 Jahre EDP. Ich glaube, es ist 20 Jahre, nicht, dass ich mich jetzt vertue.
2: Ja.
1: Ich meine, 20 Jahre EDP ist der Imdrühe Bitter, ist bei uns eine Kneipe, die spielen mal ein Konzert in der Bütze. Und ja, jetzt sind wir natürlich für nächstes Jahr im Plan. Also ganz wichtig ist tatsächlich, dass wir auch endlich mal nach Berlin kommen und vielleicht auf dem Weg über Weimar fahren. Wink, wink, dass wir da auch was hinkriegen. Also wir wollen gerne mehr spielen. Ist immer so bei uns nicht ganz so einfach, weil natürlich alle doch irgendwo anders in ihrer eigenen Family-Bubble und sonst was hängen oder in welche Richtung auch immer. Deswegen sind wir da jetzt gerade intensiv, haben wir tatsächlich, da habe ich mit Dennis noch letzte Woche drüber gequatscht, dass wir jetzt endlich mal England eintüten müssen und dass wir nächstes Jahr gerade am Plan sind. Feste Gigs für nächstes Jahr haben wir jetzt noch nicht stehen.
2: Was natürlich heißt, liebe Zuhörerinnen, wenn ihr Gebretter buchen wollt bei euch in der Stadt, einfach anschreiben.
1: Genau. Genau das.
2: Die sind super lieb, super nette Leute. Einfach Haus rein.
1: Gut erzogene Biertrinkerinnen.
2: Und es gibt dann wahrscheinlich sogar eine Platte als Dankeschön.
1: Yes, und einen Schal.
0: Sag Bescheid, wenn Berlin ansteht. Ich kann nichts versprechen, aber ich frage gern in Weimar nach.
1: Ja.
0: 2, 3 Leute kenne ich noch. Einen Tipp wollte ich Ben noch geben, was du hast vorhin Haarschneus erwähnt.
1: Ja.
0: Ich lebe gerade in Shanghai. Da gibt es eine kleine, aber extreme Haarschneus-Szene um einen Typen, der heißt Torturing Nurse.
1: Oh, das klingt
0: und der
1: gut.
0: Der betreibt einen Club, ist eigentlich nur ein Proberaum, heißt Trigger. Die haben auch einen Instagram-Account.
1: Aha.
0: Und da ist so extreme Musik. Also den Typ, den musst du dir vorstellen, der hat immer so eine Maske auf, wie der Gym aus Pulp Fiction. So eine Maske, freien Oberkörper. Das ist nur Effekte, nur Gerausche. Hörst du dir mal an. Könnte dir gefallen.
1: Hammer, mache ich. Klingt sehr gut.
2: Oh Gott, sehr gut.
0: Ja, ganz, ganz.
1: Den müssen wir mal einladen. Kennst du den auch? Also, weil wir machen ja tatsächlich auch, also mein sehr guter Freund Asi von der Asymmetric Bar macht genauso Gigs ja bei sich. Also das, wenn er irgendwann mal unterwegs ist oder in Deutschland unterwegs sein sollte, melde dich bitte bei uns. Da können wir bestimmt in Köln was machen.
0: Ich kann ihn mal fragen. Seltsamerweise, so wie der auf der Bühne abgeht, so schüchtern ist er auch, wenn er daneben steht. Ganz komisch. Naja, aber fragen kostet ja nichts, ne?
1: Ja, genau, auf jeden Fall. Da kannst du gerne mal connecten. Das höre ich mir nachher an. Torturing Nurse klingt super.
0: Ja. Das klingt genauso wie der Name.
1: Ja, klasse.
0: Lautet. Ja, bisschen Musik noch, würde ich sagen. Wir sind hier im Radio.
1: Ja. meiner Liste, wenn wir doch dabei sind, sollten wir doch Xyrk mal spielen. Also XYRRK, Erased by No. Das würde jetzt genau dazu passen. Das ist einer von Fakoma, auch eine wunderschöne Band aus Köln. Der macht da so die Effekte und bei denen, also die machen auch Punkrock, aber mit Effekten, und der macht auch so ein eigenes Projekt, und das heißt Xyrk. Was das heißt, weiß man nicht, es klingt aber gut. Und das ist auch so ein bisschen noisy.
0: Das ist super, die Platte ist auch gar nicht alt, vielleicht 2 Monate, großartig.

0: Sirk, ich kann mir sowas in der Tat auch stundenlang anhören.
1: Ehrlich? Also ich weiß nicht, ich verstehe das. Ich verstehe diese Musik nicht.
0: Es hat ein bisschen gedauert. Ich habe es ja schon mal erzählt, Dennis. Inzwischen, ich kann mir sogar Jazz anhören. Das ist wahrscheinlich, das kommt mit dem Älterwerden, aber so viel jünger als ich bist du jetzt auch nicht. Wer weiß, wer weiß.
1: Ich wollte gerade sagen, ja.
0: Wer weiß, wer weiß.
2: Ich kann mir mittlerweile auch manche Jazz-Sachen anhören, tatsächlich.
0: Oh, da gibt es Jazz.
2: Aber geht nicht mit allem Jazz. Aber es gibt ja auch Dark Jazz, auch sehr schön.
0: Ja, absolut.
1: Hau ab. Hau ab.
2: Ja. Doch, ey, Kilimanjaro Dark Jazz Ensemble, total geil.
0: Ja,
2: das ist genau. Der Bongra, der macht das. Ja. Jason Cohen, super.
0: Ja, kenne ich. Dann, mir kommt gerade nicht auf diese deutsche Band, die dann immer mitgenannt wird. Mann, schon zigmal gesehen.
2: Hier Bohren und Bohren in the Club auf Dingens.
0: Genau, oder das, wie heißen die? Das war der Name, den ich gesucht habe. Ja, genau. Ja, das, ja,
1: Ohren genau. In the Shine of Gore.
2: Club of Gore, genau, ja.
0: Auch gerade großartig. So, wir sind ungefähr bei einer Stunde jetzt, kurz vorher. Ich verabschiede uns vorsorglich mal bei den Weimarer Zuhörenden, denn da geht es immer nur eine knappe Stunde. Nicht die Weimarer, die Berliner. Liebe Berliner, wenn ihr das zu Ende hören wollt, auf Mixcloud ab nächste Woche nach Ausstrahlung. Genau. Und Ben sagte, er muss heute noch weiter, muss er noch nach Koblenz. Ich meine, das ist nicht so weit von Köln.
2: Genau.
0: Aber wenn du los willst, sag Bescheid. Dann
2: ja, ich würde das, glaube ich, dann auch jetzt damit verbinden, dass ich jetzt losdüse, weil ich dann echt in Proberaum muss. Sonst kriege ich wieder auf die Finger. Es sind ja zu viele Autos unterwegs.
0: Es war eine heitere Stunde, Ben. Wir können das ja mal machen, wenn du möchtest, nur wenn es was zu erzählen gibt. Mal vielleicht mal von dem richtigen Telefon irgendwo. Dann
2: auf jeden Fall.
0: Jederzeit gerne. Ich wünsche euch einen schönen Abend heute. Das gilt ja für euch beide wahrscheinlich, denn Dennis ist bestimmt mit dort, oder?
2: Ja, der kommt auch. Vielen Dank, vielen Dank.
1: Auf jeden Fall.
0: Ben, such dir noch ein Lied aus von deiner Liste. Leider haben wir nicht die Hälfte geschafft. Aber komm, einen noch zum Abschied.
2: Was hatte ich denn da? Dann nehme ich doch zum Abschied Valley in the Vodcast. Ist eine wunderschöne Neuentdeckung von mir in Leipzig gewesen. Da haben die im Innenhof gespielt, als wir in der Liwi gespielt haben. Und das war, da musste ich mir gleich die Platte holen. Total super, der pavlovische Hund.
0: Super, Ben, mach es.
2: Und dann sage ich
0: Maledjord.
2: Genau, ich sage tschö, vielen Dank, Maledjord. Ja. André, wir sehen uns bald. Ja. Ciao, ciao, ciao, Dennis, bis später.
0: Ciao.

0: So, Dennis, damit sind wir zwei wieder unter uns. Bei dir gibt es ja auch eine Menge neue Sachen, habe ich gelesen in deinem letzten...
1: Ja, aber jetzt erstmal, das habe ich gar nicht mitbekommen, dass da eine Band im Innenhof gespielt hat. Wo war er denn? Wo ich nicht war? Da muss ich ihn heute mal fragen.
0: Das müsste
1: also,
0: mal
1: unter euch ausmachen. Großartiger Song.
0: Der war gut, ja, auf alle Fälle. Der war großartig. Thomas, ich habe mal eine Zwischenfrage. Kann es sein, dass For the Day noch mal gespielt haben jetzt?
1: Genau, die hatten jetzt letztens in Aachen gespielt. Das war auch echt gut. Ich war leider nicht da. Ich konnte nicht, sonst wäre ich nämlich auch hin. Ich glaube, das war eins von den Gebretterkonzerten, wo ich den Merch gemacht habe. Und zwar heißen sie jetzt For the Date und nicht For the Day, weil eine Person aus der Band gesagt hat, die nicht mehr in der Band spielt, hat gesagt, nee, ohne mich ist das nicht For the Day, nennt euch anders. Und dann haben sie sich halt einfach For the Date genannt und auf dem Flyer steht, For the Date spielen Songs von For the Day.
0: Okay, wird es was Neues geben? Weißt du das vielleicht?
1: Weiß ich nicht, wirklich. Das weiß ich wirklich nicht. Auf jeden Fall haben sie gespielt. Das war auch echt ein gutes Konzert. Ich habe ein Video gesehen, was mich auch echt, wie heißt das, reusinnig gemacht hat. Oder wie heißt das? So was an die alten Tage.
0: Wehmütig.
1: Heißt das? Demütig gemacht hat. Genau, so heißt das. Fand ich schon schön. Aber ob es da was Neues gibt, weiß ich nicht. Aber Stichwort Aachen, da war ja jetzt, da war ja vor ein paar Wochen, war da ja nach dem großartigen Wahlergebnis in Sachsen-Anhalt, sind dann Menschen aus der Linken auf die Straße gegangen in Aachen, um da halt, war eine spontane Kundgebung, wo dann wirklich Hundertschaften der Polizei aus dem ganzen Umfeld gekommen sind. Also es sind Leute, das sind Hundertschaften aus Köln und sogar Leverkusen gekommen. Dann wurde, es war eine Kleinkundgebung. Es wurden natürlich auch Pyros gezündet und ein Pyro ist angeblicherweise oder ist halt einer Polizistin vor die Füße gefallen. Das war dann Grund genug zu knüppeln und haben dann halt die Demo ins AZ getrieben, ins Aachener AZ, wo sie dann halt die Demo-Teilnehmer bis 5 Uhr morgens drinne gelassen haben. Um 5 Uhr haben sie dann das AZ gestürmt. Also wirklich alles völlig hirnrissig. Viel zu viel Gewalt für gar nichts. Und das Beste war, diese Demo-TeilnehmerInnen waren 16 bis 25-Jährige. Also es waren wirklich junge TeilnehmerInnen. Es war gar nicht so, dass da irgendwelche Alt-Antifas gewesen sind, die Hass auf Bullen hatten, sondern war mal wieder gezeigt, Staatsgewalt, Arschloch.
0: Naja, also viele politische oder viele Oppositionen wird vom Staat erst selber erzeugt. Ich habe erst wieder einen Beitrag gelesen von jemandem, der in der DDR im Gefängnis saß, aus der Punk-Szene, aus dem Umfeld. Die haben die Leute erst zu den Staatsfeinden gemacht, die sie vorher in sie hineinfantasiert haben. Also ja. In meiner Zeit zum Beispiel, wir waren nicht primär politisch. Der O-Ton, da war eher so, ja, aber. Also im Sinne von Sozialismus, okay. Ja, aber man könnte doch hier und da so. Aber keiner wollte das System stürzen, so primär. Und wenn du aber laufend so schikaniert wirst, dann denkst du dir irgendwann, nee, jetzt dann mit Absicht.
1: Jetzt dann mit Absicht, genau. Oder wie Ulrike Meinhof einfach aus dem Fenster springen und sagen, weißt du was, leckt mich alle, ich gehe jetzt in den Untergrund, das ist mir zu viel. Oder so.
0: Jetzt müssten wir The Jam spielen mit Going Underground, haben wir nicht vorbereitet.
1: da können wir doch jetzt sehr schön spielen, Scum of Toy Town, Jackboot Crusade, weil genau darum geht es ja in diesem Song. Dass echt dieser Rechtsruck, der überall in der Welt ist, war ja, das ist eine englische Band und der Song ist ja irgendwann in den 80ern aufgenommen worden.
0: 94.
1: Die haben es damals schon.
0: Meine ich. 94.
1: Hä? Wie?
0: Der okay, 94 Sink, dann. Aber es kann sein, dass der Song älter ist, aber die Platte ist von 94.
1: Okay, aber die haben auf jeden Fall, das ist auch so das krass Umfeld und so, und die haben schon ziemlich früh den Nationalismus und den bevorstehenden Rechtsruck kritisiert und sind dagegen angegangen. Und dieser Song geht genau darum, dass jetzt sich alle wieder die Stiefel anziehen und marschieren und ja, der Otto-Normal-Verbraucher, Verbraucherin da sitzt und am Ende sagt, ach, habe ich nie gewusst, doch habt ihr gewusst.

0: Und genau hier ist es das, was ich auch immer preache. Der Song ging ja darum, dass die Leute eigentlich glücklich sind, von der Bühne irgendwas zu erzählen und dann im echten Leben das gar nicht leben. Und so ist es halt auch. Gell? Erzählen einen von Unity oder sind auf der Bühne und schreien Fuck Nazis und dann gehen sie hin und wählen die FDP oder CDU. Und genau das ist halt falsch. Oder machen in einer, sind glücklich damit, dass wenn sie von der Bühne Fuck Nazis schreien, damit sie schon ihren Teil getan haben in dieser ganzen Scheiß gerade. Nee, eben nicht. Sprecht mit Nachbarn, sprecht, seid unkomfortabel, seid eckig und kantig und lasst es, sprecht mit Leuten, vor allem in eurem Freund, in dem Freundschaftskreis, vor allem in der Nachbarschaft. Genau das ist es nämlich. Mache ich nämlich auch. Geht auf die Leute zu und macht denen klar, dass ein Rechtsruck genau das Falsche ist. Demokratisch wählen auf jeden Fall, aber dann richtig und auf gar keinen Fall. AfD ist keine demokratische Partei, Punkt. Dann könnt ihr auch die Grauen Panther wählen.
1: Gibt's sie noch?
0: Oder irgendeinen anderen Scheiß. Keine Ahnung, weiß ich nicht. Ich schaue mir die Wahlscheine nie so an. Ich gehe mal hin, mache meine zwei Kreuzchen und gehe wieder.
1: Weil du es ansprichst, ich war übrigens entsetzt über die Reaktion auf das Ergebnis der Linken in Berlin. Dann kommen die sofort wieder mit solchen Gespenstern an, weißt du?
0: Ja.
1: Also das ist auch eine demokratische Partei. Und
0: nee, da ist dann, da sagt dann der bayerische Dönerbudenkönig, wir geben jetzt keine Gelder mehr nach Berlin, weil das ist ja jetzt da die zweite DDR. Also da denkst du auch echt, sag mal, was hast du denn falsch? Ah ja, ist ja gerade Wiesen, der hat so viel getrunken, das ist es.
1: Das hat mich echt gewundert, die packen wieder diese alten Vorurteile aus. Also ich habe bei der Linken nicht mehr, also es gibt natürlich auch, die haben Mitglieder, die ein bisschen wunderlicher sind als andere. Aber die gibt es überall.
0: Ja, ne? Natürlich.
1: Aber ich habe bei der Linken nicht mehr den Eindruck, dass sie den Staat stürzen wollen oder eine Revolution an. Und das Thema Wohnraum ist und bleibt ein ernstes Thema. Kannst du drehen und wenden, wie du willst. Natürlich. Ich habe auch in Berlin gewohnt, lange zur Untermiete. Ich habe großes Glück gehabt mit meiner Chefin, sag ich mal, Vermieterin. Aber es war echt super hart, eine Wohnung zu finden. Eine Bleibe. Ja, das ist ein echtes Thema.
0: Ich kann mir vorstellen. Mit wem habe ich da jetzt drüber geredet? Ich weiß es gar nicht. Da haben wir uns unterhalten über Wohnungsmieten. Und dann ging es natürlich direkt über Wohnungsmieten New York, London, also so die Großstädte, wo du es ja gar nicht mehr bezahlen kannst. Also so überhaupt nicht. Da, selbst als Student oder Studentin wohnst du dann in einem Zimmer, das so ein Kasten, wo du die Wände, wenn du auf deiner Matratze liegst, kannst du die passt nur deine Matratze rein, Ende, Punkt, aus. Dein Rucksack oder deine Klamotten sind mit dir auf dem Bett und dafür zahlst du $2,000 oder Pfund. Also das ist alles ein absoluter Wahnsinn.
1: Ja, unglaublich. Da ist viel falsch gelaufen. Es gibt Dinge, mit denen sollte man nicht, ich meine, klar muss ich das irgendwie rentieren, wenn man baut, das sehe ich auch alles ein, aber mit Lebensmitteln zum Beispiel oder Wohnraum sollte man eben nicht spekulieren. Da würde ich rigoros verbieten.
0: Ja, also ganz ehrlich, das und natürlich auch Lebensmittel, genau. Also das ist wirklich etwas, ich sag ja auch immer, wenn du einen Menschen siehst, der sich Essen in die Taschen steckt in dem Supermarkt, ja, lass den doch sein. Der hat dann wahrscheinlich, diese Person hat wahrscheinlich kein Geld, sich Essen zu kaufen. Dann soll sie es klauen. Ich meine, meine Güte. Das ist eine schöne Sendung hier. Hier wird so, hoffentlich hört es der Staatsschutz nicht. Ich heiße Olaf Ladegast.
1: Herr Ladegast. Okay. Was sagen Sie zu den Russian Girlfriends?
0: Ja, genau. Es passiert ja, seit der letzten Sendung ist ja sehr viel passiert bei Steam Police. Wir haben ein paar neue Bands im Rooster. Unter anderem eine Band aus Neu-Mexiko, wirklich aus dem High Desert, wie die das so schön nennen, also schön in der Wüste. Und die heißen Russian Girlfriends und die haben jetzt einen neuen Song rausgebracht, ihrer kommenden EP. Das wird eine 12-Inch-EP sein. Die kommt jetzt demnächst auch auf verschiedenen Labels. Also du kannst, wenn ihr Das hört natürlich keiner aus England oder Amerika, diese Sendung. Aber trotzdem können sich, und diese Platte wird auch auf Singpolis rauskommen. Und hier jetzt Russian Girlfriends mit Open Armed and Dangerous.

Wunderbar, das waren die Russian Girlfriends mit Open Armed and Dangerous. Demnächst im November auf Simpolis bestellbar mit ihrer neuen 12-Inch-EP. Das einzige Problem da ist natürlich, dass die Teddy Duchamps Army, die wir als nächstes spielen, sind in Amerika gepresst worden. Daher ist die Platte ein bisschen teurer. Es ist immer noch günstiger, als würdet ihr, liebe Hörerinnen, jetzt die Platten direkt aus Amerika bestellen. Trotzdem kann ich die Platten halt nicht wie sonst für 20 Euro anbieten, sondern muss dann teilweise 25 bis 27 dafür nehmen. Was aber immer noch, ich meine, wenn ihr mit Porto denkt, kommt ihr bei 30 Euro raus oder 32 oder ihr kauft sie im Plattenladen eures Vertrauens. Dann kriegt er sie für 25 oder 27, was immer noch günstiger ist als fucking 50 Euro für eine Platte. Ich habe mir jetzt ja die neue Codefendants zum Beispiel bestellt, weil die

0: Ich meine, ich habe zum Beispiel, ich habe so eine Schwäche für, ich bin großer Misfits-Fan, weißt du?
1: Ja.
0: Und es gibt so eine, natürlich nur mit Danzig, ne? Alles, was sie danach gemacht haben,
1: ja, genau.
0: Reden wir nicht drüber. Aber es gibt so eine Firma, ich weiß gar nicht, wie die heißen, die haben so diese, so eine coole Aluminium, diese, keine Buttons, sondern so Aluminium-Stickers. So richtige, aus Metall geprägte. Aber das ist schon ein paar Jahre her, da ging das Porto immer noch. Ich habe also quasi alle von diesen Pins, wie man schon, Emaille-Pins heißen.
1: Emaille, so heißt das, genau. Ja,
0: ja, genau, Emaille. Sowas habe ich gesammelt, habe ich dann immer mal gewartet, ne, bis es sich lohnt, ein paar Sachen zusammen. Aber kann man nicht mehr machen, höre ich von ganz vielen, es ist einfach durch die Decke. Wenn du das bestellst, für dich, ein größerer Posten jetzt hier von Teddy Duchamps Army, du musst doch auch Zoll zahlen, oder nicht?
1: Ja, ja, das ist ja das Ding. Deswegen, normalerweise kostet mich eine Platte, lass es 15 Euro sein im Endeffekt. Und ich verkaufe sie dann für 20, weißt du, dann habe ich 5 Euro fürs Label, die dann wieder reinfließen fürs nächste Release. Das ist mir dann immer sehr, so kann ich dann halt zum Beispiel das nächste Release dann schon mal vorfinanzieren. Das ist, finde ich, eine schöne Sache dann. Wenn die Platte natürlich jetzt günstiger ist, wie jetzt die Arbeiter X Ballern, die ich ja, da kommen wir gleich noch zu, die verkaufe ich für 12, weil die hat dann halt nur 9 gekostet. Sowas können wir alles machen. Aber jetzt so bei den amerikanischen, jetzt so, also die Russian Girlfriends oder auch die Red Skulls oder genauso jetzt die Teddy Duchamps Army, da wird es sein, weil die kommen dann, ich habe dann meine 100 LPs, die mir dann zustehen, die kommen dann, die werden dann geschickt, dann zahle ich schon mal die Portokosten und dann steht der Zoll nochmal vor der Haustür. Und da kannst du reinschreiben, was du willst in die Rechnung, kannst du auch hinschreiben, Promos kosten nichts, trotzdem musst du den Zoll zahlen. Aber andersrum ist es genauso. Und also wenn jetzt hier zum Beispiel haben wir jetzt die Mistakes, haben wir ja nachgepresst. Die war in England ja während dem Pre-Orders ja schon ausverkauft. Und dann haben wir jetzt die nachgepresst und haben die dann nach England geschickt. Und die mussten da echt krasse Zollkosten drauf zahlen. Und jetzt überlegen wir gerade so die verschiedenen Labels, mit denen ich zusammenarbeite, wie wir das in Zukunft machen. Ob wir da nicht einfach hingehen und sagen, ja, wir machen das gleiche Cover überall, die gleichen, wir machen dann auch die gleichen Farben, dass jetzt nicht die so Leute wie ich, so Record Collectors hingehen und jede Farbe haben müssen. Aber dann gibt's halt, dann werden die amerikanische Pressung wird in Amerika gedruckt und die europäische Pressung wird in Europa gedruckt. Und England hat halt die Arschkarte, wie immer, weil da gibt's kein Presswerk.
0: Ja, ich erinnere mich, dass Discord sehr früh mit sowas angefangen haben. Die haben ihre europäischen Sachen ja auch immer, ich glaube, in Frankreich oder England machen lassen, als die noch in der EU waren und konnten deswegen auch relativ easy Preise für ihr Vinyl anbieten. Aber das ist ja nun auch weg dazu.
1: Genau.
0: Ich weiß gar nicht, was eine Discord-Platte kosten würde. Die machen ja nicht.
1: Das weiß ich jetzt.
0: Die machen ja gar nicht mehr so viel.
1: Ja, da stand dann auch immer drauf, pay no more than $5 oder irgendwie sowas. Da fand ich immer sehr schön. Das ist das Problem. Und wenn wir das aber so machen würden, wäre das ja, würden dann die Kosten wieder höher. Weil wenn wir meinetwegen mit 3 Labels eine Platte machen und da ist nur ein amerikanisches Label, das amerikanische Label hat dann die Arschkarte, muss dann ihre Pressung komplett selber zahlen. Weißt du, so, das ist alles so, das wird, wir überlegen gerade, wie wir es am besten machen können.
0: Ah, da hab ich eine Frage. Du hast ja geschrieben, dass du schon auch wieder ins europäische Ausland,
1: ja, genau,
0: verschickst, weil die EU hat ja mit ihrer Verpackungsverordnung das Kind mit dem Bade ausgeschüttet. Ich verstehe, was gemeint ist, ne? Wenn man das in der Größenordnung macht von Neckermann, Otto oder Amazon, ist klar, dass man für den Müll,
1: ja,
0: irgendwie sorgen muss oder einen Anteil daran trägt, dass er recycelt wird, aber doch nicht jemand, der 3 Päckchen schickt im Quartal.
1: Ja, ganz genau. Also die ganzen kleinen Betriebe und so, die haben echt, also wir haben alle die Arschkarte. Und nein, ich verschicke auf gar keinen Fall ins europäische Ausland. Was ich euch rate, liebe Hörerinnen, fragt eine deutsche Privatperson, die ihr vielleicht kennt, hint, hint, zwinker, zwinker, die euch dann die Platte schickt. Also es wird euch nicht Simpolis die Platte schicken, sondern eine Privatperson. Und das ist erlaubt.
0: Ja, wobei das in der Größenordnung

0: Da du das machst, ist das absolut legitim. Weißt du, also für die anderen werden das, die Hörer werden das nicht wissen, aber soweit ich das verstanden habe, ist, du musst ja ein Partnerunternehmen suchen dort, das irgendwie die Versicherung übernimmt und das Recycling gewährleistet. Und nun sind aber, wenn du ganz wenig verschickst, die Vertragsgebühren alles, ne, das muss ja auch notariell sein, du hast einfach einen Haufen Nebenkosten, bevor du überhaupt die erste Schallplatte verschickt hast, ne? Du müsstest quasi...
1: Da kostet dich dann kann ich die Schallplatten für 40, 50 Euro anbieten. Oder noch mehr. Das ist völliger Blödsinn.
0: Ja, das war wieder mal, ne, das Gegenteil von gut ist gut gemeint. Naja.
1: Aber ich glaube, die haben das Gesetz auch wieder irgendwie aufgehoben. Und jetzt dauert es wahrscheinlich wieder 2 Jahre, bis jetzt alles wieder anfängt. Katastrophe. Also,
0: man müsste es schon mit einer gewissen Größenordnung, ne, mit Umsatzzahlen zum Beispiel koppeln oder so.
1: Ich glaube, es ging auch, wie du meintest, wirklich, also noch nicht mal gegen die Großen wie Amazon, sondern es ging eher so wie an die Alibaba und Temus und so. Ich glaube, das war das Problem, dass viele Leute dort, und da kommt ja wirklich Müll. Da bestellst du, keine Ahnung, irgendwas und dann hast du da in einer Verpackung 10 Verpackungen.
0: Dennis, denkst, das musst du mir nicht erzählen. Du glaubst ja gar nicht, was dich alles einpacken.
1: Ach so, ja,
0: wenn
1: stimmt.
0: Hier im Supermarkt gibt es auch ein Aldi, ne? Übrigens ist Aldi in China sehr gut, ne?
1: Ach, geil.
0: Und ich sage das jetzt nicht, also egal. Aber da sind selbst die Äpfel sind noch mal in so einer Plastikschale und dann ist jeder Apfel noch mal in so einem Schaumstoff. Du wirst du wahnsinnig.
1: Ach ja, stimmt. Genau, in dieser komischen Rippschaumstoff, genau.
0: Ja, aber die stecken dann noch in der Plastikkiste. Ja.
1: Oh Gott, ey.
0: Irre. Also wir tun so bei uns hier in der Nähe, ist so eine kleine, nennen wir sie Gemüsefrau.
1: Ja.
0: Da kannst du dir wirklich noch so die Sachen von der Stiege nehmen. Ne? Also auch die hat Sachen, die abgepackt sind, die sie zukauft, aber da kann man sich quasi noch irgendwie die Äpfel aus der Kiste suchen. Aber im Supermarkt oder so alles, weil hier auch alles wahnsinnig geliefert wird. Das muss alles super kompakt sein und schnell gehen, ne?
1: Ja.
0: Deswegen ist auch alles wahnsinnig eingepackt. Also was hier an Müll produziert wird, ist der Hammer.
1: Ja, Hammer. Das ist, also China und Indien vorweg. Das sind so die, Amerika genauso, das sind, weißt du, so wir hier in Europa machen einen auf Gutmensch und dann, ja, die ganze Welt macht einfach weiter.
0: Naja, wobei einer muss anfangen. Ich finde das gar nicht mal so verkehrt. Also
1: ich mache es ja genauso. Ich trenne, wo ich kann, ich vermeide Müll, wo ich kann. Wenn ich Platten verpacke, da kommt kein Müll rein, da wird auch in Zeitung verpackt, also das, was auch dann wirklich weg hier in die Papiertonne kann, damit die Platten auch heiler ankommen, das ist mir immer sehr wichtig, deswegen Papier. Und die Sticker und so, klar, das ist dann im Endeffekt, ist das theoretisch Müll, weil ja du nimmst den Sticker ab, klebst ihn irgendwo hin und der Rest ist halt der Müll. Aber ich meine, ach so, vielleicht mache ich jetzt Patches. Ich tue einfach Patches dabei.
0: Schön. Man macht den ganzen Preis auflösen für die beste Seampolis-Kutte.
1: Ja, geile Idee.
0: Da fällt mir ein, Dennis, was sagst du dazu? Angry Anderson ist gestorben. Hast du irgendeinen Bezug gehabt zu?
1: Nee, eher nicht.
0: Gar nicht?
1: Nee, gar nicht.
0: Ich empfehle dir mal die erste Platte, die ist eigentlich eher, der hat schon so eine Punk-Attitüde auch. Ja. Aber ist eher so in Richtung. Es gab doch mal so einen kurzen Moment im Punk.
1: Ach so, jetzt weiß ich, wen du meinst. Der von... Von Rose Tattoo. Du weißt schon, dass das eine ziemlich rechte Socke war, gell?
0: Echt?
1: Ja, der war erzkonservativ und ziemlich rechts.
0: Das habe ich jetzt noch nicht gehört. Also ich kenne viele, die große Rose Tattoos-Fans sind.
1: Ja.
0: Ich schau mal nach. Ich habe letztens nur gelesen, dass er noch, also als junger Mann, diesen Spitzname Angry, hat er nicht von ungefähr. Ja, aber am Ende hat er sogar für sein soziales Engagement diesen höchsten zivile Auszeichnung, die Australien zu vergeben hat, erhalten.
1: Ach krass. Ja, ich habe mich damit Ross Tattoo nie so stark befasst. Ich weiß, ich habe dann nur so mitbekommen, dass der schon ziemlich rechts ist und das, dann habe ich mir gedacht, so ja, pff, okay, ja.
0: Ja, wobei
1: weil er so das gegen die muslimische Immigration zum Beispiel hat er sich offen ausgesprochen und so weiter und so fort. Also auch gegen Same-Sex-Marriage Also deswegen, ja, schwierig.
0: Naja, gut. Sind wir mal in seinem Fall mild, er ist ja von uns gegangen.
1: Genau, bleiben wir mal milde, genau. Aber bleiben er war kein Lemmy.
0: Nee, das nicht, das geht ja auch nicht. Aber trotzdem, sag ich mal, was diese Tätowierung betrifft, diesen Style, da waren die schon ziemlich. Und damals in den 70ern, du wirst dich erinnern, ja, in den 80ern, Tätowierung fand im Rockermilieu statt. Die Tätowierstudios, die es gab in Deutschland, du erinnerst dich vielleicht noch, war damals immer auf dem Tätowiermagazin, auf dem Deutschen, doch immer diese Werbung, Alf Diamond in Hamburg oder so, das war ja alles, ja, Hells Angels, ja. Alles Hells Angels Umfeld. Das war alles. Und heute gibt es ja so viele.
1: Ja, ja, das ist ja jetzt mittlerweile salonfähig, aber früher war das wirklich Rocker und Knackis. Das waren, ja, ja, das waren Tattoos. Wahnsinn, naja. Anyways, lass uns mal wieder Musik spielen. Wir haben schon viel zu viel geredet mit dem Ben gerade eben, was ja auch sehr schön war.
0: Das war heiter.
1: Genau, wir machen mit Teddy Duchamps Army weiter, einem der schönsten Songs auf der Platte. Die Platte ist jetzt auch erhältlich auf allen digitalen Plattformen. Kommt dann in ungefähr 2-3 Wochen, habe ich sie dann auch hier. Ein wunderschönes Cover von Sync gemalt, den ihr ja vielleicht alle kennt von den Hot Water Music Covern. Auf jeden Fall, jetzt kommt Poison Pen.

0: aufgenommen bei Jay Robbins, der auch am Bass aushilft.
1: Ja, genau.
0: Ich finde, man hört das ein bisschen, diesen Sound.
1: Cool, gell?
0: Ja, und es erinnert mich so ein bisschen, die Stimme nicht so, die ist höher, aber es hat auch manchmal hier und da was von nicht Jawbox, sondern Jawbreaker.
1: Ja, genau,
0: stimmt. Von Sound so, ja.
1: Wunderschöne Platte, muss ich wirklich sagen. Also die hat, wie ich die das erste Mal gehört habe, habe ich gedacht so, ja, will ich machen, will ich haben. Und dann kam ja noch das Sync-Cover dazu. Da ist auch, sind auch so ein paar andere, es ist ja nicht nur der, sind noch ein paar andere große, wie heißt denn das, Gastmusiker dabei. Und zwar, mit viel Gelaber kannst du auch deine Suche unterstützen. Also, die Leute, die dort spielen, haben vorher in Bands gespielt wie Don Caballero oder die Crustband Human Investment, Barons zum Beispiel oder Creation is a Crucifixion. Deswegen Wahnsinn, dass die echt so eine schöne Musik machen. Und Jay Robbins, genau, Jawbox, Burning Airlines, hat dann ausgeholfen beim Bass. Und der Mario Quintero hat von Spotlights and Sisters hat als zweiter Gitarrist ausgeholfen. Und außerdem spielen dann noch Jeff Kopanik und Andy Wright mit. Also schon geile Ecke, geile Band. Spielen demnächst auf dem Fest in Gainesville oder demnächst, ist das nicht jetzt am Wochenende? Ich weiß es gar nicht. Ja, also da freue ich mich drauf. Die wird gut.
0: Die hätten das Zeug durchaus auch, größer zu werden. Leider sind die Infrastrukturen weg für sowas. Also so am Ende von MTV konnten solche Bands noch so ein bisschen profitieren, aber das Zeug hätten die.
1: Ja, das ist, ich habe jetzt diese, es gibt so eine schöne East Bay Doku über Gilman Street, habe ich gestern geschaut. Großartig, also für, so wie das da alles in der East Bay aufgekommen ist, wie dann Gilman Street gegründet wurde und dann natürlich so die Bands, die dann mit Gilman Street groß geworden sind, also Operation Ivy, Green Day und so weiter und deren Vorbands und wunderschöne Doku, die dann natürlich auch da, ich meine, das war ja dann so, gell? Du hast ja dann mit MTV hattest du dann Bands wie auch selbst Jawbreaker, die dann auf einmal auf einem Major Label waren, die sich dann auch gewundert haben, was machen die hier?
0: Sam A.M. selbst hatten wir auch mal in der Zeit einen kurzen, die You're Freaking Me Out.
1: Ja, ja.
0: Burning Heart haben die später nochmal aufgelegt, aber die erste war auch irgendein Interscope oder irgendwas Größeres war das.
1: Die war auf dem Label, die Dear You from Jawbreaker war auch auf dem Major Label und das waren alles so, da haben dann die Leute diese Major Label Executives Bands gesehen und dann gesagt, ah ja, die sind gut, hier sind viele Leute, das gefällt denen, machen wir. Und dann steht dann diese Punkrock-Band da und dann kommen die Major Labels und sagen denen, was sie zu tun haben und die denken sich so, leck mich am Arsch, machen wir eben nicht. Und dann werden sie wieder gedroppt. Also, ehrlich. Nicht alle sind eine Green Day oder eine Nirvana.
0: Ich muss sagen, an Green Day bin ich nie rangekommen.
1: Echt? Ich liebe Green Day. Schon immer. Also seit der ersten 7-Inch bin ich großer Fan.
0: Also ich habe mich einfach an diesem kalifornischen Zeug total überhört. Es war dann einfach auch Anfang der 90er zu viel. Wir hatten mal einen Schlüsselmoment. Ich glaube 96 oder 97 waren wir in San Francisco und standen vom Trocadero. Kommt ein Nightliner-Bus vorgefahren, steigen 4 so schräge Vögel aus, nehmen ihre Golfausrüstung und laufen von dannen. Was glaubst du, wer das gewesen ist? Eine teure Golfausrüstung.
1: No effects.
0: Genau.
1: Ja, sind ja Golfer, stimmt.
0: Ja, ja, dachte ich mir, Leute, das ist jetzt aber, das ist aber nicht mehr Punkrock.
1: Ja, ja, aber gut. Aber da musst du aber auch, du weißt ja, dass NoFX nie auf einen Major gegangen sind. Die sind immer Punk geblieben. Sind immer bei Epitaph geblieben.
0: Ja, Fat Wreck.
1: Oder genau. Fat Wreck dann, ja, genau.
0: Also NoFX selber waren bei Epitaph, genau, aber Mike hatte immer noch dieses.
1: Fat Wreck, genau.
0: Ja, die haben ja gerade dieses Punkrock-Museum in L. in. nicht in. in Las Vegas.
1: Der hat, der hat Fat Mike gemacht. Der hat gedacht, weißt du, ich mache jetzt in der schäbigsten Stadt Amerikas, mache ich jetzt ein Punkrock-Museum auf. Und das läuft anscheinend echt super, weil viele Leute auch hier aus Deutschland unbedingt dorthin möchten. Ich will das auch sehen auf jeden Fall. Und das ist echt viele Bands hier aus Deutschland von früher jetzt so, die so bahnbrechend waren, Slime zum Beispiel oder so, haben dort auch Sachen hingeschickt, weil das gehört ja zur Punkrock-Geschichte. Und finde ich schon schön.
0: Ich bin mir nicht so sicher, was ich davon halten soll, aber ich würde, offen gesagt, ich würde nicht dafür nach Amerika fliegen, aber wenn ich in der Nähe wäre, würde ich hingehen. Ja. Aber was mich mehr interessiert, Henry Rollins ist dann nach Nashville gezogen und hat seine Sammlung zugänglich gemacht.
1: Ah, geil.
0: In der Ausstellung. Also ich habe gestern erst ein paar Bilder gesehen, das waren schwerpunktmäßig alte Konzertposter und der ist ja auch, der sammelt ja auch alles. Also,
1: alles, das ist auch so ein Sammler.
0: Ja, das stelle ich mir auch ganz interessant vor.
1: Ja, aber ich glaube, der hat seine, also dann wirklich, also aber hinter Glas, weil der ist ja so ein, der ist ja so ein Mensch, der ist ja auch so Plattensammler und der fasst seine Platten wirklich mit Samthandschuhen, also mit wirklich literally Samthandschuhen an. Du darfst keine nackten Hände haben und die Platte anfassen, sonst verschiebt sich der Ton. Der ist da total krass und wenn irgendwie ein Fingerdruck drauf ist auf einer Platte, dann wird die gewaschen. Da wird die nicht irgendwann nur so ein bisschen sauber gemacht. Nee, die wird richtig gewaschen.
0: Obwohl, ich kann das verstehen. Ich kann das verstehen. Es ist natürlich, man kann natürlich alles ins Extrem treiben.
1: Ja.
0: Aber ja, Vinyl. Aber Dennis, komm, Musike. Es gibt genug bei dir im Bauchladen.
1: Genau, wo wir gerade über Melodycore und so gesprochen haben, hier jetzt aus Holland, RC Sullivan, großartige Band. Wir warten eigentlich nur darauf, dass die Platte endlich um die Ecke kommt. Die ist noch im Presswerk und sobald die da ist, erscheint die. Die werden vielleicht mit etwas Glück im Dezember im Bonn spielen. Hört mal rein, toll.

0: R.C. Sullivan aus Nordholland, demnächst in Bonn live und jetzt schon auf Simpolis.
1: Der Norden von Holland, was? Friesland, oder?
0: Genau, Friesland, Groningen, da kommen sie her. Machen wir direkt mit Musik weiter und blasen euch jetzt mal die Ohren frei mit einer wunderschönen Crustband Datura aus Spanien. Mehr muss ich nicht sagen. Go.

0: 4, Dennis, da warte ich definitiv auch auf das ganze Album. Du hast ja beim letzten Mal schon einen Song mitgehabt, den habe ich ganz oft gehört. Was ich faszinierend finde, ist die Kombination aus dem Gitarrensound und der Art zu singen. Also der Gitarrensound selber, da könnte man auch hochmelodisch drüber singen.
1: Ja.
0: Das ist gar nicht mal so weit weg wie von dem, worüber wir vorhin gesprochen haben, ne? So 90er. Ja. Aber in Kombination halt mit dieser Art zu singen. Und ich habe längst neulich irgendwo, war es Instagram oder so, einen Videoausschnitt gesehen von der Band.
1: Ah,
0: auch das sah interessant aus. Ich glaube, es war Instagram, aber ich könnte es aber nicht beschwören.
1: Ich bin auch gespannt. Ich habe die Band wirklich nur digital kennengelernt. Also wir schreiben uns ziemlich oft. Ich freue mich, die wirklich jetzt dann auch mal zu sehen, wenn dann die Platte endlich aus dem Presswerk kommt, wo sie alle gerade hängen, dann gehen die auch, kommen die auch auf Tour. Da uns jetzt die Zeit wegläuft, machen wir jetzt mal ein bisschen schneller und hören jetzt einfach mal Musik. Death Cassette aus Kanada, Winnipeg, Winnipeg, Manitoba, die sind, jetzt begeben wir uns mal ins Grungige.
0: Oho, auf geht's.
1: Ja.

0: Die kommen aber nicht bei dir, oder?
1: Doch, auch. Das ist die,
0: okay, super.
1: Die Death Cassette, die wird, die kommt auch im November irgendwann. Die Amanda hat eine echt super Stimme. Und wird auch, ist eine Full Length. Zwei Lieder gibt es schon zu hören, digital überall. Wird auch toll. Also auch sehr. Aber du hörst auf jeden Fall die so L7 und solche, so den typischen Grunge hörst du raus. Finde ich klasse. Grunge is back, baby.
0: Obwohl, ich weiß nicht, beschreiben soll bei Grunge, auch weil du gerade auf L7 wirkte manchmal noch so breiter gezogen. Das war hier eben bei Death Cassette nicht ganz der Fall, nicht ganz so. Ich muss mal ein Beispiel raussuchen, damit ich das beim nächsten Mal erklären kann. Aber wir sind fast am Ende, Dennis, wir müssen jetzt wirklich langsam. Es ging super schnell rum heute mal wieder.
1: Sehr gut, ja, dann vielen Dank für alles. Wir hören uns auf jeden Fall noch, bevor die Petra Buchholz Release-Show im November, die werde ich dann nochmal anpreisen. Jetzt hören wir auf jeden Fall Ligatures Tired of Me. Da kommt jetzt eine Diskografie-CD der beiden LPs raus, weil beide eigentlich ausverkauft sind. Da habe ich jetzt eine CD gepresst für günstig, damit die Leute sich auch die Musik hören können. Ligatures Tired of Me. Danke, André. Danke euch fürs Zuhören.
0: Bis denn.
1: Bis demnächst.
0: Tschö mit Ö.

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0: Ach ja, das ist so ein bisschen Nostalgie pur. Auf der einen Seite Schools Out und auf der anderen Seite Another Brick in the Wall. Und dahinter stecken natürlich die Hollywood Vampires, von denen es ja diesen Monat auch noch was Neues geben wird, nämlich eine Live-Aufnahme. Davon haben wir euch schon mal zwei Songs vorgestellt. Und natürlich, wenn es das Ganze in epischer Breite gibt, sprich das volle Album draußen ist, werden wir es euch natürlich auch ans Mittelohr legen. Das war jetzt allerdings eine ältere Aufnahme, eine Studioaufnahme von den Hollywood Vampires. Und dahinter steckt ja unter anderem ein gewisser Herr namens Alice Cooper, Steve Perry haben wir mit dabei und auf der anderen Seite natürlich auch unseren Vorzeigekapitän Jack Sparrow, Captain Jack Sparrow oder auch zu Neuhochdeutsch Johnny Depp. Und damit seid ihr schon mittendrin in der aktuellen Ausgabe
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0: das Rock, Hard Rock und Metal Magazin für diese Woche. Und ich habe mir mal gedacht, aufgrund der Temperaturen draußen und Sonnenfinsternis und allem drum und dran, machen wir es heute mal ein bisschen partymäßig, aber mit einem besonderen Style im Hintergrund. Es wird nämlich nur Coverversion geben. Das heißt, ihr könnt dann schon mal raten, die Songs werdet ihr alle kennen. Also das reicht von Pop über Rock bis hin zu irgendwelchen Metal-Covers von Metal-Bands eben. Aber mal raten, wer dahinter steckt. Und das ist hier ein ganz lustiges Spiel. Es sind auch einige eher unbekannte Bands bei, muss man natürlich sagen. Aber es macht auf jeden Fall Laune. Zum Beispiel auch die nächste Coverversion. Die stammt von Hartmann und dahinter steckt als Songwriter unter anderem jemand, den wir aus dem deutschen Schlagerbereich kennen, nämlich Peggy March. Die hat unter anderem daran mitgewirkt, damals als das Original rauskam, Anfang der 1980er Jahre, When the Rain Begins to Fall von Jermaine Jackson und Piers Dora. Und dieses Ding hat sich dann Hartmann auch nochmal vor einiger Zeit zur Brust genommen und das gibt es jetzt hier. Mein Name ist Volker Schommer, ich wünsche euch jetzt zwei schöne, rockige Stunden mit Coverversionen.

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0: Na, ich gehe mal davon aus, dass ihr die Nummer auch erkannt habt. Das war natürlich die Eloise und im Original stammt das Ganze mal von jemand Geringerem als Barry Ryan. Eine der bekanntesten Coverversionen ist natürlich die von den Punkrockern von The Damned. Das war damals ein richtig großer Erfolg für sie. Und die Version, die ihr da gerade gehört habt, die stammt von einer Band, die direkt auch Heloise hieß. Und die hat den Song natürlich auch umbenannt von Eloise in Heloise. Und ob es die Band überhaupt noch gibt, weiß ich nicht. Ich kann euch nur sagen, sie haben mindestens eine richtig geniale Scheibe rausgebracht, die ich euch nur wärmstens ans Mittelohr legen kann. Und damit sind wir auch schon mittendrin in der zweiten Stunde
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0: Das Rock, Hard Rock und Metal Magazin mit unserem kleinen Cover-Versionen-Special. An diesem wundervollen Abend, das heißt, in dieser Stunde gibt es natürlich auch noch eine ganze Menge Cover-Versionen. In der ersten Stunde waren sie ja auch nur welche. Vielleicht habt ihr die eine oder andere schon erkannt, beziehungsweise die Band dahinter erkannt. Da war ja richtig illustre auch was bei. Jetzt habe ich eine hier aufliegen, das Original des Songs stammt von Queen. Gecovert haben das die Jungs von Blind Guardian, sprich Hansi Kirsch, übernimmt jetzt mal die Stimme von Freddie Mercury, natürlich etwas anders inszeniert und die haben das ja häufiger mal gemacht. Also Blind Guardian haben häufiger mal Coverversionen gemacht von Barbara Ann über Surfin' USA und solchen Geschichten bis hin eben zu dem Song hier. Der heißt Spread Your Wings und das heißt, jetzt geht's los mit der zweiten Stunde Coverversion. Mein Name ist Volker Schommer, ich wünsche euch jetzt noch richtig viel Spaß.

0: Na, das war nochmal ein richtig schöner Klassiker in relativ modernem Gewand, weil so ganz brandaktuell ist diese Coverversion natürlich auch nicht mehr. Das war ein Bonfire mit The First Cut Is The Deepest, damals ein Riesenhit für Cat Stevens, der ja viele von diesen Sachen geschrieben hat. Allerdings heute auch eher unter dem Namen Yusuf firmiert und das auch immer noch live auf der Bühne macht. Seine Musik hat sich ein bisschen geändert, aber das waren damals schon richtig tolle Geschichten. Tja, habt ihr die anderen Bands auch erkannt? Ich denke, ich werde mal dazu eine entsprechende Liste veröffentlichen, welche Coverversion von welcher Band stammte. Das wird weiterhelfen. Da waren auch ein paar Sachen bei, die eben nicht ganz so bekannt sind. So, im Blick zur Ursache, so langsam sicher leise weinen soll es damit auch schon fast gewesen sein von dieser Spezialausgabe.
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0: Also, wundervollen Abend. Die nächste Ausgabe gibt's wieder in genau einer Woche. Gleiche Stelle, gleiche Frequenz, gleiche Uhrzeit. Und natürlich gleicher Moderator, aber es wird natürlich frische Musik geben. Wir haben noch einige interessante Sachen, die euch so in den nächsten Wochen erwarten werden auf dem Plattenmarkt, beziehungsweise gerade eben rausgekommen sind. Da werden wir dann nächste Woche drauf eingehen. Das heißt, an der Stelle entlasse ich euch jetzt gleich in eine hoffentlich rockige Nacht, eine rockige Woche. Und wir hören uns dann wieder in einer Woche. Jetzt gibt's noch Access mit ihrer Version von Na Na, Hey Hey, Kiss Him Goodbye. Natürlich auch ein schöner Klassiker, so also ein bisschen was zum Abrocken. Mein Name ist Volker Schammer. Bleibt Rock, bleibt Metal, bleibt uns gewogen. Bis zum nächsten Mal. Tschüss und bye bye. Hier sind Access.